0: stark und deutsche Jugend voran sind im Visier der Ermittler. Die Gruppen sollen zu Gewalttaten gegen politische Gegner und andere Feindbilder aufgerufen haben. Ein großes Badespektakel erwartet Brandenburger im Sommer. Dann werden zum ersten Mal 5-Tage-Bauseen durch Kanäle miteinander verbunden. Der Tourismusverband Lausitzer Seenland ruft Ende Juni zu einer Challenge auf. Die Frage ist, welcher See bringt die meisten Menschen zur selben Zeit ins Wasser? 10.000 Badekappen sind bereits bestellt. Wir bleiben sportlich. Olympische Sommerspiele in Brandenburg, auch das ist ein Teil des Berliner Konzepts. 5 Städte in unserem Land sollen zu Austragungsorten werden. Ruder- und Kanu-Wettkämpfe sind auf dem Beetzsee in Brandenburg an der Havel geplant, Golf in Bad Saarow und Fußball-Vorrundenspiele in Cottbus. Ende September entscheidet der DOSB, welche deutsche Stadt ins Rennen um die Spiele geht. 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
1: Ich habe neulich bei mir in der Straße eine junge Mutter gesehen mit ihrem kleinen Baby und das Baby konnte schon laufen. Also ich weiß nicht, ob das besonders war, dass das Baby schon laufen konnte. Also ich weiß nicht, wann Babys anfangen zu laufen. Nach einem Tag? Ich weiß es nicht. Ist ja auch egal, der Mann konnte laufen. War diese Mutter mit ihrem Baby, haben so Händchen gehalten, hat das Baby sich so losgerissen und ist so ausgebüxt, so losgerannt wie so ein kleines Baby. Und da muss ich ganz ehrlich sagen, ey, so ein rennendes Baby, das kann ich nicht sehen, so was. Wenn ich so ein rennendes Baby sehe, habe ich immer genau zwei Gedanken im Kopf. Nämlich erstens, wo musst du so schnell hin, Dicker? So, Dicker, du bist eins, du hast safe keinen Termin, den du ohne deine Mutter wahrnehmen musst. Was hast du vor? Willst du deinen Bobbycar umparken? Ich weiß es nicht. Ja, schön schräg auf dem Behindertenparkplatz.
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3: Mit Alexander Kanja. Guten Morgen. Das Landgericht Cottbus hat den Todraser von Lauchhammer zu 10,5 Jahren Haft verurteilt. Der Pole hatte mit Komplizen zuvor ein Auto gestohlen und hatte dann bei einer Verfolgungsjagd im Drogenrausch den Polizisten Maximilian Stopper erfasst und getötet. Die Staatsanwaltschaft hatte auf Mord plädiert und findet die Strafe zu milde. Sie hat noch im Gerichtssaal Revision gegen das Urteil angekündigt. Damit geht der Fall vor den Bundesgerichtshof.
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4: In Brandenburg und Berlin haben hunderte Leute für mehr Inklusion für Menschen mit Behinderungen demonstriert. Auch in Fürstenwalde im Kreis Oder-Spree sind rund 300 Menschen für mehr Barrierefreiheit und Teilhabe auf die Straße gegangen. Anlass ist die Debatte über das Gleichstellungsgesetz im Bundestag. Romy Ortwald, BB Radio, Lokalstudio Oderland in Frankfurt.
5: Ein Motorradfahrer ist in Nauen tödlich verunglückt. Nach Polizeiangaben verlor der Mann am Dienstagabend in der Berliner Straße die Kontrolle über seine Maschine und prallte gegen ein Verkehrsschild. Die Ermittler prüfen, ob überhöhte Geschwindigkeit die Ursache war. Benedikt Maurer, BB Radio Havelland.
6: Bundeswirtschaftsministerin Reiche kommt nach Schwedt, besucht am Montag die PCK-Raffinerie, gemeinsam mit Ministerpräsident Woidke. Neben einem Austausch mit der Geschäftsführung ist eine Werksrundfahrt geplant und die offizielle Fördermittelübergabe für die geplante Produktionsanlage für synthetischen Flugturbinenkraftstoff. Clara Himmel, Lokalstudio Nordost in Eberswalde.
3: Im Kampf gegen den Rechtsextremismus hat die Polizei auch in Brandenburg und Berlin Wohnungen und andere Objekte durchsucht. Ermittelt wird gegen Dutzende mutmaßliche Mitglieder rechtsextremer Jugendgruppen. Insbesondere die Gruppen Jung und Stark und Deutsche Jugend voran sind im Visier der Ermittler. Die Gruppen sollen zu Gewalttaten gegen politische Gegner und andere Feindbilder aufgerufen haben. Ein großes Badespektakel erwartet Brandenburger im Sommer. Dann werden zum ersten Mal 5 Tage Bauseen durch Kanäle miteinander verbunden. Der Tourismusverband Lausitzer Seenland ruft Ende Juni zu einer Challenge auf. Die Frage ist, welcher See bringt die meisten Menschen zur selben Zeit ins Wasser? 10.000 Badekappen sind bereits bestellt. Wir bleiben sportlich. Olympische Sommerspiele in Brandenburg, auch das ist ein Teil des Berliner Konzepts. 5 Städte in unserem Land sollen zu Austragungsorten werden. Ruder- und Kanu-Wettkämpfe sind auf dem Beetzsee in Brandenburg an der Havel geplant, Golf in Bad Saarow und Fußball-Vorrundenspiele in Cottbus. Ende September entscheidet der DOSB, welche deutsche Stadt ins Rennen um die Spiele geht. 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
1: Kommt die Phase im Leben eines Mannes, da hast du am Arsch mehr Haare als auf dem Kopf. Und dann musst du entscheiden. Rasur oder Handstand. Das ist... Das ist, wo wir sind. Nicht? Und das Konzept Haare habe ich auch noch nicht so richtig verstanden. Ne? Weil Haare sagen sich ja offensichtlich so, wir sind jetzt 30 Jahre oben raus. Jetzt machen wir mal Nase, Ohren, Nacken. Oder was ist das, Alter? Was soll das? Ja, Evolution, Ingmar, Evolution. Was denn für eine Evolution? Ne? Hat so ein Mammut sich totgelacht, wenn es einen Glatzkopf gesehen hat? Oder was? Ne? Und ich meine, die Glatze war ja gar nicht meine Idee. Ne? Die Glatze war die Idee von meinem Barbier. Habe ich beim Barbier gesessen, ne? Wollte einfach nur den Bart machen. Dann sagt er zu mir, Brudi, Sommer, mach mal Haare weg. Ich meine, steht mir das? Dann sagt er, ja klar. Dann rasiert er den Bart, macht mir die Haare ordentlich, ne? Die Glatze schön. Dann stehen wir beide vorm Spiegel, gucken beide in den Spiegel. Und dann sagt er so, und? Und ich sage zu ihm, Alter, ich sehe eins zu eins aus wie du. Lebe jetzt als Ostdeutscher gefangen im Körper eines libanesischen Drogendealers.
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2: Mit Alexander Kanja. Guten Morgen. Das Landgericht Cottbus hat den Todraser von Lauchhammer zu 10,5 Jahren Haft verurteilt. Der Pole hatte mit Komplizen zuvor ein Auto gestohlen und hatte dann bei einer Verfolgungsjagd im Drogenrausch den Polizisten Maximilian Stopper erfasst und getötet. Die Staatsanwaltschaft hatte auf Mord plädiert und findet die Strafe zu milde. Sie hat noch im Gerichtssaal Revision gegen das Urteil angekündigt. Damit geht der Fall vor den Bundesgerichtshof.
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3: In Brandenburg und Berlin haben hunderte Leute für mehr Inklusion für Menschen mit Behinderungen demonstriert. Auch in Fürstenwalde im Kreis Oder-Spree sind rund 300 Menschen für mehr Barrierefreiheit und Teilhabe auf die Straße gegangen. Anlass ist die Debatte über das Gleichstellungsgesetz im Bundestag. Romy Ortwald, BB Radio, Lokalstudio Oderland in Frankfurt.
4: Ein Motorradfahrer ist in Nauen tödlich verunglückt. Nach Polizeiangaben verlor der Mann am Dienstagabend in der Berliner Straße die Kontrolle über seine Maschine und prallte gegen ein Verkehrsschild. Die Ermittler prüfen, ob überhöhte Geschwindigkeit die Ursache war. Benedikt Maurer, BB Radio Havelland.
5: Bundeswirtschaftsministerin Reiche kommt nach Schwedt, besucht am Montag die PCK-Raffinerie, gemeinsam mit Ministerpräsident Woidke. Neben einem Austausch mit der Geschäftsführung ist eine Werksrundfahrt geplant und die offizielle Fördermittelübergabe für die geplante Produktionsanlage für synthetischen Flugturbinenkraftstoff. Klarer Himmel, Lokalstudio Nordost in Eberswalde.
2: Im Kampf gegen den Rechtsextremismus hat die Polizei auch in Brandenburg und Berlin Wohnungen und andere Objekte durchsucht. Ermittelt wird gegen Dutzende mutmaßliche Mitglieder rechtsextremer Jugendgruppen. Insbesondere die Gruppen Jung und Stark und Deutsche Jugend voran sind im Visier der Ermittler. Die Gruppen sollen zu Gewalttaten gegen politische Gegner und andere Feindbilder aufgerufen haben. Ein großes Badespektakel erwartet Brandenburger im Sommer. Dann werden zum ersten Mal 5 Tagebauseen durch Kanäle miteinander verbunden. Der Tourismusverband Lausitzer Seenland ruft Ende Juni zu einer Challenge auf. Die Frage ist, welcher See bringt die meisten Menschen zur selben Zeit ins Wasser? 10.000 Badekappen sind bereits bestellt. Wir bleiben sportlich. Olympische Sommerspiele in Brandenburg, auch das ist ein Teil des Berliner Konzepts. 5 Städte in unserem Land sollen zu Austragungsorten werden. Ruder- und Kanu-Wettkämpfe sind auf dem Beetzsee in Brandenburg an der Havel geplant, Golf in Bad Saarow und Fußball-Vorrundenspiele in Cottbus. Ende September entscheidet der DOSB, welche deutsche Stadt ins Rennen um die Spiele geht. 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
1: Kam von der Tour nach Hause, komm nach Hause, rennt ein Hund rum. Denkst du ja, die hat Besuch. Wenn ein Hund, hast du noch nie gesehen. Sitze, kein Scherz, wahre Geschichte, sitze auf dem Sofa. Nach einer halben Stunde frage ich meine Freundin, wo ist die? Und sie, wer? Ich sag, na, die mit dem Hund. Siehst du den Hund nicht? Rauchst du Sachen? Hier rennt ein Hund rum. Siehst du den Hund nicht? Sagt sie, ja, das ist unser. Ich sag, was? Ich war 3 Tage auf Tour, nicht 4 Jahre weg. Was ist das für ein Hund? Da gucke ich die

0: und sagt, hör mal, Schatz, wir hatten einen Deal. Wir haben gesagt, alles Wichtige entscheiden wir gemeinsam. Sie guckt mich ganz stumpf an.
1: Ja.
0: Ich sage, nein, das ist ja ein Hund, ist ja wichtig, ist ja kein Hamster, der nach 2 Jahren ist ein Hund. Ich sage, wir haben gesagt, alles Wichtige. Sie, hätte ich dich gefragt, kriege ich einen Hund, was hättest du gesagt? Ich gucke sie an und sage, ich hätte nein gesagt. Sie, siehst du?
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3: Mit Alexander Kanja. Guten Morgen. Das Landgericht Cottbus hat den Todraser von Lauchhammer zu 10,5 Jahren Haft verurteilt. Der Pole hatte mit Komplizen zuvor ein Auto gestohlen und hatte dann bei einer Verfolgungsjagd im Drogenrausch den Polizisten Maximilian Stopper erfasst und getötet. Die Staatsanwaltschaft hatte auf Mord plädiert und findet die Strafe zu milde. Sie hat noch im Gerichtssaal Revision gegen das Urteil angekündigt. Damit geht der Fall vor den Bundesgerichtshof.
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4: In Brandenburg und Berlin haben hunderte Leute für mehr Inklusion für Menschen mit Behinderungen demonstriert. Auch in Fürstenwalde im Kreis Oder-Spree sind rund 300 Menschen für mehr Barrierefreiheit und Teilhabe auf die Straße gegangen. Anlass ist die Debatte über das Gleichstellungsgesetz im Bundestag. Romy Ortwald, BB Radio, Lokalstudio Oderland in Frankfurt.
5: Ein Motorradfahrer ist in Nauen tödlich verunglückt. Nach Polizeiangaben verlor der Mann am Dienstagabend in der Berliner Straße die Kontrolle über seine Maschine und prallte gegen ein Verkehrsschild. Die Ermittler prüfen, ob überhöhte Geschwindigkeit die Ursache war. Benedikt Maurer, BB Radio Havelland.
6: Bundeswirtschaftsministerin Reiche kommt nach Schwedt, besucht am Montag die PCK-Raffinerie, gemeinsam mit Ministerpräsident Woidke. Neben einem Austausch mit der Geschäftsführung ist eine Werksrundfahrt geplant und die offizielle Fördermittelübergabe für die geplante Produktionsanlage für synthetischen Flugturbinenkraftstoff. Klarer Himmel, Lokalstudio Nordost in Eberswalde.
3: Im Kampf gegen den Rechtsextremismus hat die Polizei auch in Brandenburg und Berlin Wohnungen und andere Objekte durchsucht. Ermittelt wird gegen Dutzende mutmaßliche Mitglieder rechtsextremer Jugendgruppen. Insbesondere die Gruppen Jung und Stark und Deutsche Jugend voran sind im Visier der Ermittler. Die Gruppen sollen zu Gewalttaten gegen politische Gegner und andere Feindbilder aufgerufen haben. Ein großes Badespektakel erwartet Brandenburger im Sommer. Dann werden zum ersten Mal 5 Tage Bauseen durch Kanäle miteinander verbunden. Der Tourismusverband Lausitzer Seenland ruft Ende Juni zu einer Challenge auf. Die Frage ist, welcher See bringt die meisten Menschen zur selben Zeit ins Wasser? 10.000 Badekappen sind bereits bestellt. Wir bleiben sportlich. Olympische Sommerspiele in Brandenburg, auch das ist ein Teil des Berliner Konzepts. 5 Städte in unserem Land sollen zu Austragungsorten werden. Ruder- und Kanu-Wettkämpfe sind auf dem Beetzsee in Brandenburg an der Havel geplant, Golf in Bad Saro und Fußball-Vorrundenspiele in Cottbus. Ende September entscheidet der DOSB, welche deutsche Stadt ins Rennen um die Spiele geht. 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
1: Es herrscht Fachkräftemangel in allen Bereichen. Das hängt natürlich auch mit Bezahlung zusammen. Das habe ich selber auch erlebt. Bei meinem ersten Bewerbungsgespräch hat der Chef gesagt, pass auf, bei uns verdienst du am Anfang wenig und später mehr. Habe ich gesagt, okay, kein Problem, komme ich später wieder. So, es gibt auch Mangel in Bereichen, in denen man das gar nicht vermutet. Also zum Beispiel im Sektor frivoles Bewegtbild. Ja, der deutschen Pornoindustrie fehlen wirklich massiv männliche Darsteller. Ich saß vorm Computer, ich war im Netz, weiß gar nicht mehr, was ich machen. Genau, ich wollte irgendwas runterholen und das sieht man den Fachkräftemangel eben ganz extrem, ja? Auf 5 Frauen kam dort ein Mann. Ja? Der hat sich dort einen abgehöckert. Also, das war komplett würdelos, ja? Also, so ein niederschmetterndes Schauspiel, der hat irgendwie versucht, die Stellung zu halten, sag ich mal.
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2: Save Me Tonight. Jennifer Lopez.

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So könnte man Ed Sheeran beschreiben. Mit seinen Gitarrenklängen lädt der Brite ein, mit den Liebsten zu kuscheln und die gemeinsame Zeit zu genießen. 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Das Gefühlvolle und Sensible wird bei Eds Konzerten immer wieder deutlich. Nicht zuletzt dann, wenn zu seinen Liedern die Frage aller Fragen gestellt und mit einem Kuss besiegelt wird. Eine wundervolle Erinnerung an einen bedeutungsvollen und perfekten Tag. 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So überraschte Ed Sheeran ein Brautpaar in einer Kirche in Las Vegas. Mitten in der Trauung stand der Brite plötzlich im Raum und performte nur für das Paar einen seiner emotionalen Songs.

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1: Mit Alexander Kanja. Guten Morgen. Das Landgericht Cottbus hat den Todraser von Lauchhammer zu 10,5 Jahren Haft verurteilt. Der Pole hatte mit Komplizen zuvor ein Auto gestohlen und hatte dann bei einer Verfolgungsjagd im Drogenrausch den Polizisten Maximilian Stopper erfasst und getötet. Die Staatsanwaltschaft hatte auf Mord plädiert und findet die Strafe zu milde. Sie hat noch im Gerichtssaal Revision gegen das Urteil angekündigt. Damit geht der Fall vor den Bundesgerichtshof.
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2: In Brandenburg und Berlin haben hunderte Leute für mehr Inklusion für Menschen mit Behinderungen demonstriert. Auch in Fürstenwalde im Kreis Oder-Spree sind rund 300 Menschen für mehr Barrierefreiheit und Teilhabe auf die Straße gegangen. Anlass ist die Debatte über das Gleichstellungsgesetz im Bundestag. Romy Ortwald, BB Radio, Lokalstudio Oderland in Frankfurt.
3: Ein Motorradfahrer ist in Nauen tödlich verunglückt. Nach Polizeiangaben verlor der Mann am Dienstagabend in der Berliner Straße die Kontrolle über seine Maschine und prallte gegen ein Verkehrsschild. Die Ermittler prüfen, ob überhöhte Geschwindigkeit die Ursache war. Benedikt Maurer, BB Radio Havelland.
4: Bundeswirtschaftsministerin Reiche kommt nach Schwedt, besucht am Montag die PCK-Raffinerie, gemeinsam mit Ministerpräsident Woidke. Neben einem Austausch mit der Geschäftsführung ist eine Werksrundfahrt geplant und die offizielle Fördermittelübergabe für die geplante Produktionsanlage für synthetischen Flugturbinenkraftstoff. Clara Himmel, Lokalstudio Nordost in Eberswalde.
1: Im Kampf gegen den Rechtsextremismus hat die Polizei auch in Brandenburg und Berlin Wohnungen und andere Objekte durchsucht. Ermittelt wird gegen Dutzende mutmaßliche Mitglieder rechtsextremer Jugendgruppen. Insbesondere die Gruppen Jung und Stark und Deutsche Jugend voran sind im Visier der Ermittler. Die Gruppen sollen zu Gewalttaten gegen politische Gegner und andere Feindbilder aufgerufen haben. Ein großes Badespektakel erwartet Brandenburger im Sommer. Dann werden zum ersten Mal 5-Tage-Bauseen durch Kanäle miteinander verbunden. Der Tourismusverband Lausitzer Seenland ruft Ende Juni zu einer Challenge auf. Die Frage ist, welcher See bringt die meisten Menschen zur selben Zeit ins Wasser? 10.000 Badekappen sind bereits bestellt. Wir bleiben sportlich. Olympische Sommerspiele in Brandenburg, auch das ist ein Teil des Berliner Konzepts. 5 Städte in unserem Land sollen zu Austragungsorten werden. Ruder- und Kanu-Wettkämpfe sind auf dem Beetzsee in Brandenburg an der Havel geplant, Golf in Bad Saarow und Fußball-Vorrundenspiele in Cottbus. Ende September entscheidet der DOSB, welche deutsche Stadt ins Rennen um die Spiele geht. 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
1: Aber ich habe letztens auch mal wieder Fernsehen geguckt mit meiner Mutter. Das geht gar nicht. Wir haben Tatort geguckt. Es war die Hölle. Das kann kein Mensch aushalten, weil meine Mutter erträgt die Spannung nicht. Sie muss darüber reden. Sie muss darüber reden. Und sie fragt mich alles wegen dem Film. Ich habe den Tatort auch noch nie gesehen. Niemand hat den Tatort gesehen. Oder niemand auf der Welt hat diesen Tatort schon gesehen. Aber meine Mutter fragt mich, als hätte ich das scheiß Drehbuch geschrieben. Der Tatort fängt an und sie fragt so, wer ist das? Wer ist das denn jetzt? Ist der auch Polizist? Aber weiß ich nicht, Mama, keine Ahnung. Ich kenn's nicht, weiß ich nicht, hab's noch nie gesehen. Ja, wo geht der denn jetzt da lang? Geht der da jetzt in den Keller? Ja, aber da ist doch der Mörder, oder nicht? Ja, Mama, weiß ich nicht, keine Ahnung. Ja, hat er den jetzt erschossen? Warum hat er den erschossen?
2: Ich weiß es nicht, Mutter. Vielleicht hat er zu viele Fragen gestellt. Keine Ahnung.
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1: Mit Alexander Kanja. Guten Morgen. Das Landgericht Cottbus hat den Todraser von Lauchhammer zu 10,5 Jahren Haft verurteilt. Der Pole hatte mit Komplizen zuvor ein Auto gestohlen und hatte dann bei einer Verfolgungsjagd im Drogenrausch den Polizisten Maximilian Stopper erfasst und getötet. Die Staatsanwaltschaft hatte auf Mord plädiert und findet die Strafe zu milde. Sie hat noch im Gerichtssaal Revision gegen das Urteil angekündigt. Damit geht der Fall vor den Bundesgerichtshof.
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2: In Brandenburg und Berlin haben hunderte Leute für mehr Inklusion für Menschen mit Behinderungen demonstriert. Auch in Fürstenwalde im Kreis Oder-Spree sind rund 300 Menschen für mehr Barrierefreiheit und Teilhabe auf die Straße gegangen. Anlass ist die Debatte über das Gleichstellungsgesetz im Bundestag. Romy Ortwald, BB-Radio, Lokalstudio Oderland in Frankfurt.
3: Ein Motorradfahrer ist in Nauen tödlich verunglückt. Nach Polizeiangaben verlor der Mann am Dienstagabend in der Berliner Straße die Kontrolle über seine Maschine und prallte gegen ein Verkehrsschild. Die Ermittler prüfen, ob überhöhte Geschwindigkeit die Ursache war. Benedikt Maurer, BB-Radio Havelland.
4: Bundeswirtschaftsministerin Reiche kommt nach Schwedt, besucht am Montag die PCK-Raffinerie, gemeinsam mit Ministerpräsident Woidke. Neben einem Austausch mit der Geschäftsführung ist eine Werksrundfahrt geplant und die offizielle Fördermittelübergabe für die geplante Produktionsanlage für synthetischen Flugturbinenkraftstoff. Klarer Himmel, Lokalstudio Nordost in Eberswalde.
1: Im Kampf gegen den Rechtsextremismus hat die Polizei auch in Brandenburg und Berlin Wohnungen und andere Objekte durchsucht. Ermittelt wird gegen Dutzende mutmaßliche Mitglieder rechtsextremer Jugendgruppen. Insbesondere die Gruppen Jung und Stark und Deutsche Jugend voran sind im Visier der Ermittler. Die Gruppen sollen zu Gewalttaten gegen politische Gegner und andere Feindbilder aufgerufen haben. Ein großes Badespektakel erwartet Brandenburger im Sommer. Dann werden zum ersten Mal 5 Tage Bauseen durch Kanäle miteinander verbunden. Der Tourismusverband Lausitzer Seenland ruft Ende Juni zu einer Challenge auf. Die Frage ist, welcher See bringt die meisten Menschen zur selben Zeit ins Wasser? 10.000 Badekappen sind bereits bestellt. Wir bleiben sportlich. Olympische Sommerspiele in Brandenburg, auch das ist ein Teil des Berliner Konzepts. 5 Städte in unserem Land sollen zu Austragungsorten werden. Ruder- und Kanu-Wettkämpfe sind auf dem Beetzsee in Brandenburg an der Havel geplant, Golf in Bad Saarow und Fußball-Vorrundenspiele in Cottbus. Ende September entscheidet der DOSB, welche deutsche Stadt ins Rennen um die Spiele geht. 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
1: Ich hatte letztens einen Kumpel zum Fußballgucken eingeladen. Er hat sogar ein Geschenk mitgebracht. 6er-Pack Bier. Ich sag, wo holst du solche Einfälle her? Sagt er, nein, jetzt guck doch erstmal. Das ist ganz besonderes Bier. Jede Flasche hat ein anderes Flavor. Eine schmeckt nach Litschi, eine nach Cranberry, eine nach Kiwi. Ich sag, Ich war eigentlich mit dem Biergeschmack immer ganz zufrieden. Dann habe ich es vergessen. Ein paar Wochen später gucke ich alleine Fußball. Dortmund-Bayern, Wahnsinnsspiel. Ich rufe in die Küche, Schatz! Würdest du bitte ausnahmsweise so lieb sein, mir ein Bier bringen, bitte, danke. Hat's auch gemacht, kam mit der Pulle an, Kronkorken war schon ab, ich trinke. In der Kopfnote Zimt, Nelken, Lebkuchengewürz, im Abgang Kardamom. Ich mache ja jeden Spaß mit, ne? Aber eine Ecke für Dortmund in einem Spiel gegen die Bayern ist nicht der Moment. Für ein Weihnachtsbier, das nach Rentierscheiße schmeckt.
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2: 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Bruno Mars kann auf große Erfolge in den vergangenen Monaten zurückschauen. Appete im Duett mit Rosé und Die With A Smile mit Lady Gaga waren weltweite Megahits. Aber es ist tatsächlich über 10 Jahre her, dass er ganz alleine auf einer Single zu hören war. Das ändert sich jetzt mit I Just Might.

Bruno bleibt sich stilistisch treu und wie auch schon bei seinen letzten Solowerken bedient er sich am Funk und der Disco-Zeit der 70er und 80er Jahre. Durch eingängigen Bass und rhythmische Gitarren entsteht wieder dieser tanzbare Pop-Sound, der eine mitreißende Party-Atmosphäre schafft.

Mit I Just Might hat Bruno Mars ein Liebeslied geschrieben, das perfekt zum Mittanzen einlädt. 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
2: Mit Markus Roder. Guten Morgen. Das ist eine besondere Erinnerung an eine Kämpferin gegen das Vergessen. Berlin bekommt heute einen Margot-Friedländer-Platz. Klara Himmel aus der Nachrichtenredaktion.
3: Der vor dem Abgeordnetenhaus in Mitte wird heute offiziell nach der Holocaust-Überlebenden umbenannt. Friedländer war Ehrenbürgerin von Berlin. Samstag ist ihr erster Todestag.
2: Margot Friedländer engagierte sich viele Jahre als Zeitzeugin, besuchte Schulen und erzählte ihre Geschichte. Und jetzt noch mehr aus unserem Land von BB-Radio Brandenburg-Reporterin Romy Ortwald für die Niederlausitz.
4: In Lauchhammer steht die neue Rettungswache kurz vor dem Start. Der Neubau ist jetzt symbolisch übergeben worden. Künftig sind Rettungsdienst und Katastrophenschutz gemeinsam untergebracht. Offizieller Start ist Anfang Juli.
2: Danke, Romy. Nach dem tödlichen Hunter-Virus-Ausbruch auf dem Kreuzfahrtschiff Hondius ist das Schiff jetzt auf dem Weg zur Kanareninsel Teneriffa. Spanien hat das Anlegen dort erlaubt. Passagiere und Besatzung sollen in einer Spezialklinik untersucht werden. 3 Menschen waren an Bord an dem Virus gestorben. Aus der Traum vom Titel-Triple. Der FC Bayern ist raus aus der Champions League. Die Münchner kamen im Halbfinal-Rückspiel am Abend gegen Paris Saint-Germain nicht über ein 1:1 hinaus und müssen sich nach der spektakulären 4:5 Niederlage im Hinspiel aus dem Wettbewerb verabschieden. 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
5: Einen schönen guten Morgen. Es ist wieder kälter geworden. Im Moment Temperaturen zwischen 4 und 8 Grad. Wir haben dicke Wolken, örtlich mal ein bisschen Regen. Und so geht's heute eigentlich auch weiter. Wird natürlich etwas wärmer bei 14 bis 16 Grad. Morgen am Freitag kann es zwar zwischendurch auch vereinzelt noch mal tröpfen, aber auch die Sonne kommt mal wieder raus bei bis zu 19 Grad maximal.
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6: Der BB Radio Straßenscanner sieht wie üblich um diese Uhrzeit sehr, sehr gut aus. Ja, bei Regen bitte angepasst fahren, dann bleibt das vielleicht auch den ganzen Morgen über so. Also, ihr fahrt hervorragend, genießt die Fahrt und wenn ihr was gesehen habt, Stau oder Blitzer, einfach melden 0331 74 40 40.
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8: Guten Morgen!
6: Guten Morgen. Ich weiß nicht, wie es euch geht. Am Montag dachte ich so, wow, eine volle Woche, das geht ja gar nicht vorbei. Ja. Jetzt ist schon wieder Donnerstag und ich weiß gar nicht, wie es passiert ist. Also
5: zack, zack, zack.
6: Ich hoffe, ihr startet diesen Donnerstag auch mit einem Lächeln. Wenn nicht, dann kommt aber gleich noch Christian Ehring um die Ecke und dann wird es auf jeden Fall passieren, weil der ist sehr, sehr witzig. Bei den besten Comedians Deutschlands um 17:45 erzählt er uns mal, warum er Ingwer mag er schon, aber Ingwer nicht, also auf der menschlichen Ebene. Naja, es ist noch sehr früh, 17:45, da bin ich dann schon besser dabei.
5: Ja, wir geben hier mal gleich richtig Gas mit Dua Lipa und einem ihrer größten Hits aus den 20ern, nämlich Training Season. Und vorher gibt's hier noch ganz entspannt Olivia Dean, Man I Need.
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0: Jack, BB Radio hier. Einen guten Morgen am Mittwoch. Jeder Vierte ist genervt vom Fahrstil des Partners. Ich kenne das, ich bin meiner Frau zu schnell. Meine Frau wiederum ist mir viel zu langsam. Aber es würde keiner von uns sagen, wir fahren schlecht. Andrea aus Tempelhof, die sagt allerdings, ich bin gar nicht so eine gute Beifahrerin. Guten Morgen, Andrea.
1: Ja, einen wunderschönen guten Morgen wünsche ich euch.
2: Hi. Auch.
0: Das finde ich so unglaublich ehrlich. Jetzt erzähl uns mal, warum hältst du dich selbst für einen schlechten Beifahrer? Weil wenn ich hier dein Lächeln schon höre am Telefon, du kannst doch gar nicht schlecht sein.
1: Das ist ganz lieb, dass du das sagst, aber da bin ich nicht sehr entspannt als Beifahrerin. Ich habe bei meinem Ex-Partner nämlich auch, erstmal ist er mir immer zu dicht aufgefahren. Eigentlich wollte ich schon bremsen, wenn ich da eine Pedal gehabt hätte.
0: Also du bist auch so ein Fußraum mit Bremser auf dem Beifahrersitz,
1: ja? Ja, und ich dann kann ich immer nicht hingucken. Oder wenn ich nicht wusste, okay, achtet der jetzt darauf, dass der von der rechten Spur gleich auf unsere Spur rüberzieht. Ich denke, hoffentlich sieht der das, weil manchmal ist das so. Ich kann auch nicht daneben sitzen, einfach die Augen zumachen und das Vertrauen so haben. Och, das wird schon alles gut gehen.
0: Ich habe so jemanden auch, ich erinnere mich an eine Rückfahrt von einer Reise. Und damals hatte ich ein sehr PS-starkes Auto. Ja. Ich hatte wirklich also so viel unter der Haube und bin von Bayern bis nach Hause auf der rechten Spur zwischen den LKW gefahren, weil sobald mein Auto sich über 140 bewegt hat, hatte ich Tränen auf dem Beifahrersitz. Da bin ich wahnsinnig geworden.
1: Ja, genau. Das ist bei mir ganz genauso. Und ich weiß ja, dass Männer gerne mal, wenn sie ein paar PS mehr haben, das auch gerne mal ausfahren wollen. Wenn du schnell fahren willst, fahr alleine, fahr die Autobahn rauf und runter, ist mir egal, aber ich will nicht daneben sitzen, das geht nicht.
0: Andrea, ich finde es sehr, sehr schön und ich finde, da sollten wir uns alle mal eine Scheibe abschneiden, weißt du, sich mal selbst reflektieren. Und wenn du schon mal sagst, ich bin kein guter Beifahrer, ist das ein super Schritt in die richtige Richtung, oder?
1: Dankeschön. Vielen Dank, ja. Habt noch einen wundervollen Tag.
0: So, Freunde, und ihr? Seid ihr genervt vom Fahrstil des Partners? Dann erzählt uns mal davon. 0331 74 40 40. Warum seid ihr da genervt?

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0: Oh, krass. Also wenn ihr jetzt gerade wach geworden seid, Mann, gleich in den Tag geholt werden mit einer Gruselstimme hier aus dem Song, da brauchen wir sofort was Lustiges, Heiteres, was Leichtes am Donnerstagmorgen. Und das hätten wir hier in Form von Christian Ehren.
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3: Wenn man krank ist, bekommt man Tipps. Früher bekam man da Mitleid. Da hieß es, oh, du bist krank, das tut mir leid, gute Besserung. Heute sagt garantiert irgendjemand, was mir immer sehr hilft. Als ob das irgendwen interessieren würde. Was mir immer sehr hilft, Salbei. Ehrlich, bei einem Bandscheibenvorfall? Unbedingt. Dann schwört irgendjemand auf Ingwer. Wie oft ich schon Ingwer empfohlen bekommen habe, das ist der helle Wahnsinn. Und Ingwer kann ja alles. Ingwer ist ja wirklich breit aufgestellt. Mein lieber Scholli, googeln Sie das mal. Ingwer ist wirklich eine dermaßen unsympathische Streberknolle. Dieses scheiß Ingwer. Ingwer hilft bei Entzündungen aller Art, aber auch wenn es mit der Verdauung nicht so funktioniert und bei Potenzproblemen. Ingwer repariert ja auch den PC. Ingwer verlegt ja das Laminat. Ingwer kann alles.
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0: Na, noch ein bisschen müde? Die gute Nachricht, es ist ja schon Donnerstag, also morgen noch durchhalten für die meisten und dann steht ja auch schon wieder ein Wochenende an. Und die nächste Woche, die ist ja dann auch wieder eine kurze Woche, ne? Guten Morgen.
1: Und bei der grauen Suppe draußen, da sieht auch keiner, ob ihr Augenringe habt oder nicht, ja?
0: Großartig.
1: Ganz mutig raus vor die Tür.
0: Das nenne ich mal wirklich mentalen Aufbau hier.
1: Dazu gleich wieder unsere Playlist mit ordentlich Beats und Bass von Jax Jones und Ray. You Don't Know Me ist ein Zehner und wir haben außerdem die Rocker von Imagine Dragons mal von ihrer sanften Seite mit Bad Liar.
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3: Mit Markus Roder. Guten Morgen. In Potsdam hat am Abend das jüdische Filmfestival Berlin-Brandenburg begonnen. Bis Sonntag gibt es 60 Filme aus 22 Ländern. Das Festival setze ein klares Zeichen gegen Antisemitismus, Hass und Hetze, sagte Ministerpräsident Woidke zum Auftakt. Der Leipziger Amokfahrer wird in eine Psychiatrie eingewiesen. Das hat ein Ermittlungsrichter angeordnet. Es gebe Anzeichen für eine verminderte Schuldfähigkeit.
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4: Mit klarer Himmel. Guten Morgen. Schwanebeck leuchtet heute wieder pink. Die Grund- und Oberschule macht Anti-Mobbing-Tag, den großen Pink-Shirt-Day. Wochenlang haben sich die 830 Schüler mit dem Thema beschäftigt, in Projekten und Workshops. Zum Finale gibt es ein Fest. BB-Radio unterstützt die Aktion. Berlin bekommt heute einen Margot-Friedländer-Platz. Der vor dem Abgeordnetenhaus in Mitte wird heute offiziell nach der Holocaust-Überlebenden umbenannt. Friedländer war Ehrenbürgerin von Berlin. Samstag ist ihr erster Todestag. 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
1: Einen schönen guten Morgen. Es ist wieder kälter geworden. Im Moment Temperaturen zwischen 4 und 8 Grad. Wir haben dicke Wolken, örtlich mal ein bisschen Regen. Und so geht's heute eigentlich auch weiter. Wird natürlich etwas wärmer bei 14 bis 16 Grad. Morgen am Freitag kann es zwar zwischendurch auch vereinzelt nochmal tröpfen, aber auch die Sonne kommt mal wieder raus bei bis zu 19 Grad maximal.
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0: Der BB Radio Straßenscanner sieht wie üblich um diese Uhrzeit sehr, sehr gut aus. Ja, bei Regen bitte angepasst fahren, dann bleibt das vielleicht auch den ganzen Morgen über so. Also, ihr fahrt hervorragend, genießt die Fahrt und wenn ihr was gesehen habt, Stau oder Blitzer, einfach melden 0331 74 40 40.
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6: Guten Morgen!
0: Guten Donnerstagmorgen. Das ist gut, ne? Dass das Wochenende schon so nah dran ist. Außer man hat es vielleicht abgesehen auf den Wochenjackpot bei eurem Lieblingsspiel Stadtland Plus. Obwohl, ist auch eine gute Nachricht. Es sind nur noch zwei Leute, die hier den Jackpot klären können. Einer davon seid ihr, wenn ihr jetzt mitspielt um 17:45. Ansonsten zum Üben einfach am Radio mal mitraten. Es macht auf jeden Fall gleich sehr viel Spaß hier.
1: Ich würde sagen, wenn ich jetzt einen Partner hätte und der wäre ein schlechter Lügner, das ist eine sehr gute Eigenschaft, weil da muss ich keine Angst haben, dass er mich anlügt. Deswegen bin ich mir nicht ganz sicher, warum das bei den Imagine Dragons hier irgendwie so klingt, als wäre das was Schlechtes, ja? Hier ist Bad Liar.
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0: Das ist mal eine Umfrage, die kann man, glaube ich, auch nachvollziehen. Irgendwann hat man das auch mal erlebt im Leben, ne? BB-Radio hier, einen guten Donnerstagmorgen. Geht's euch auch so? Jeder Vierte ist vom Fahrstil des Partners genervt. Also bei mir im Auto sind zwei Leute voneinander genervt. Egal, wer am Steuer sitzt. Also entweder bin ich der Beifahrer und bin genervt, weil meine Frau zu langsam ist. Oder ich bin der Fahrer, dann ist meine Frau genervt, weil ich zu schnell fahre.
1: Ja, also wenn ich so drüber nachdenke, ich habe das Gefühl, es sind alle genervt.
0: Das ist irgendwie
1: also,
0: komisch, ne?
1: Wir wollten jetzt mal euch fragen, direkt am Ort des Geschehens, nämlich an der roten Ampel.
2: Also ich bin mit dem Fahrstil meines Mannes zufrieden, habe manchmal das Gefühl, dass er lieber zwei Hände am Lenkrad haben sollte statt einer Hand, aber prinzipiell bin ich zufrieden.
3: Ich schätze den Fahrstil meiner Partnerin ganz akzeptabel ein, aber ich fahre am liebsten selber.
4: Ich bin immer zufrieden und komme gut an.
5: Ich bin eine Frau, fährt sich sehr, sehr gut.
6: Sportlich, manchmal ein bisschen zu aggressiv für meinen Geschmack, aber sicher.
7: Ja, der Fahrstil ist ausbaufähig.
8: Ziemlich chaotisch. Endet jedes Mal damit, dass ich schweißgebadete Hände habe und am liebsten wie beim Fahrschullehrer eine Bremse mit im Auto. Abstand halten, Katastrophe, und deswegen fahren wir eher getrennt.
0: Ah ja, der Fußraumbremser auf dem Beifahrersitz. Wer kennt ihn nicht als Fahrer, ne? Es ist egal, wie ihr heute Morgen fahrt und auch in Zukunft. Eins ist nur wichtig. Kommt sicher an.
1: Oh ja.
0: So, und damit jetzt einen guten Donnerstagmorgen hier mit Sia. Passt zum Thema.

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1: Immer noch liegt der Highscore bei 8, aber das wird sich ja vielleicht gleich ändern, weil Tobias aus Jüterbock kriegt auch 30 Sekunden wie alle anderen und Tobias aus Jüterbock möchte gerne 9 aufstellen, oder?
2: Ja, aber bestimmt.
1: Oh, mit der Einstellung klappt es auch. Also das höre ich schon an der Stimme hier, aber einen ganz guten.
3: Tobias, von mir kriegst du einen Buchstaben. Ich sage A und du sagst Stopp. A.
2: Stopp.
3: Ich bin beim G.
1: G ist gut, wie der Buchstabe G ja schon sagt. Tobias, deine 30 Sekunden starten wie bei allen anderen mit der Kategorie Stadt mit G.
2: Gelsenkirchen.
1: Land.
2: Griechenland.
1: Das mache ich beim Warten.
2: Gehen.
1: Etwas, das in der Handtasche liegt mit G.
2: Geldbörse.
1: Ein Tier, das fliegen kann.
2: Weiter.
1: Ein Kinderspielzeug mit G.
2: Golfauto.
1: Gegenstand auf einem Bauernhof.
2: Gießkanne.
1: Lästergrund.
2: Gerüchte.
3: Es ist so knapp. Tobias, es sind 7.
1: Boah.
3: Ja.
2: Ja, ist doch gut, oder?
1: 7 ist sehr gut, aber da der Highscore in dieser Woche bei 8 liegt, reicht es leider nicht für den Wochenjackpot. Das allerdings ist nicht dein Problem, weil du machst einfach wieder mit und dann holst du ihn dir, weil das hatte so viel Potenzial hier, ne?
2: Super, also mir hat Spaß gemacht. Das reicht.
3: Er hat gemacht, auch, was du gesagt hast.
1: Ja, der olympische Gedanke und das ist schon mal der beste Schritt. Tobias, schönen Tag wünschen wir dir noch und ihr könnt euch gerne hier auch nochmal an diesen 8 richtigen Begriffen messen.
0: 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Nächste Runde morgen wieder um 5:45 Uhr und 7:45 Uhr bei bbradio.

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1: Es ist wie immer um diese Uhrzeit 6 Uhr.
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3: Mit Markus Roder. Guten Morgen. Das ist eine besondere Erinnerung an eine Kämpferin gegen das Vergessen. Berlin bekommt heute einen Margot-Friedländer-Platz. Clara Himmel aus der Nachrichtenredaktion.
4: Der vor dem Abgeordnetenhaus in Mitte wird heute offiziell nach der Holocaust-Überlebenden umbenannt. Friedländer war Ehrenbürgerin von Berlin. Samstag ist ihr erster Todestag.
3: Margot Friedländer engagierte sich viele Jahre als Zeitzeugin, besuchte Schulen und erzählte ihre Geschichte. Und jetzt noch mehr aus unserem Land von BB Radio Brandenburg-Reporterin Romy Ortwald für das Oderland.
5: Im Kampf gegen den Lehrermangel startet Selo im Kreis Märkisch-Oderland jetzt ein eigenes Stipendienprogramm. 5 Lehramtsstudenten werden von der Stadt finanziell unterstützt und sollen nach ihrem Abschluss für mindestens 5 Jahre an Seloer Schulen unterrichten.
3: Danke, Romy. Nach dem tödlichen Hantavirus-Ausbruch auf dem Kreuzfahrtschiff Hondius ist das Schiff jetzt auf dem Weg zur Kanareninsel Teneriffa. Spanien hat das Anlegen dort erlaubt. Passagiere und Besatzung sollen in einer Spezialklinik untersucht werden. 3 Menschen waren an Bord an dem Virus gestorben. Aus der Traum vom Titel Triple, der FC Bayern ist raus aus der Champions League. Die Münchner kamen im Halbfinalrückspiel am Abend gegen Paris Saint-Germain nicht über ein 1:1 hinaus und müssen sich nach der spektakulären 4:5 Niederlage im Hinspiel aus dem Wettbewerb verabschieden. 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
7: 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Einen schönen guten Morgen. Wir haben 7 Grad aktuell in Berlin-Tempelhof, 7 auch in Angermünde. Und also abgesehen davon, dass ich es wirklich viel kälter fand heute
1: Total,
7: Morgen.
1: Total, oder? Tage. Ich habe gleich gemeckert, als ich hier reinkam heute Morgen.
7: Es ist grau. Es gibt so ein bisschen so eine Trennung. Also im Süden Brandenburgs und in Berlin gibt es heute mal Schauer. Im Norden bleibt es eher trocken. Es lässt aber insgesamt im Tagesverlauf nach bei 11 bis 14 Grad maximal. Und dann morgen wieder ein bisschen Sonne. Es kann auch mal tröpfeln, aber meistens bleibt es trocken bei bis zu 18 Grad.
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1: Verkehr. Sieht ja momentan auch sehr, sehr gut aus auf dem BB-Radio-Straßenscanner. Wir haben hier eine technische Panne, weil eine Bahnschranke geht gerade nicht auf im Kreis Dahme-Spreewald. Weidedamm zwischen der B179 in Zeesen und dem Wiesenweg. Das war's. Ansonsten rollt's auch im Stadtverkehr Berlin. Aktueller Blitzer steht auf der A115 in Richtung Potsdam, kurz vor Babelsberg. Und wenn ihr noch was gesehen habt, Staus und Blitzer an die 0331 74 40 40. Eine gute Fahrt.
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1: Guten Morgen! Jawohl, 6:03. Guten Morgen. Auto, ich will euch jetzt nicht in Panik versetzen, aber habt ihr es abgeschlossen? Sollte in Zukunft immer so sein, weil das schützt nicht nur vor Diebstahl, sondern auch vor Strafzetteln. Das ist ja das krasse Ida, ne?
7: Ja, das ist einer Freundin von mir passiert. Habe ich wirklich vorher noch nie gehört. Ganz kurios. Erzählen wir euch in 6 Minuten.
1: Ja, aber erstmal machen wir weiter hier mit ein paar Wachmachern, zum Beispiel von Topic und A7S. Also, wenn schon was Kernkraft 400 heißt, dann muss das wachmachen. Vorher eine aktuelle Nummer von einem, den wir hier lieben: Kamrat.
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0: Guten Morgen, es ist 6.10 Uhr, hier ist BB Radio. Ihr solltet euer Auto niemals unabgeschlossen an der Straße stehen lassen. Eben mal die Karre verschließen. Ist Wahnsinn, oder?
1: Ja, und es geht nicht mal ums Klauen. Meine Freundin Maggie hat mir eine Sprachnachricht geschickt.
2: Weißt du, was mir vor 2 Wochen passiert ist? Ich habe das Auto geparkt und da war halt Halteverbot. Dann habe ich das Auto mal nicht abgeschlossen. Das Ordnungsamt war da, wollte mich abschleppen. Ich bin ja dann gekommen, zum Glück. Dann dachte ich, okay, konnte ich das jetzt abwenden? Jetzt muss ich eine Strafe zahlen, weil ich mein Auto nicht abgeschlossen habe. Wusstest du das? Ich wusste es nicht. Noch zusätzlich.
1: Tja, ist nämlich, damit man quasi sicherstellt, dass niemand Quatsch mit dem Auto macht. Kostet 40 Euro, musste sie dafür zahlen.
0: Also mal abgesehen davon, dass ich das also ehrlich gesagt nicht so richtig in Ordnung finde, wenn man einem jungen Mädchen hier schon das Auto abschleppt. Das wird eine teure Sache, dann noch zu sagen, ach, unten war nicht abgeschlossen, gibt nochmal 40 Euro drauf. Aber es ist auf jeden Fall eine erstaunliche Vorschrift. Und ja, davon gibt es noch einige hier bei uns. Dinge, wo man sich sagt, was, wusste ich gar nicht, dass das strafbar ist. Ich habe Jura studiert und da gab es so einige kuriose und absurde Vorschriften. Wir können ja mal ein kleines Quiz machen.
1: Oh ja.
0: Ich suche mal ein paar raus und ein paar andere denke ich mir aus und dann raten wir mal alle hier am Radio mit, was stimmt, was ist in Deutschland verboten, wovon man gar nichts wusste.
1: Sehr gerne.
0: Ich gebe mir mal eine halbe Stunde Zeit.
1: Ja.
0: So, gleich wird's lustig mit unserer Rubrik Die Welt in 30 Sekunden. Jetzt war erstmal eine aktuelle Nummer von Loy. Hier ist Red Eyes um 6.11 Uhr. Guten Donnerstagmorgen, heute vielleicht nochmal ein dickeres Jäckchen.
1: Ja.

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0: Donnerstag, 6.14 Uhr. Guten Morgen.
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2: Es sind diese winzig kleinen Ticks, die uns in Beziehungen wahnsinnig machen. So über die Jahre hinweg. Wenn er Sätze immer anfängt und nie zu Ende bringt. Beim Essen immer nachsalzt, ohne probiert zu haben. Und beim Fernsehen jede Szene laut kommentiert.
3: Oh, das war vorher so klar, dass die sich küssen.
2: Noch nerviger sind nur die Geräusche des Partners. Ständiges Räuspern. Stöhnen bei jedem Bücken. Und dieses unerträglich laute Schmatzen, wenn er seinen Apfel isst. Zum Glück sind das alles nur kleine Macken. Ist menschlich, halten wir aus. Die sind ja auch einzigartig und liebenswert. Nur wenn Männer sagen, dass sie zu tollpatschig sind, um Geschirr in die Spülmaschine zu räumen oder Betten zu beziehen, dann ist das höchstwahrscheinlich keine Macke, sondern Faulheit.
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0: Ja, genau so wie die letzte Zeile finde ich zurzeit das Wetter auch hier irgendwie gaga. Es ist 6.22 Uhr, BB Radio, Donnerstag. Heute mal die etwas fülligere Jacke anziehen.
1: Ja.
0: Also irgendwie, es ist unangenehm heute.
1: Das stimmt. Wir machen hier weiter mit mehr Vielfalt. Wir haben 10er, 20er und die besten aktuellen Hits für euch dabei, wie gewohnt. Zum Beispiel mit Saxophon-Sound, so ein bisschen zum Warmwerden, Mr. Sexo Beat. Dann die Jungs von Madkill mit so richtigem Party-Pop und ganz aktuell natürlich auch in den Charts, wie immer oben mit dabei, Taylor Swift, The Fate of Ophelia.
0: Na dann, schnell Kaffee holen, treffen wir uns gleich wieder hier am Radio.
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18: Mit Markus Roder. Guten Morgen. In Potsdam hat am Abend das jüdische Filmfestival Berlin-Brandenburg begonnen. Bis Sonntag gibt es 60 Filme aus 22 Ländern. Das Festival setze ein klares Zeichen gegen Antisemitismus, Hass und Hetze, sagte Ministerpräsident Woidke zum Auftakt. Der Leipziger Amokfahrer wird in eine Psychiatrie eingewiesen. Das hat ein Ermittlungsrichter angeordnet. Es gäbe Anzeichen für eine verminderte Schuldfähigkeit.
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19: Mit klarer Himmel, guten Morgen. Schwanebeck leuchtet heute wieder pink. Die Grund- und Oberschule macht Anti-Mobbing-Tag, den großen Pink-Shirt-Day. Wochenlang haben sich die 830 Schüler mit dem Thema beschäftigt, in Projekten und Workshops. Zum Finale gibt es ein Fest. BB Radio unterstützt die Aktion. Berlin bekommt heute einen Margot-Friedländer-Platz. Der vor dem Abgeordnetenhaus in Mitte wird heute offiziell nach der Holocaust-Überlebenden umbenannt. Friedländer war Ehrenbürgerin von Berlin. Samstag ist ihr erster Todestag. 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
1: 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Einen schönen guten Morgen. Wir starten in den Donnerstag mit 7 Grad aktuell in Kaput und Stahnsdorf und vielen dicken Wolken. Vor allem im Süden Brandenburgs auch heute noch Regenschauer. Das lässt dann später nach bei bis zu 14 Grad maximal. Morgen wieder freundlicher, auch mal etwas Sonne und bis zu 18 Grad.
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16: 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Die Bahnschranke geht nicht mehr auf dem Weidedamm zwischen der B179 in Zeesen und dem Wiesenweg. Dann haben wir noch eine Vollsperrung jetzt nach einem Unfall. Die B198 Richtung Schmargendorf zwischen der A11 Joachimsthal und Großzieten. Und im Stadtverkehr Berlin, naja, es geht so langsam los auf der A100 Richtung Norden. Ab der Wegstraße jetzt mal schon 10 Minuten draufpacken. Aktueller Blitzer A12 Richtung Berlin, kurz vor Fürstenwalde West. Und wenn ihr noch was habt, Staus und Blitzer an die 0331 74 40 40. Eine gute Fahrt.
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16: Guten Morgen! Guten Morgen um 6.31 Uhr. Herr Gerlinde, in dieser Woche noch im Urlaub. Nächste Woche ist er wieder da, dann kann Ida wieder ausschlafen. Ja. Schön, dass du dabei bist.
1: Diese Woche seid ihr unschlagbar für den Kaiser. Alle Roten von den Schlag den Kaiser habt ihr bisher gewonnen.
16: Was sie zwischen den Zeilen sagen will, ist, ja, ich bin dumm.
1: Das will ich nicht sagen, du bist nur diese Woche nicht so
16: schlau.
1: Aber ich glaube, es geht so weiter, ja. Also traut euch, 6:45 spielen wir wieder.
16: So, und bis dahin machen wir es uns gemütlich mit unserer Vielfalt. Zum Beispiel gleich noch zwei sehr coole Typen, waren schon ein paar Mal zum Interview hier. Ultrasympathisch, die Jungs von MadCon hören wir gleich. Aber jetzt erstmal einer der erfolgreichsten Songs zusammen mit einer der erfolgreichsten Künstlerinnen aller Zeiten. Hier ist Taylor Swift.
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0: 6.39 Uhr. Guten Morgen, hier ist BB Radio. Ich habe jetzt mal ein bisschen rumgeguckt. Ja, wir testen mal, wie gut wir uns mit kuriosen Vorschriften in Deutschland auskennen. Mhm. Weil der Aufhänger hier ist Idas Freundin. Die musste 40 Euro Strafe zahlen, weil sie ihr Auto nicht abgeschlossen hat nach dem Parken.
1: War mir gar nicht klar, dass das nicht erlaubt ist.
0: Ja, also damit kein anderer Schindluder mit dem Auto treiben kann, also das steht unter Strafe bzw. unter Geldbuße 40 Euro, wenn ihr das Auto nicht abschließt. Gibt da noch ein paar andere Sachen. Ich habe hier mal ein bisschen was rausgesucht bzw. mir auch was ausgedacht. Stellvertretend für euch wird Ida jetzt mal raten.
1: Okay.
0: Also, in Deutschland gibt es da eine Vorschrift, die sagt, dass es verboten ist, im Abwasserkanal zu schwimmen. In Deutschland ist es verboten, im Abwasserkanal zu schwimmen. Ist das richtig oder falsch?
1: Ja, kann ich mir schon gut vorstellen.
0: Da liegt Ida richtig, ihr somit alle so alle auch, weil das ist lebensgefährlich aufgrund von Krankheitserregern, von giftigen Gasen, Strömungen und es besteht auch Ertrinkungsgefahr. Und jetzt machen wir mal ganz ehrlich, wer will schon im Abwasserkanal ertrinken?
1: Ja, das, nee.
0: So, deutsche Mittagsruhe ist heilig. In Deutschland ist zwischen 13 und 15 Uhr das Ausklopfen von Teppichen nur erlaubt, wenn das zuvor bei mindestens zwei Nachbarn schriftlich angekündigt wurde. Wir haben ja noch an vielen alten Häusern diese Teppichklopferstangen, die da mitten im Hof stehen, ne?
1: Ja, bei mir, ich wohne ja in einem Mietshaus, da hängen auch natürlich immer hier die, hängt ja immer im Flur so die Hausordnung, da steht das auch, ich weiß auch, dass es mit der Mittagsruhe noch ist. Ich glaube aber, dass man den Teppich da einfach grundsätzlich nicht ausklopfen darf. Ich glaube nicht, dass man da eine Ausnahme bekommt. Deswegen glaube ich, das stimmt nicht.
0: Es ist zur Hälfte richtig, was Ida sagt. Also nein, die Teppichklopferstangen sind schon da, dass man da Teppiche ausklopft. Also
1: ja,
0: klar kannst du die Hausordnung verbieten, aber Gesetze gibt es nicht dafür. Also klar, wenn sich die Mieter alle drauf einigen, hier werden gar keine Teppiche mehr ausgeklopft, weil es staubt überall, dann kann man das für die Mieter als Vorschrift machen. Mhm. Aber es gibt auf jeden Fall keine gesetzliche Regelung, die das verbietet, beziehungsweise die also vorschreibt, man muss das erstmal bei den Nachbarn ankündigen, dass man seine Teppiche ausklopft. Okay, das habt ihr alle sehr, sehr gut gemacht, muss ich sagen. Ich denke mir noch ein bisschen was aus und suche noch mal was raus. Ich mache es mal ein bisschen schwerer. Um 7.40 Uhr, da gibt es dann wieder eine Vorlesung in Jura. Jetzt ist 6.41 Uhr. Guten Morgen.

0: 6.44 Uhr. Guten Morgen.
1: Morgen.
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1: Den Kaiser besiegen und unsere exklusive BB-Radio-Tasse gewinnen. Das versucht heute Christian aus Pilgram. Hallo.
3: Hallo.
0: Hallo Christian.
3: Grüß euch.
1: So, hier sind die Regeln für euch. Ihr kriegt nacheinander Tipps zu einem Begriff. Wer die Lösung hat, ruft sie sofort rein. Wenn die Antwort falsch ist, hat der andere gewonnen.
0: Christian, dann auf ein faires Spiel.
3: Ja, genau.
0: Okay.
3: Ich bin bereit.
0: Dann leg los, Ida. Wir sind's beide.
1: Ich bin im Alltag so normal, dass ich fast unsichtbar bin.
0: Viele Männer sagen sich jetzt, redet ihr von meiner Frau?
1: Ich mache erstmal weiter. Ohne mich bleibt manches plötzlich still oder tot.
0: Ich habe gar keine Ahnung.
1: Okay. Tipp 3. Sicherheit ist bei mir keine schlechte Idee.
0: Gute Antwort. Ich hätte Steckdose gesagt, du sagst Strom. Also wir beide schießen jetzt aus der Hüfte. Ja, du, vielleicht ist Strom das Richtige und nicht die Steckdose.
1: Die Steckdose ist es.
0: Also, das ist eine halbe Tasse für dich, finde ich. Weil der Strom floss schon in die richtige Richtung.
1: Ja, es war schon sehr nah dran.
0: Ja. Pass auf, Christian, ich nehme diese Tasse und stelle sie jetzt hier hin. Die bleibt jetzt da und wartet auf dich, auf unsere nächste Runde.
3: Auf jeden Fall.
0: Na, mach ich wieder mit. Die Tasse von Christian, die steht hier, aber daneben, da steht noch eine ohne Besitzer. Also das könnte ja dann eure werden. Also dementsprechend anmelden.
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0: 6:55 Uhr. Guten Morgen, BB Radio hier.
1: Für euch braucht's noch ein bisschen bei dem Wetter und den Temperaturen, um richtig warm zu werden. Wir starten hier gleich ganz entspannt rein mit einem 20er von Joe, End of Beginning zum Mitsingen, wenn ihr wollt.
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22: Es ist kurz nach 7 Uhr.
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24: Mit Markus Roder. Guten Morgen. Das ist eine besondere Erinnerung an eine Kämpferin gegen das Vergessen. Berlin bekommt heute einen Margot-Friedländer-Platz. Klarer Himmel aus der Nachrichtenredaktion. Wo denn?
25: Der vor dem Abgeordnetenhaus in Mitte wird heute offiziell nach der Holocaust-Überlebenden umbenannt. Friedländer war Ehrenbürgerin von Berlin. Samstag ist ihr erster Todestag.
24: Margot Friedländer engagierte sich viele Jahre als Zeitzeugin, besuchte Schulen und erzählte ihre Geschichte. Und jetzt noch mehr aus unserem Land von BB Radio Brandenburg-Reporter Benedikt Maurer für das Havelland.
26: Die brandenburgische Landwirtschaftsausstellung startet morgen wieder in Paaren im Glien. Dabei präsentieren 400 märkische Aussteller moderne Technik, regionale Produkte und über 500 Tiere.
24: Danke, Benedikt. Nach dem tödlichen Hunter-Virus-Ausbruch auf dem Kreuzfahrtschiff Hondius ist das Schiff jetzt auf dem Weg zur Kanareninsel Teneriffa. Spanien hat das Anlegen dort erlaubt. Passagiere und Besatzung sollen in einer Spezialklinik untersucht werden. 3 Menschen waren an Bord an dem Virus gestorben. Aus der Traum vom Titel-Triple, der FC Bayern ist raus aus der Champions League. Die Münchner kamen im Halbfinal-Rückspiel am Abend gegen Paris Saint-Germain nicht über ein 1:1 hinaus und müssen sich nach der spektakulären 4:5 Niederlage im Hinspiel aus dem Wettbewerb verabschieden. 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
20: 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Also man wundert sich ja so ein bisschen, wie schnell das immer geht. Vorgestern hier noch Sonnenschein und absolute Trockenheit und jetzt irgendwie schon wieder fast so Herbstwetter.
27: Ja.
20: Aber gut, es ist Anfang Mai, ja, also wir machen hier ganz entspannt. Temperaturen aktuell um 7 Grad, bis zu 14 sind heute drin. Wir haben im Süden Brandenburgs und in Berlin noch so ein bisschen Regen, lässt aber im Tagesverlauf nach. Morgen dann pünktlich zum Wochenende wie bestellt wieder mehr Sonne und bis zu 18 Grad.
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27: Der BB-Radio-Straßenscanner. Ich muss ja zweimal hingucken, ob wir vielleicht mittlerweile in Indien leben, weil schon wieder Rinder an der Fahrbahn unterwegs. Überall laufen Rinder rum. Gestern hatten wir das auch. Heute ist es die B179 bzw. B87 Richtung Frankfurt oder zwischen Dolgen und Schulenwiese. Also bitte vorsichtig sein. Und es gab einen Unfall und deswegen leider eine Vollsperrung im Kreis Oberspreewald-Lausitz. Die Bergmannstraße zwischen dem Abzweig nach Freienhufen und Freienhufen. Stadtverkehr Berlin, A100 Richtung Norden. Ja, geht langsam los ab der Weckstraße. 10 Minuten draufpacken. Und ein aktueller Blitzer steht auf der A15 Richtung Berlin im Spreewalddreieck. Habt ihr noch was? Staus und Blitzer an die 0331 74 40 40. Gute Fahrt.
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30: Guten Morgen!
27: 7.04 Uhr und ich finde, hierzulande haben Hauptschulen einen viel zu schlechten Ruf, weil es sind die sichersten Schulen in Deutschland. Das kriegen wir genauer erklärt von Abdel Karim bei den besten Comedians Deutschlands. Was ist es hier? 7:45 Uhr? Ich muss jetzt kurz mal überlegen, in welcher Uhrzeit hängen wir. Es ist noch sehr früh.
20: Welches Jahrtausend haben wir eigentlich?
27: Ja, ja, wo bin ich und warum bin ich nackt?
20: Also David Guetta funktioniert auch in den 90ern, in den 2000ern und auch jetzt noch gleich mit Anne-Marie und Baby, don't hurt me. Und vorher hier Joe, End of Beginning.
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0: lacht sie. Ist wahrscheinlich nicht so müde wie viele von uns, ja, oder? Also BB-Radio hier um 7.10 Uhr. Was für ein Abend war das denn gestern im Fernsehen?
1: Wirklich krass. Ich hatte erst so ein bisschen Angst, dass es sich irgendwie zieht, aber ich war einfach komplett gefesselt.
0: Ja, es ist halt einfach... Die Spannung, die aufgebaut wurde durch diese frühe Wendung insgesamt da.
1: Ja, und dieses, da wo sie dann so richtig zocken mussten, ne, das war so fies. Ich hatte auch das Gefühl, es war irgendwie von Anfang an zum Scheitern verurteilt.
0: Naja, es lag sicherlich schon an der Nervosität und dann am Ende des Tages natürlich auch am Unparteiischen, der, sagen wir mal, nur eine Semi-Leistung gebracht hat. Allerdings kann man sich jetzt nicht darauf berufen, dass, oh, hier, der Schiedsrichter hat eingegriffen und deswegen hat das nicht geklappt hier mit uns. Wieso?
1: Achso, der Schiedsrichter. Nee, also ich habe prominent getrennt geguckt, meine Folge.
0: Ich merke gerade, wir reden hier nicht vom selben. Ich rede über Fußball, über Bayern gegen PSG, das gestern 1:1 ausgegangen ist und damit sind leider die Bayern, weil sie das Hinspiel 4:5 verloren haben in Paris, aus der Champions League ausgeschieden.
1: Ja.
0: So, das ist sehr ärgerlich für alle Bayern-Fans. Da ist man extra lange wach geblieben. Wovon hast du gesprochen eigentlich?
1: Davon prominent getrennt. Das ist so eine Reality. Also das Alternativprogramm, was sie uns da zur Verfügung gestellt hatten für alle Nicht-Fußball-Fans.
0: Ist ganz geil, wenn man nur ein Gespräch führt, aber über zwei verschiedene Sendungen redet. Also liebe Fußballfans, lasst uns nicht traurig sein. Gucken wir nach vorne. Halbfinale ist eine großartige Leistung. Und sind wir mal ganz ehrlich, in der Champions League jetzt im Finale stehen die beiden einzigen Mannschaften, die Bayern in diesem Jahr schlagen konnten, international mal.
1: Ja, und alle Trash-Fans, das sind die besten Wochen des Jahres. Ja, die Bachelors, prominent getrennt.

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0: 7.15 Uhr, BB Radio. Wir lächeln uns einfach diesen grauen Frühlingstag weg mit Hilfe von Abdel Karim hier.
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3: Die Hauptschule hat in Deutschland leider einen schlechten Ruf. Ich weiß noch damals, als ich in die Hauptschule ging, dachte ich, boah, cool, die Leute haben Respekt vor mir. Bis ich leider gemerkt habe, über uns lachen sogar die Waldorfschüler. Ich dachte wirklich immer, die Waldorfschule gibt's nur, damit die Nahrungskette auch ein Ende hat. Nee, aber auch die lachen. Ne? Gut, dürfen ja lachen, warum nicht, ne? Und Nachrichten. Immer die gleiche Schlagzeile. Die Hauptschulen sollen doch endlich abgeschafft werden wegen Chancengleichheit. Viele Hauptschüler freuen sich schon. Boah, Abschaffung, endlich keine Schulpflicht mehr. Erstens ist das so nicht gemeint und zweitens darf man die Hauptschulen nicht abschaffen. Es sind die mit Abstand sichersten Schulen in Deutschland. Da wird es noch nie einen Amoklauf geben, weil jeder weiß, da wird zurückgeschossen. Ich habe Schüsse gehört. Ali, Mohammed, Hassan, ihr geht dahin. Erkan, Ali, Mohammed, ihr kommt mit mir mit. Lehrer, ganz ruhig, keine Polizei. Es ist einfach, ne?
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1: 7.23 Uhr. Seid ihr denn schon einigermaßen gut im Tag angekommen? Habt ihr schon den ersten Tee, Kakao oder im besten Falle sogar Kaffee getrunken? Weil ihr braucht ja gleich wieder euer Köpfchen hier bei BB Radio. Mhm. Wir spielen doch gleich wieder euer Lieblingsspiel. Gerade für die Schüler auch, ne? Das ist so das quasi das Klingeln, bevor es dann zum Unterricht geht. Um 7.45 Uhr treffen wir uns alle nochmal vorm Radio und dann darf mitgeraten werden bei Stadt, Land plus euer Lieblingsspiel hier.
2: Vorher haben wir 10er, 20er und die besten aktuellen Hits für euch hier bei BB Radio mit mehr Vielfalt. Zum Beispiel der 20er von Dua Lipa. Houdini geht so richtig nach vorne. Wir haben einen 10er von Panic at the Disco. Und was aktuell ist, kommt dann auch sehr entspannt um die Ecke mit Ray Garvey und Take This Heart.
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1: Wir noch mal ganz kurz, wir müssen noch schnell Bescherung machen, denn schließlich geht's heute los. Und dann bis Samstag, da werdet ihr in Eisenhüttenstadt eine Menge Spaß haben. Der Lausitz-Jahrmarkt. Ab 14 Uhr öffnen die Tore. Am Samstag ist da übrigens auch noch Superheldentag mit Transformers, mit Spider-Man und anderen Superhelden.
10: Cool.
1: Und damit ihr dabei sein könnt und es bestmöglich genießen könnt, wie ein Superheld, kriegt ihr VIP-Bändchen für bis zu 5 Personen. Da könnt ihr alle alles gratis fahren, wie ihr wollt. Also in diesem Falle ist das der Spaß für Claudia aus Bazzaro.
10: Super, das ist echt mega. Wir sind völlig Rummelfanatiker und das wird ein mega Wochenende. Super, danke schön.
1: Dann hat's doch die Richtigen getroffen. Also herzlichen Glückwunsch und viel Spaß auf dem Lausitz-Jahrmarkt.
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11: Mit Markus Roder. Guten Morgen. Der neue Wehrdienst der Bundeswehr stößt bislang auf gemischte Resonanz. Rund 72% der angeschriebenen 18-jährigen Männer haben den Wehrdienst-Fragebogen bisher beantwortet. Etwa jeder Vierte reagierte bislang gar nicht, obwohl die Teilnahme verpflichtend ist. Und der FC Bayern ist raus aus der Champions League. Die Münchner kamen im Halbfinal-Rückspiel am Abend gegen Paris Saint-Germain nicht über ein 1:1 hinaus.
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18: Mit Clara Himmel, guten Morgen. Schwanebeck leuchtet heute wieder pink. Die Grund- und Oberschule macht Anti-Mobbing-Tag, den großen Pink-Shirt-Day. Wochenlang haben sich die 830 Schüler mit dem Thema beschäftigt, in Projekten und Workshops. Zum Finale gibt es ein Fest. BB-Radio unterstützt die Aktion. Berlin bekommt heute einen Margot-Friedländer-Platz. Der vor dem Abgeordnetenhaus in Mitte wird heute offiziell nach der Holocaust-Überlebenden umbenannt. Friedländer war Ehrenbürgerin von Berlin. Samstag ist ihr erster Todestag. 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
2: 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Wir starten in den Donnerstag mit 7 Grad aktuell in Kaput und Stahnsdorf und vielen dicken Wolken. Vor allem im Süden Brandenburgs auch heute noch Regenschauer. Das lässt dann später nach bei bis zu 14 Grad maximal. Morgen wieder freundlicher, auch mal etwas Sonne und bis zu 18 Grad.
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1: 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Wir haben einen Unfall und deswegen ist die rechte Spur gesperrt zurzeit auf der A13 Richtung Berlin zwischen Großköris und Bestensee. Hier bitte vorsichtig sein. Und auf der A115 Richtung Berlin wird es auch wieder voller Abklein machen, nur eine Viertelstunde draufpacken. Dafür rollt's heute in Berlin, normal für diese Uhrzeit. Ein aktueller Blitzer wurde gemeldet von René in Fährberlin, Berliner Straße, beidseitig auf der 50er Strecke in Höhe der Bäckerei. Vielen Dank, René. Wenn ihr noch was gesehen habt, Staus und Blitzer einfach an die 0331 74 40 40. Eine gute Fahrt.
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1: 7.31 Uhr und manchmal gibt es Vorschriften in Deutschland, von denen wusste man gar nichts. Nee. Ne? Also zum Beispiel Idas Freundin hat ein Ticket gekriegt, 40 Euro, weil sie ihr Auto nach dem Parken nicht abgeschlossen hat. Das darf man in Deutschland nicht einfach ein Auto offen stehen lassen. Kumpel von mir musste mal wegen Strafzetteln zur MPU, zum Idiotentest. Gut, es waren viele, aber ich wusste nicht, dass man deswegen da zum Idiotentest muss.
2: Oh je.
1: Ich habe mal so ein paar Vorschriften rausgesucht und mir ein paar ausgedacht. Kleines Quiz zu kuriosen Gesetzen. Mal sehen, ob ihr euch mit Waschmaschinen und Schafen auskennt in 6 Minuten.
2: Ich bin gespannt.
1: Ida wird stellvertretend für euch alle mal mitraten.
2: Vorher wecken wir mal unsere Gehirne noch ein bisschen auf, würde ich sagen. Gleich mit Panic at the Disco, High Hopes geht richtig ab. Und das hier ist Megastar Dua Lipa.
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0: Guten Morgen, BB Radio hier. Es ist 7.38 Uhr. Naja, und da gibt's ja ein paar Dinge, das wussten wir wahrscheinlich alle nicht, ne?
1: Nee.
0: Also Ida hat zum Beispiel was über eine Freundin erfahren. Die musste 40 Euro zahlen, weil sie ihr Auto geparkt, aber nicht abgeschlossen hat. Das ist schon krass. Also das war mir auch nicht klar, ne?
1: Ja, weil man als Halter oder Fahrer des Autos dafür verantwortlich ist, dass niemand anders damit Quatsch macht. Ja. Muss man es abschließen. Ich war mir gar nicht, also.
0: Es macht dann Sinn, wenn es erklärt wird. Bekommen. Aber gut.
1: Ja.
0: Und da habe ich mir gedacht, ich habe ja mal Jura studiert, gibt so einige kuriose Vorschriften, von denen man nicht gedacht hätte, dass das passiert. Und wir machen einfach mal so einen kleinen Test. Ich habe wieder zwei Vorschriften aus Deutschland hier.
1: Ja.
0: Kann ausgedacht sein, kann aber auch echt sein. Und Ida wird mal stellvertretend für euch alle mitraten, was ausgedacht und was echt ist. Okay? Mietwohnung, ja. Da gab es ja schon immer viele Vorschriften. Also vor vielen Jahren ist dann irgendwann mal von einem Gericht gekippt worden, dass Mieter nach 22 Uhr nicht mehr duschen dürfen, weil es sonst andere stört. Also das gilt nicht mehr.
1: Ja.
0: Aber was ist denn so mit Waschmaschinen, ja, nach 22 Uhr? Eine Vorschrift sagt, in Mietwohnungen darf man die Waschmaschine auch nach 22 Uhr anschmeißen, wenn das Schleuderprogramm unter 800 Umdrehungen bleibt. Ist das richtig oder falsch?
1: Ich glaube, es ist falsch.
0: Was sagt ihr? Ihr schließt euch an? Okay, dann habt ihr alle recht.
1: Ja. Ja,
0: das ist falsch. Okay, hier noch was, ja? Schafe. Wenn ein Viehtreiber seine Schafe über eine Straße verbringt, müssen er und die Schafe sich an die Straßenverkehrsordnung halten. Also kurz gesagt, Schafe müssen rechts vor links beachten zum Beispiel.
1: Ich glaube, das stimmt. Also am Ende ist ja sowieso der Schaf, also der Hirte, sage ich jetzt mal kurz, verantwortlich, dass sie das machen. Und deswegen denke ich schon, dass das stimmt. Natürlich, warum auch nicht?
0: Also ihr in Form von Ida seid verdammt gut. Man kommt euch da irgendwie nicht auf die Schliche. Also das waren zwei von zwei und ich bin ziemlich beeindruckt. Aber damit gebe ich mich nicht geschlagen. Dann machen wir eben noch eine Runde.
1: Bis wir endlich verlieren. Merkt ihr das?
0: Um 8.40 Uhr. Ich will irgendwann auch mal eine falsche Antwort von euch hören. Allerdings nicht gleich beim Spiel Stadtland Plus. Da will ich nur Richtiges. Nach Calvin Harris und den Disciples hier bei BB Radio. 7.41 Uhr.

0: 7.44 Uhr wollen wir jetzt mal das Hirn ein wenig anschmeißen. Bitte schön. Ja.
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0: Immer noch liegt der Highscore bei 8, aber das wird sich ja vielleicht gleich ändern, weil Tobias aus Jüterbock kriegt auch 30 Sekunden wie alle anderen und Tobias aus Jüterbock möchte gerne 9 aufstellen, oder?
2: Ja, aber bestimmt.
0: Oh, mit der Einstellung klappt es auch. Also das höre ich schon an der Stimme hier, aber einen ganz guten.
3: Tobias, von mir kriegst du einen Buchstaben. Ich sage A und du sagst Stopp. A.
2: Stopp.
3: Ich bin beim G.
0: G ist gut, wie der Buchstabe G ja schon sagt. Tobias, deine 30 Sekunden starten wie bei allen anderen mit der Kategorie Stadt mit G.
2: Gelsenkirchen.
0: Land.
2: Griechenland.
0: Das mache ich beim Warten.
2: Gehen.
0: Etwas, das in der Handtasche liegt mit G.
2: Geldbörse.
0: Ein Tier, das fliegen kann.
2: Weiter.
0: Ein Kinderspielzeug mit G.
2: Golfauto.
0: Gegenstand auf einem Bauernhof.
2: Gießkanne.
0: Letzter Grund.
2: Gerüchte.
3: Es ist so knapp. Tobias, es sind 7.
0: Boah.
3: Ja.
2: Ja, ist doch gut, oder?
0: 7 ist sehr gut, aber da der Highscore in dieser Woche bei 8 liegt, reicht es leider nicht für den Wochenjackpot. Das allerdings ist nicht dein Problem, weil du machst einfach wieder mit und dann holst du ihn dir, weil das hatte so viel Potenzial hier, ne?
2: Super, also mir hat Spaß gemacht. Das reicht.
3: Er hat gemacht, auch, was du gesagt hast.
0: Ja, der olympische Gedanke und das ist schon mal der beste Schritt. Tobias, schönen Tag wünschen wir dir noch und ihr könnt euch gerne hier auch nochmal an diesen 8 richtigen Begriffen messen.
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0: Na sowas von guten Morgen um 7.52 Uhr. Die gute Nachricht des Tages, es ist schon Donnerstag. Ja. Das sollte dieses Grau da draußen ein bisschen relativieren, weil Donnerstag bedeutet morgen nochmal und dann gehen die meisten von uns ins Wochenende.
1: Stimmt. Ey, und wir gönnen es doch auch, ne? Ich meine, es ist zwar grau, aber ganz ehrlich, zum Wochenende kommt die Sonne wieder und dann können wir doch auch heute nochmal der Natur eine kleine Pause von der ganzen Hitze gönnen.
0: So machen wir das.
1: Dann haben wir außerdem hier ab 8 den weiteren Fahrplan mit 10ern, 20ern und den besten aktuellen Hits. Lola Young, die hatte leider ein gesundheitliches Problem, musste eine Auszeit nehmen, konnte nicht live auftreten, aber jetzt war sie wieder da. Es gibt hoffentlich bald neue Musik, ja. Sie hat ja den einen richtig großen Hit, nämlich Messi.
0: Ja, den habe ich mir auch noch nicht überhört. Also
1: nee,
0: der ist wirklich Bombe.
1: Aber trotzdem kann sie gerne für mich nachliefern und auch wieder Konzerte spielen und so. Messi haben wir aber auf jeden Fall gleich dabei. Dann Beats von ATB und Topic und Leonie mit Don't Worry als nächstes.
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0: Es ist 8 Uhr.
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22: Mit Markus Rode. Guten Morgen. Nach den bundesweiten Razzien gegen Neonazi-Gruppen fordert Brandenburgs Innenminister Rettmann mehr Befugnisse für die Polizei. Der CDU-Politiker sagte, viele rechtsextreme Gruppen würden Jugendliche gezielt über das Internet und soziale Netzwerke radikalisieren. Die Polizei brauche deshalb bessere Möglichkeiten, um Chats und Messenger-Dienste bei Verdachtsfällen auszuwerten und so extremistische Strukturen frühzeitig zu erkennen. Die Landesregierung will dafür noch in diesem Jahr das Polizeigesetz überarbeiten. Und jetzt noch mehr aus unserem Land von BB Radio Brandenburg-Reporterin Clara Himmel für den Nordosten.
23: In Eberswalde werden heute 10 weitere neue Stolpersteine verlegt. Am Marktplatz, im Leibnizviertel und am Mühlbachhaus. Sie erinnern an deportierte, ermordete, vertriebene und vermisste Juden der Stadt.
22: Danke, Clara. Die Kommunen in der Lausitz machen Druck auf die Bundesregierung. In einem Brief an Bundeswirtschaftsministerin Reiche fordert die Lausitzrunde eine Überarbeitung der geplanten Kraftwerkstrategie. Die Bürgermeister kritisieren vor allem einen Südbonus, der aus Sicht der Lausitz west- und süddeutsche Standorte beim Bau neuer Gaskraftwerke bevorzugt. Die Kommunen befürchten, dass der Strukturwandel durch den Kohleausstieg ins Stocken gerät und neue Arbeitsplätze ausbleiben. 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
24: Einen schönen Start in den Donnerstag mit 7 Grad aktuell hier bei uns in Potsdam, aber auch in Liebenwalde. Wir haben viele Wolken, wir haben auch vor allem im Süden Brandenburgs und in Berlin noch einige Schauer, aber heute Nachmittag ist es dann meistens trocken bei, ja, immerhin sagen wir mal so bis zu 14 Grad, ne? Aber dann, das Wochenende, das rückt näher und bringt ein bisschen Sonne mit, morgen schon mal bis zu 18 Grad.
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0: Der BB-Radio-Straßenscanner zeigt mir leider einen Unfall, deswegen ist die rechte Spur gesperrt auf der A13 Richtung Berlin zwischen Großköris und Bestensee. Im Moment geht's noch, dauert etwa 10 Minuten länger hier durchzukommen. Dann die A115 Richtung Berlin ab Kleinmachnow, schon dicker, 25 Minuten draufpacken bitte. Und Unfall auf der B87 Richtung Luckau zwischen der B101 in Herzberg und dem Abzweig nach Polzen, hier bitte aufpassen. Stadtverkehr Berlin, jetzt wird's voller auf der A100 Richtung Norden, ab der Weckstraße jetzt eine Viertelstunde draufpacken. Und ein aktueller Blitzer steht auf der B168 Richtung Eberswalde kurz vor Prözel. Staus und Blitzer, einfach hier melden. 0331 74 40 40, eine gute Fahrt.
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0: Guten Morgen, es ist 8:02.
24: Und ihr seid in dieser Woche unschlagbar für den Kaiser. Ihr habt alle Runden von Schlag den Kaiser gewonnen. Krass. Ich finde, es geht so weiter. Gleich mit den 9. Spielen wir wieder.
0: Also kommt, Leute, sonst schrumpfe ich übers Wochenende. Nein. Einmal will ich in dieser Woche auch gewinnen, sonst habe ich ja gar kein Selbstvertrauen mehr. So, jetzt aber erstmal widmen wir uns den schönen Dingen des Lebens, nicht immer meinen Niederlagen. Lola Young zum Beispiel mit Messi hören wir noch in dieser halben Stunde. Ich mag den Song unheimlich gerne. Ja, und das hier die deutsche Taylor Swift. Wir nennen sie Leonie.
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0: 8:08 Uhr.
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0: Auf bbradio.de hat sich auch Jana aus Spremberg angemeldet. Und bei euch gibt's was richtig Cooles, Jana. Ein Hochbeet in der Schule. Wow.
3: Genau. Ja, hallihallo.
2: Guten Morgen erstmal. Von welcher Schule sprechen wir denn?
3: Wir sprechen von der Heide-Grundschule in Spremberg im Ortsteil Sellesen. Wir haben bei uns in der Schule das Projekt Kräuterpaten aufgelegt. Das heißt, in dem Hochbeet werden dann verschiedene Kräuter der 3. Klasse angebaut. Die sollen, wenn die gut wachsen, natürlich dann auch selber verzehrt werden und in ganz leckeren Salaten verarbeitet werden.
2: Cool. Ah, oder eine schöne Pasta. Ich meine, Nudeln gehen doch immer bei Kids. Und mit da Bärlauch. Weiß ich, Oregano, Bärlauch, so eine Sache. Basilikum, oh. Also, wenn das Zeug reif ist, komm ich mal vorbei und pflück ein bisschen mit, ja?
3: Gerne, gerne.
2: Liebe Jana, dann machen wir es jetzt offiziell. Also, 1.000 Euro für das Zukunftsprojekt in der Schule.
3: Danke, danke, danke, danke. Mega.
2: Und 1.000 Euro für dich. Das sind auch Kräuter für die nächsten 10 Jahre, weil du hast dieses Zukunftsprojekt jetzt angeschoben. Glückwunsch übrigens auch von der Volksbank Spree-Neiße. Und wer das auch möchte, anmelden auf bbradio.de, denn morgen um 7:50 Uhr ziehen wir den nächsten Gewinner.
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0: Himmel, also es ist auch selten, dass der mal grauer ist als mein Haupthaar. 8.14 Uhr, guten Morgen.
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0: Mann, der Himmel, also es ist auch selten, dass der mal grauer ist als mein Haupthaar. 8.14 Uhr, guten Morgen.
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0: Noch nerviger sind nur die Geräusche des Partners. Ständiges Räuspern. Stöhnen bei jedem Bücken. Und dieses unerträglich laute Schmatzen, wenn er seinen Apfel isst. Zum Glück sind das alles nur kleine Macken. Ist menschlich, halten wir aus. Die sind ja auch einzigartig und liebenswert. Nur wenn Männer sagen, dass sie zu tollpatschig sind, um Geschirr in die Spülmaschine zu räumen oder Betten zu beziehen, dann ist das höchstwahrscheinlich keine Macke, sondern Faulheit.
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0: Nächste Woche ist eine kurze Woche. Ich schmeiß gern mal so Sachen in die Runde, die einem gute Laune verbreiten. Es ist 8.22 Uhr, BB-Radio hier. Guten Morgen am Donnerstag.
1: Wir haben natürlich auch wieder jede Menge Hits für euch zusammengestellt mit 10ern, 20ern und den besten aktuellen Hits, um die Laune noch mehr zu verbessern. In der nächsten halben Stunde zum Beispiel einer der ganz großen von Purple Disco Machine aus den 20ern. Wir haben große Emotionen mit Tom Odell und was ganz Aktuelles kommt von Taylor Swift mit Opalite.
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23: 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Guten Morgen.
0: Der neue Wehrdienst der Bundeswehr stößt bislang auf gemischte Resonanz. Rund 72% der angeschriebenen 18-jährigen Männer haben den Wehrdienst-Fragebogen bisher beantwortet. Etwa jeder Vierte reagierte bislang gar nicht, obwohl die Teilnahme verpflichtend ist. Und der FC Bayern ist raus aus der Champions League. Die Münchner kamen im Halbfinal-Rückspiel am Abend gegen Paris Saint-Germain nicht über ein 1:1 hinaus.
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8: Mit klarer Himmel. Guten Morgen. Schwanebeck leuchtet heute wieder pink. Die Grund- und Oberschule macht Anti-Mobbing-Tag, den großen Pink-Shirt-Day. Wochenlang haben sich die 830 Schüler mit dem Thema beschäftigt, in Projekten und Workshops. Zum Finale gibt es ein Fest. BB Radio unterstützt die Aktion. Berlin bekommt heute einen Margot-Friedländer-Platz. Der vor dem Abgeordnetenhaus in Mitte wird heute offiziell nach der Holocaust-Überlebenden umbenannt. Friedländer war Ehrenbürgerin von Berlin. Samstag ist ihr erster Todestag.
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1: 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Einen schönen guten Morgen. Wir starten in den Donnerstag mit 7 Grad aktuell in Kaput und Stahnsdorf und vielen dicken Wolken. Vor allem im Süden Brandenburgs auch heute noch Regenschauer. Das lässt dann später nach bei bis zu 14 Grad maximal. Morgen wieder freundlicher, auch mal etwas Sonne und bis zu 18 Grad.
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28: Der BB-Radio Straßenscanner zeigt an. Die rechte Spur ist gesperrt auf der A13 Richtung Berlin zwischen Großköris und Bestensee nach einem Unfall. Dauert hier etwa 10 Minuten länger. Dann die A115 Richtung Berlin ab Kleinmachnow nur halbe Stunde draufpacken. In Berlin dauert es eine Viertelstunde länger auf der A100 Richtung Norden ab der Wechstraße. Und zwei neue Blitzer sind reingekommen. Uwe hat eingesehen im Birkenfelde auf der B103 beidseitig in der Dorfmitte auf der 50er Strecke. Und von Mandy haben wir den in Lebus, Seeloer Straße Richtung Seelo in Höhe des Bahnhofs. Habt ihr noch was für mich? Staus und Blitzer an die 03 31 74 40 40. Eine gute Fahrt. 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
28: 8:30, guten Morgen. Gleich könnt ihr wieder mitraten und mal testen, wie gut ihr euch eigentlich mit den Gesetzen und Vorschriften hier in Deutschland auskennt, weil wir machen so ein kleines Quiz zu kuriosen Gesetzen. Ich habe mir ein bisschen was ausgedacht und ein bisschen was ist echt. Und alle Autofahrer und Hausbesitzer sollten da unbedingt zuhören, weil es gibt schon wirklich überraschende Sachen, so wie mein Kumpel, der wegen Falschparkens irgendwann zum Idiotentest eingeladen wurde.
1: Das ist wirklich krass.
28: Also irre Dinge. Noch 6 Minuten.
1: Bis dahin gibt's hier Beats von Mr. Props. Und das ist eine Newcomerin, hat aber schon einen Grammy gewonnen als beste Newcomerin. Ja, es ist völlig klar. Hier ist Man I Need.
28: Ja, zu Recht.
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1: Hier ist 8.36 Uhr, hätte ich jetzt beinahe gesagt. Es ist 8.36 Uhr. Wir wollen mal testen, wie gut ihr euch denn auskennt mit kuriosen Gesetzen und Vorschriften hier in Deutschland. Weil nämlich Idas Freundin musste eine 40-Euro-Strafe zahlen.
2: Ja, sie hat ihr Auto geparkt, aber nicht abgeschlossen und das darf man nicht.
1: Das ist, also mal ehrlich, Hand aufs Herz. Wusstet ihr das, dass man also in Deutschland sein Auto nicht unabgeschlossen parken darf? Nicht mal das darf man mehr. Also es gibt so viele kuriose Vorschriften. Und da habe ich mir gedacht, okay, ich habe mal Jura studiert. Also ein paar Sachen habe ich noch im Hinterkopf. Mhm. Es gibt Gesetze und Verbote, die kennt man gar nicht. Jetzt kommen wieder zwei Vorschriften aus Deutschland. Eine habe ich mir ausgedacht. Eine ist echt. Ihr guckt mal jetzt in Form von Ida. Ratet ihr jetzt mal mit, was ist richtig, was ist falsch. Okay, also Vorschrift Nummer eins. Mülltonnen müssen in Deutschland so abgestellt werden, dass zwischen ihnen und der Hauswand ein Mindestabstand von 30 Zentimetern verbleibt.
2: Kann ich mir schon vorstellen, aus irgendwelchen Sicherheitsgründen. Ich glaube, das ist richtig.
1: Das Traurige ist, dass man sich das sehr gut vorstellen kann in Deutschland. In diesem Falle ist es aber falsch. Also es ist mal, aber ich glaube, wir haben jetzt schon wieder hier, irgendjemand haben wir schon wieder auf eine Idee gebracht. Da könnte man ja eine Vorschrift machen. So, das Bedienen von E-Zigaretten mit Touch-Display am Steuer ist während der Autofahrt verboten. Also du hast hier so einen Heater mit einem Display drauf. Darfst du nicht benutzen beim Autofahren, darfst du keine Kippe rauchen.
2: Ja, das habe ich letztens in einem Podcast gehört. Das ist verboten, weil das quasi dann ja schon ist wie ein Handy. Es geht ja darum, dass man sich nicht ablenken lassen soll. Und wenn man auf ein Display guckt, dann lässt man sich ablenken. Und deswegen ist das richtig.
1: Pff, gestört, oder? Also, das nicht machen. Im Übrigen gerade bei Handy. Es gibt ja auch vieles, was sich ändert im Laufe der Zeit mit der Rechtsprechung, weil bis vor einer Weile galt nämlich noch nach einem Gerichtsurteil des Oberlandesgerichts Hamm in Nordrhein-Westfalen, wenn man ein Auto mit Start-Stopp-Automatik hat und an der Ampel steht, Fuß auf der Bremse, Auto geht aus, dann darfst du dein Handy in die Hand nehmen an der roten Ampel und da mal drauf gucken oder auch eine Nachricht beantworten. Das war also, wie gesagt, ein Urteil, aber da dürft ihr euch nicht mehr drauf verlassen. In Hamm funktioniert es noch an der roten Ampel, in Berlin zum Beispiel verfolgt man einen völlig anderen Ansatz. Da haben die Richter dann geurteilt, nein, das Auto muss vollständig aus sein. Also Start-Stopp-Automatik heißt, das ist quasi noch an. In Berlin gibt's gleich ein Pünktchen und eine saftige Geldstrafe, wenn man mit dem Handy an der Ampel erwischt wird.
2: Das finde ich tatsächlich richtig.
1: Ich finde es verwirrend.
2: Weil du kriegst ja nicht vom Straßenverkehr mit.
1: Ich finde es verwirrend. Also ich finde, nach zwei Urteilen, die sich jetzt widersprechen, könnte der Gesetzgeber das mal in die Hand nehmen und es wirklich richtig ins Gesetz schreiben, damit man weiß, wie das geht. Es ist 8.40 Uhr. Guten Morgen, Freunde. Hier ist BB Radio.

0: Es ist 8.43 Uhr.
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2: Den Kaiser besiegen und unsere exklusive BB-Radio-Tasse gewinnen, das versucht heute Christian aus Pilgram. Hallo.
3: Hallo.
4: Hallo Christian.
3: Grüß euch.
2: So, hier sind die Regeln für euch.
3: Bitte.
2: Ihr kriegt nacheinander Tipps zu einem Begriff. Wer die Lösung hat, ruft sie sofort rein. Wenn die Antwort falsch ist, hat der andere gewonnen.
4: Christian, dann auf ein faires Spiel.
3: Ja, genau.
4: Okay.
3: Ich bin bereit.
4: Dann leg los, Ida. Wir sind's beide.
2: Ich bin im Alltag so normal, dass ich fast unsichtbar bin.
4: Viele Männer sagen sich jetzt, redet ihr von meiner Frau?
2: Ich mache erstmal weiter. Ohne mich bleibt manches plötzlich still oder tot.
4: Ich habe gar keine Ahnung.
2: Okay. Tipp 3. Sicherheit ist bei mir keine schlechte Idee.
4: Gute Antwort. Ich hätte Steckdose gesagt, du sagst Strom. Also wir beide schießen jetzt aus der Hüfte. Ja, du, vielleicht ist Strom das Richtige und nicht die Steckdose.
3: Ja.
2: Die Steckdose ist es.
3: Also,
4: das ist eine halbe Tasse für dich, finde ich. Weil der Strom floss schon in die richtige Richtung.
2: Ja, es war schon sehr nah dran.
3: Ja.
4: Pass auf, Christian, ich nehme diese Tasse und stelle sie jetzt hier hin. Die bleibt jetzt da und wartet auf dich auf unsere nächste Runde.
3: Auf jeden Fall.
4: Na, die Tasse von Christian, die steht hier, aber daneben, da steht noch eine ohne Besitzer. Also das könnte ja dann eure werden. Also dementsprechend anmelden.
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0: 8.55 Uhr. Guten Morgen, BB-Radio hier. Das erkennt man ganz leicht an den besten Songs, die man überhaupt nur kriegen kann im Radio. Kleiner Beweis gefällig. Bitteschön, Ida.
1: 10er, 20er und die besten aktuellen Hits haben wir für euch wie immer, ja? Also Pharrell Williams, der ist ja so ein mega talentierter Musiker. Der kann rappen, der kann produzieren, der kann gute Laune verbreiten mit Happy in der nächsten halben Stunde. Wir haben außerdem DJ-Legende Avicii mit einem seiner größten Hits und Loy mit Red Eyes ganz frisch bei uns.
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6: Es ist 9 Uhr.
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25: Mit Markus Rohde. Guten Morgen. Nach den bundesweiten Razzien gegen Neonazi-Gruppen fordert Brandenburgs Innenminister Rettmann mehr Befugnisse für die Polizei. Der CDU-Politiker sagte, viele rechtsextreme Gruppen würden Jugendliche gezielt über das Internet und soziale Netzwerke radikalisieren. Die Polizei brauche deshalb bessere Möglichkeiten, um Chats und Messenger-Dienste bei Verdachtsfällen auszuwerten und so extremistische Strukturen frühzeitig zu erkennen. Die Landesregierung will dafür noch in diesem Jahr das Polizeigesetz überarbeiten. Und jetzt noch mehr aus unserem Land von BB Radio Brandenburg-Reporterin Clara Himmel.
26: Berlin bekommt heute einen Margot-Friedländer-Platz. Der vor dem Abgeordnetenhaus in Mitte wird heute offiziell nach der Holocaust-Überlebenden umbenannt. Friedländer war Ehrenbürgerin von Berlin. Samstag ist ihr erster Todestag.
25: Danke, Clara. Die Kommunen in der Lausitz machen Druck auf die Bundesregierung. In einem Brief an Bundeswirtschaftsministerin Reiche fordert die Lausitzrunde eine Überarbeitung der geplanten Kraftwerkstrategie. Die Bürgermeister kritisieren vor allem einen Südbonus, der aus Sicht der Lausitz west- und süddeutsche Standorte beim Bau neuer Gaskraftwerke bevorzugt. Die Kommunen befürchten, dass der Strukturwandel durch den Kohleausstieg ins Stocken gerät und neue Arbeitsplätze ausbleiben. 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
2: 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Wie soll ich euch das jetzt sagen?
6: Ja, eben, jetzt wird's schwierig, ne, bei so einem Wetter.
2: Wir müssen heute ein bisschen frieren. Jetzt ist es raus, ja. Also, falls ihr aus irgendeinem Grund, ne, zu spätig oder so, erst noch los müsst, dann bitte denkt an eure Jacke. 14 Grad maximal. Es gibt auch noch mal etwas Regen, vor allem im Süden Brandenburgs und so im südlichen Berlin. Morgen, pünktlich zum Wochenende, da kommt dann die Sonne zurück mit bis zu 16 Grad. Und das Wochenende sieht auch ganz schick aus. Da geht's wieder Richtung 20.
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6: Der BB-Radio Straßenscanner zeigt immer noch die A13 Richtung Berlin. Zwischen Großkyritz und Bestensee gab es einen Unfall. Rechte Spur ist dicht. Ist nicht ganz so schlimm, dauert halt 10 Minütchen länger hier. Eine halbe Stunde müssen wir allerdings draufpacken auf der A115 Richtung Berlin ab Kleinmachnow. Und in Berlin dauert es eine Viertelstunde länger auf der A100 Richtung Norden ab der Wechsstraße. Ein aktueller Blitzer auf der A12 Richtung Berlin kurz vor Fürstenwalde West. Und wenn ihr noch was gesehen habt, Staus und Blitzer an die 0331 74 40 40. Eine gute Fahrt.
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6: Guten Morgen um 9:04. Heute haben wir einiges dazugelernt. Ne? Also ich meine, es gibt ja einen eine große Rechtsüberschrift in Deutschland und die lautet, Unwissenheit schützt vor Strafe nicht.
2: Oh ja.
6: Naja, da könnte sich ja jeder rausreden mit, ich wusste gar nicht, dass man anderen gar kein Messer in den Rücken stecken darf oder sowas. Das nicht, aber es gibt so ein paar Vorschriften, da kommst du ja gar nicht drauf, was zum Beispiel Idas Freundin passiert ist und wofür die 40 Euro im Straßenverkehr zahlen musste. Da schüttelt's den Kopf und wir werden euch das erzählen in 12 Minuten. Und ich habe da noch so ein paar andere Sachen, von denen man immer glaubte, ach, das ist doch erlaubt, das korrigieren wir heute mal.
2: Eieiei, wir haben bis dahin natürlich unsere Playlist für euch vorbereitet. Mit einem 20er von Ava Max, mit einem 10er von Avicii und jetzt mit aktuellem Pop von Loi.
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0: Es ist 9.19 Uhr, hier ist BB-Radio und jetzt wird es gleich nochmal richtig erstaunlich für uns alle. Guten Morgen erstmal allerseits. Man kennt das ja aus Deutschland, diesen Grundsatz, Unwissenheit schützt vor Strafe nicht. Yo. Das ist auch gut so, weil sonst würde sich ja jeder drauf berufen, wusste ich gar nicht, dass das ein Halteverbot schuld ist oder so. Also das nicht, aber es gibt so ein paar Vorschriften, da kommst du halt gar nicht drauf und die gibt es wirklich. Idas Freundin ist nämlich was passiert, die hat falsch geparkt.
1: Ja.
0: Okay, dafür kriegt man ein Ticket.
1: Genau, war das Ordnungsamt schon da und eigentlich mit dem Zweck, sie abzuschleppen. Dann kam sie zurück rechtzeitig, da ist sie um das Abschleppen drumherum gekommen. Aber Ticket kam trotzdem, denn ihr Auto war nicht abgeschlossen. Und das war, glaube ich, keinem von uns hier irgendwie klar, dass es 40 Euro kostet, weil du bist dafür verantwortlich, dass niemand mit deinem Auto Quatsch macht.
0: Ja. Es gibt vieles, was sich auch im Laufe der Zeit verändert hat, weil du gerade Abschleppen angesprochen hast. Früher galt noch der Grundsatz, wer mit voll eingeschlagenen Reifen parkt, kann nicht abgeschleppt werden.
1: Okay.
0: Ja, das galt auch eine Weile, aber mittlerweile nicht mehr. Ganz im Gegenteil, weil ich meine, natürlich haben die Abschleppdienste nachgerüstet. Also wer jetzt da voll eingeschlagene Reifen und Lenkradsperre drin hat, dann wird das Auto halt mit so einer Art Kran raufgeladen.
1: Ja, hab ich schon mal
0: gesehen. Das kostet nochmal deutlich mehr. Das heißt also, diese alte Grundregel von früher, kannst du nicht abgeschleppt werden, hat sich jetzt ins Gegenteil verkehrt. Also jetzt macht's den Abschleppvorgang einfach nur noch deutlich teurer.
1: Tja.
0: Das ist zum Beispiel eine Sache. Was auch zum Beispiel viele nicht wissen, und ich finde das saugefährlich, liebe Fahrradfahrer, an Zebrastreifen, ja, haben Autofahrer natürlich zu halten, wenn jemand darüber

0: gehen will. Aber gehen ist das Stichwort. Wer zu Fuß über den Zebrastreifen geht, der hat da allen Vorrang und wird da deutlich mehr geschützt vom Gesetz als alle anderen. Radfahrer, die einfach rüberheizen, also die nicht absteigen am Zebrastreifen, werden genauso behandelt wie andere Verkehrsteilnehmer, die da fahren. Das heißt also, wenn der von rechts kommt, ist okay. Wenn er von links kommt, dann ist der Radfahrer, wenn er umgefahren wird, leider schuld. Also auch auf dem Zebrastreifen. Ganz wichtig also im Hinterkopf behalten. Und ich hatte vor einer Weile auch noch so eine tolle Nummer, nämlich mein Campingwagen, so über den Winter nicht benutzt, steht auf einem Privatgrundstück in der Scheune. Ja. Dann ist irgendwann Versicherung ausgelaufen und ich habe mich da nicht mehr weiter drum gekümmert. So, und dann kam irgendwann, rief mich dann der Kontaktbereichsbeamte bei mir in der Gegend an und meinte, ja, Kraftverkehrsamt sucht meinen Campingwagen, weil die Versicherung hat sich gemeldet, der ist nicht mehr versichert. Ich hab gesagt, machen Sie keine Sorgen, der steht auf einem Privatgrundstück, kein Problem, der ist überhaupt nicht im Verkehr.
1: Ja.
0: Und dann hat er gesagt, ja, das wissen die meisten nicht, aber ein Fahrzeug, das nicht versichert ist, muss abgemeldet werden. Meiner war noch angemeldet. Also habe ich natürlich alles in die Wege geleitet und habe also auch richtig aktiv mitgearbeitet, habe mich bei einer Versicherung gemeldet, habe mich drum gekümmert, habe mich beim Kontaktbereichsbeamten telefonisch gemeldet, habe gesagt, so, können Sie wieder aus dem laufenden Verfahren nehmen, ich habe es erledigt. Dann meinte er, das ist ja noch nie passiert, dass jemand sich hier aktiv mit einbindet. Ich habe übrigens trotzdem Strafbefehl gekriegt, war das letzte Mal, dass ich geholfen habe.
1: Du, aber so kompliziert finde ich es eigentlich nicht. Ja, im Zweifel kann man sich einfach immer drauf verlassen, du musst bezahlen.
0: Das lasse ich so stehen, BB-Radio hier.

0: zurzeit so viele tolle aktuelle Hits, oder? 9.26 Uhr, BB-Radio hier. Guten Donnerstag.
1: Wir haben in der nächsten halben Stunde für euch natürlich wieder eine Hammer-Playlist zusammengestellt. Geht direkt mal los mit drei Stars in einem Hit, ja. David Guetta, Teddy Swims und Stones and I mit Gone, Gone, Gone.
0: Hab ich schon erwähnt, es gibt so tolle Hits, aktuelle zurzeit, oder?
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0: Jeden Tag gibt's von uns 1.000 Euro mit dem Höfner-Song. Schickt uns dafür einfach eine WhatsApp-Sprachnachricht. So wie Anna, die Wohnsdorf in Bohnsdorf. Guten Morgen, Anna.
5: Guten Morgen.
1: Hi, hi.
0: Anna, wir müssen das jetzt einmal gemeinsam hören. Und ich habe das Gefühl, weil du triffst die hohen Töne so gut. Du hast mal im Chor gesungen. Aber jetzt lassen wir erstmal alle hier reinhorchen. Das hat uns die Anna geschickt.
12: 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BB Radio, jetzt gebe ich so richtig Gas. 1000 Euro, was ein Spaß.
1: Wow.
0: Mal ohne Quatsch, Anna. Also diese hohen Töne so genau zu treffen, damit wärst du eigentlich bei DSDS schon als Kandidat eine Runde weiter, ne?
5: Oder?
0: Ja, also.
5: Das ist so Schmerzmittel, was aus mir spricht. Ich liege gerade wegen Weisheitszahn-OP zu Hause.
0: Oh nein! Na, dann kommt das aber wie gerufen, was wir hier für dich haben.
1: Genau, da braucht man ganz dringend einen Kuschelsessel oder so. Und deswegen gewinnst du heute die 1000 Euro von Höfner.
5: Oh, ich freue mich so. Vielen Dank.
0: Anna hat's vorgemacht und jetzt seid ihr dran. Singt, pfeift, klopft den Höfner-Song, schickt ihr uns per WhatsApp-Sprachnachricht an die 0331 74 40 40. Den nächsten Gewinner ziehen wir morgen. Und dir gute Besserung und Gratulation.
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22: Mit Markus Roder. Guten Morgen. Der neue Wehrdienst der Bundeswehr stößt bislang auf gemischte Resonanz. Rund 72% der angeschriebenen 18-jährigen Männer haben den Wehrdienst-Fragebogen bisher beantwortet. Etwa jeder Vierte reagierte bislang gar nicht, obwohl die Teilnahme verpflichtend ist. Und der FC Bayern ist raus aus der Champions League. Die Münchner kamen im Halbfinal-Rückspiel am Abend gegen Paris Saint-Germain nicht über ein 1:1 hinaus.
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23: Mit klarer Himmel, guten Morgen. Schwanebeck leuchtet heute wieder pink. Die Grund- und Oberschule macht Anti-Mobbing-Tag, den großen Pink-Shirt-Day. Wochenlang haben sich die 830 Schüler mit dem Thema beschäftigt, in Projekten und Workshops. Zum Finale gibt es ein Fest. BB Radio unterstützt die Aktion. Berlin bekommt heute einen Margot-Friedländer-Platz. Der vor dem Abgeordnetenhaus in Mitte wird heute offiziell nach der Holocaust-Überlebenden umbenannt. Friedländer war Ehrenbürgerin von Berlin. Samstag ist ihr erster Todestag. 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
1: 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Einen schönen guten Morgen. Wir starten in den Donnerstag mit 7 Grad aktuell in Kaput und Stahnsdorf und vielen dicken Wolken. Vor allem im Süden Brandenburgs auch heute noch Regenschauer. Das lässt dann später nach bei bis zu 14 Grad maximal. Morgen wieder freundlicher, auch mal etwas Sonne und bis zu 18 Grad.
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0: 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Immer noch ist auf der A13 Richtung Berlin die rechte Spur nach einem Unfall gesperrt zwischen Großküritz und Bestensee. Ist alles nicht so schlimm, also es dauert 10 Minuten länger, da vorbeizukommen. Anders ist es auf der A115 Richtung Berlin. Ab Kleinmachnow wegen der Baustelle wieder mal eine halbe Stunde draufpacken. In Berlin auf der A100 Richtung Norden ab der Weckstraße reicht zurzeit eine Viertelstunde mehr. Und ein aktueller Blitzer steht in Verbelin. Berliner Straße beidseitig auf der 50er Strecke in Höhe der Bäckerei. Habt ihr noch was? Staus und Blitzer an die 0331 74 40 40. Eine gute Fahrt. 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
0: Und das Ganze um 9.34 Uhr. Um 9:45 erfahren wir, warum Hauptschulen die sichersten Schulen in Deutschland sind. Von Abdel Karim bei den besten Comedians Deutschlands.
1: Und vorher gibt's hier noch was auf die Ohren, nämlich Shibuzi schon mal mit dem perfekten Soundtrack fürs Wochenende, A Bar Song. Und das hier sind Beats von David Guetta.
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0: 9 und 44. Viel Spaß hier jetzt mit Abdelkarim.
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3: Die Hauptschule hat in Deutschland leider einen schlechten Ruf. Ich weiß noch damals, als ich in die Hauptschule ging, dachte ich, boah, cool, die Leute haben Respekt vor mir. Bis ich leider gemerkt habe, über uns lachen sogar die Waldorfschüler. Ich dachte wirklich immer, die Waldorfschule gibt's nur, damit die Nahrungskette auch ein Ende hat. Nee, aber auch die lachen. Ne? Gut, dürfen ja lachen, warum nicht, ne? Und Nachrichten. Immer die gleiche Schlagzeile. Die Hauptschulen sollen doch endlich abgeschafft werden wegen Chancengleichheit. Viele Hauptschüler freuen sich schon. Boah, Abschaffung, endlich keine Schulpflicht mehr. Erstens ist das so nicht gemeint und zweitens darf man die Hauptschulen nicht abschaffen. Es sind die mit Abstand sichersten Schulen in Deutschland. Da wird es noch nie einen Amoklauf geben, weil jeder weiß, da wird zurückgeschossen. Ich habe Schüsse gehört. Ali, Mohammed, Hassan, ihr geht dahin. Erkan, Ali, Mohammed, ihr kommt mit mir mit. Lehrer, ganz ruhig, keine Polizei. Also, es ist einfach, ne?
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22: Mit Markus Roder. Guten Tag. Brandenburgs Innenminister Rethmann fordert mehr Befugnisse für die Polizei. Hintergrund sind die Razzien gegen rechtsextreme Jugendgruppen am Mittwoch auch bei uns im Land. Rethmann sagte, dass solche Gruppen Jugendliche gezielt über das Internet und soziale Medien rekrutieren und radikalisieren. Die Landesregierung will dafür noch in diesem Jahr das Polizeigesetz überarbeiten. Kommunen in der Lausitz machen Druck auf die Bundesregierung. In einem Brief an Bundeswirtschaftsministerin Reiche fordert die Lausitz-Runde eine Überarbeitung der geplanten Kraftwerksstrategie. Die Bürgermeister kritisieren vor allem den Südbonus, der aus Sicht der Lausitz west- und süddeutsche Standorte beim Bau neuer Gaskraftwerke bevorzugt. Und nach dem Bayern aus in der Champions League ruhen die deutschen Europa-Hoffnungen nun auf dem SC Freiburg. Die Breisgauer empfangen am Abend im Halbfinalrückspiel der Europa League Sporting Braga. Das Hinspiel hatten die Freiburger knapp mit 1:2 verloren. 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
23: 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Grau und verregnet ist es hier erstmal mit 9 Grad in Stechlin, 8 Messungen in Templin und 8 Grad derzeit auch noch in Welzow. Geht heute aber noch rauf bis knackige 18 Grad, ja teilweise sogar 20 Grad drin. Morgen am Freitag dann deutlich sonniger hier bei 14 bis 17 Grad.
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23: Der BB-Radio-Straßenscanner zeigt jetzt den südlicher Berliner Ring. Richtung Dreieck Potsdam wird gereinigt. Zwischen Ludwigswerde West und Ferch. Die linke Spur ist dicht. Geht noch bis 15 Uhr circa. Und dann haben wir noch einen Unfall auf der A13 Richtung Berlin. Auch hier ist die rechte Spur gesperrt zwischen Großküris und Bestensee. Dauert da gerade eine Viertelstunde länger. Und auf der A115 Richtung Berlin Abklein machen wir auch gut 20 Minuten extra. Habt ihr noch was? 0331 74 40 40. Gute Fahrt.
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23: Hi, ich bin Cosmo. Jetzt haben wir es 3:03. Ach Mensch, da darf ich die Woche jetzt nochmal ran. Schön, dass ihr auch wieder mit am Start seid. Wir gehen rein mit was Regionalem. Gleich eine ganze Reihe an deutschen Megastars. Nämlich einmal Nico Santos mit seiner ganz neuen. Wenn wir nach diesem Europop-Duett von Michael Schulte und Austis.
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1: 10.16 Uhr und da kommt jetzt auch schon unser allererstes Babyradio mehr Musikversprechen für heute. Für euch immer die meiste Musik ohne Unterbrechung, wieder mit ganzen Elfen zum Stück. Und falls ihr es da ein bisschen retro möchtet, passt der hier ziemlich perfekt. Ist die neue von Alle Farben, eigentlich ein aufgemotzter 70er. Dann gibt's was Rockiges aus Mannheim, nämlich die Jungs von Klock Klock. Und aus den 20ern habe ich euch den ersten großen Welterfolg von Benson Boone mit rausgekramt. Hören wir hier in 4 Minuten.
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7: 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Erst danach Armaturen und Sitze mit einem Innenraumreiniger säubern. Achtet darauf, dass ihr nicht zu viel Wasser verwendet. Das könnte die Elektronik beschädigen.
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4: 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Erstaunlich warm dafür, dass es so nass und grau ist. Ja, momentan noch ein bisschen frischer mit 8 Grad in Nauen, 7 Grad in Pritzwalk, 7 Grad messen wir auch in Dahme-Mark. Aber es geht rauf, nämlich bis fast 20 Grad heute. Ansonsten bleibt es verregnet. Morgen am Freitag dann 14 bis 17 Grad, aber hier zwischendurch auch schön viel Sonne.
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4: 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Und es hat gekracht. Auf der A13 Richtung Berlin zwischen Großküritz und Bessensee ist die rechte Spur dicht, dauert aber auch nur knapp 10 Minuten länger. Dann auch im Stadtverkehr Berlin eine Viertelstunde raufrechnen auf der A100 Richtung Norden ab der Detmolder Straße. Und geblitzt wird A115 Richtung Potsdam kurz vor Babelsberg. Habt ihr noch was? 0331 74 40 40. Gute Fahrt.
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richtiges Phänomen an Animationsfilmen. Bibi Radl läuft jetzt mit dem Sommersong 2025. Ist ja auch eigentlich ein Film-Soundtrack. Gold nämlich aus K-Pop Demon Hunters. Und der ist jetzt ganz offiziell der meistgestreamte Film aller Zeiten bei einem Streaming-Anbieter. Aber der ist auch wirklich gut. Also wirklich richtig gut. Hat er sogar 2 Oscars gewonnen. Und hier bei uns ist er natürlich auch einer der besten aktuellen Hits. Bibi Radl mit Handtricks und Golden.

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Babyradio mit Cosmo. Und man muss da schon ein bisschen aufpassen mit den ganzen Pfützen. Sonst gibt's gleich eine zweite Morgendusche, wenn man da zu nah an der Straße läuft. Hoffen wir, da erwischt euch nichts. Und für euren Vormittag jetzt was Aktuelles aus Deutschland. Michael Schulte bei Babyradio.

0: 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Und ab morgen wird sie auch wieder ein bisschen wärmer. Und da weiß ich genau, was ihr da für euren Familienausflug einplanen könnt. Schnappt euch doch schon mal das Telefon, Freunde. Habt ihr was richtig Cooles für euch dabei? Und auch für die nächste Stunde gibt's natürlich alles vollgepackt mit 10ern, 20ern, den besten aktuellen Hits. Für mehr Vielfalt gleich mal die neue hier von Leonie. Hören wir sofort nach dem Dauerbrenner von Miley Cyrus.
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21: Mit Markus Roder. Guten Tag. Brandenburgs Innenminister Redmann fordert mehr Befugnisse für die Polizei. Hintergrund sind die Razzien gegen rechtsextreme Jugendgruppen am Mittwoch auch bei uns im Land. Redmann sagte, dass solche Gruppen Jugendliche gezielt über das Internet und soziale Medien rekrutieren und radikalisieren. Die Landesregierung will dafür noch in diesem Jahr das Polizeigesetz überarbeiten. Kommunen in der Lausitz machen Druck auf die Bundesregierung. In einem Brief an Bundeswirtschaftsministerin Reiche fordert die Lausitz-Runde eine Überarbeitung der geplanten Kraftwerksstrategie. Die Bürgermeister kritisieren vor allem den Südbonus, der aus Sicht der Lausitz west- und süddeutsche Standorte beim Bau neuer Gaskraftwerke bevorzugt. Und nach dem Bayern aus in der Champions League ruhen die deutschen Europa-Hoffnungen nun auf dem SC Freiburg. Die Breisgauer empfangen am Abend im Halbfinalrückspiel der Europa League Sporting Braga. Das Hinspiel hatten die Freiburger knapp mit 1:2 verloren. 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
0: 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Tatsächlich gerade noch ziemlich frisch, ja. Ich würde fast sagen, etwas kühl mit verregneten 9 Grad in Pritzwalk, 8 Grad in Guben, 8 Grad auch in Jüterbog. Geht aber tatsächlich noch auf Temperaturen zwischen 16 und 20 Grad. Morgen am Freitag dann wieder richtig schön sonnig, hier bei Höchstwerten bis 16 Grad.
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0: Der BB-Radio Straßenscanner, der zeigt uns hier momentan die A115 Richtung Berlin. Ab Kleinmachnow mal gut 10 Minuten raufrechnen. Da haben wir nochmal eine Meldung aus dem Stadtverkehr Berlin hier auf der A100 Richtung Süden. Hier auf der Rudolf-Wessel-Brücke ist die rechte Spur dicht. Da hat es einen LKW-Unfall gegeben. Und falls ihr noch was habt, einen Stauenblitzer, 0331 74 40 40. Gute Fahrt, kommt gut durch.
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0: 3:53, ihr seid fleißig hier auf dem Donnerstag. Ob jetzt auf der Baustelle, in der Werkstatt. Und wir begleiten euch. Was Zartes gibt's ja gleich noch von Leonie. Die schnappt sich ja gerne mal alte Nummern, staubt die Büffel und zack, sind sie wieder ganz oben in den Charts. Gebt da gleich mal einen 2000er an ihrem ganz eigenen neuen Style. Zum Einstieg erstmal dieses Mega-Brett von Miley Cyrus.
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0: 11.17 Uhr, nicht mehr allzu lange hin bis zur Mittagspause und wir gehen rein ins BB-Rademeyer-Musikversprechen. Wie immer, die meiste Musik ohne Unterbrechung mit 11 Hits am Stück. Aus den 10ern hören wir Bruno Mars. Er hat sich auch irgendwie fast schon durch jedes Genre gebissen. Hier haben wir ihn mal mit einer Ballade. Ja, und die aktuelle von Taylor Swift lege ich mit dazu, ist ja euer Platz 1 bei der BB-Rade Top 1000 gewesen. Und was Danziges aus den 20ern, damit geht's hier rein. Dua Lipa.
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5: 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Ich bin ziemlich froh, dass ich meine Regenjacke noch nicht im Schrank verstaut habe. Heute kann man es auf jeden Fall noch brauchen mit 8 Grad in Jüterbog. Wir messen 9 Grad in Fürstenberghavel, 10 Grad noch in Wittstock. Dosse krabbelt heute aber noch richtig knackig rauf bis fast 20 Grad. Ja, aber ansonsten bleibt es ziemlich nass. Morgen am Freitag dann wieder richtig schön viel Sonne. Ein paar Wolken gibt's dazu, aber die machen nichts. Ja, und das bei Höchstwerten bis 16 Grad.
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5: 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Da braucht ihr gerade eine Viertelstunde länger. Auf der 13 Richtung Berlin hat gekracht, kurz nach Großküritz. Und im Stadtverkehr Berlin auch mal 10 Minuten raufpacken auf der A100 Richtung Norden, da schon ab der Wechsstraße. Geblitzt wird in Birkenfelde, B103 beidseitig, Dorfmitte bei 50. Danke Uwe fürs Melden. Und falls ihr auch noch was habt, schreibt doch mal per WhatsApp oder ruft an. Die Nummer ist ja eh dieselbe, ist die 0331 74 40 40. Gute Fahrt, kommt gut durch.
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0: Schönen Donnerstag euch, Bibi Radio hier mit Cosmo und schon ziemlich cool. Ab morgen kann man dann wieder schön im Garten entspannen. Man muss nicht mal mehr gießen. Hat ja jetzt die Tage gereicht mit dem Regen. Freut man sich gleich ein bisschen mehr aufs Wochenende. Hab jetzt hier die aktuelle von Ray Garvey dabei bei Bibi Radio.
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eines der größten Hobbys der Deutschen, Videospiele. Baby, rate es an. Und ich lieb's ja auch. Am Handy, Computer, Nintendo Switch. Jeder Zweite soll wohl auch gerne mal zocken, heißt es. Na und J-Lo, die zockt vielleicht nicht selber, aber dafür hört man sie da ziemlich oft. Besonders in Rhythmus- und Karaoke-Games. Und jetzt hören wir sie hier erstmal für euren Donnerstag mit einem der besten aktuellen Hits bei BB Radio. Ihre neue, ganz aktuelle ist das Save Me Tonight.

0: 11.51 Uhr, ich habe einen ganz tollen Arbeitstag. Ihr hört BW-Radio mit 10ern, 20ern, im besten Akt und Hits. Mehr Vielfalt gibt's auch ab 12 wieder mit 2ern. Die sind ja beide noch relativ neu in der Musikszene. Die beste Newcomerin 2026, Olivia Dean, hören wir nach einem. Der hat ja erst letztes Jahr genau denselben Titel abgestaubt. Als bester Newcomer 2025. Alex Warren, dafür gleich als erstes ran.
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0: Hi, BB Radio noch mal ganz kurz hier mit Cosmo. 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Und heute erfahrt ihr alles dazu in der BB-Radio-Service-Stunde ab 18 Uhr. Unbedingt einschalten.
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29: Mit Markus Roder. Guten Tag. Brandenburgs Innenminister Redmann fordert mehr Befugnisse für die Polizei. Hintergrund sind die Razzien gegen rechtsextreme Jugendgruppen am Mittwoch auch bei uns im Land. Redmann sagte, dass solche Gruppen Jugendliche gezielt über das Internet und soziale Medien rekrutieren und radikalisieren. Die Landesregierung will dafür noch in diesem Jahr das Polizeigesetz überarbeiten. Kommunen in der Lausitz machen Druck auf die Bundesregierung. In einem Brief an Bundeswirtschaftsministerin Reiche fordert die Lausitz-Runde eine Überarbeitung der geplanten Kraftwerksstrategie. Die Bürgermeister kritisieren vor allem den Südbonus, der aus Sicht der Lausitz west- und süddeutsche Standorte beim Bau neuer Gaskraftwerke bevorzugt. Und nach dem Bayern aus in der Champions League ruhen die deutschen Europa-Hoffnungen nun auf dem SC Freiburg. Die Breisgauer empfangen am Abend im Halbfinalrückspiel der Europa League Sporting Braga. Das Hinspiel hatten die Freiburger knapp mit 1:2 verloren. 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
0: 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Wir messen 10 in Neuruppin und 8 Grad sind es derzeit auch noch in Koschen. Weitestgehend verregnet, so zieht sich's komplett durch den Donnerstag. Geht heute aber wirklich noch rauf bis teilweise 20 Grad. Morgen am Freitag dann sonnige 16 Grad maximal.
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0: 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Machen wir es kurz, es rollt ziemlich gut. Wir haben hier im Stadtverkehr Berlin die A100 Richtung Norden ab dem Innsbrucker Platz, dauert 10 Minuten länger. In der Gegenrichtung, also Richtung Süden ab dem Jakob-Kaiser-Platz, auch 10 Minuten extra. Und geblitzt wird A2 Richtung Berlin zwischen Wodin und Brandenburg. Habt ihr noch was? 0331 74 40 40. Gute Fahrt.
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0: 12:02, Freunde, jetzt geht's für Filet auch erstmal in die Kantine. So ein leckerer Kaiserschmarrn mit Vanillesoße oder Kartoffelgulasch. Habe ich auch auf der Karte gesehen, das klingt alles richtig lecker. Mit dabei habe ich hier auch eine ziemlich bunte Auswahl. Was Neues gibt's nämlich direkt mal von Olivia Dean, wenn wir nach dieser rauchigen Stimme von Alex Warren.
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0: schönen Mittag. Da kriegt ihr jetzt wieder 10 am Stück unser BB-Radio Musikversprechen. Die meiste Musik nonstop. Aus den 10 eine Nummer. Ich finde, die klingt immer ein bisschen so, als wenn es in der Serie gerade ein bisschen spicy wird. Wurde ja auch sehr, sehr oft als Hintergrundmusik verwendet für sowas. Kaleo hören wir da. Dann die neueste von Mega Newcomer Alex Warren. Wirklich, ich liebe die so sehr. Und ein 20er, der gerade wieder richtig durchstartet, mit dem jetzt rein. Joe ist das. Je nach.
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4: Wissenschaft zum Anfassen gibt's am Samstag für euch in Potsdam. Auf dem Gelände des Science Park in Golm gibt's nicht nur spannende Vorträge von Unis, Schulen und Forschungseinrichtungen, ihr könnt auch selbst aktiv werden und an Experimenten und Mitmachaktionen teilnehmen. Freut euch auf jede Menge Wissen to go, zum Beispiel über das geheime Leben der Algen oder die Ernährung der Zukunft. Von 12 bis 18 Uhr.
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4: 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Mit 12 Grad hier in Templin, 7 Messen in Wiesenburg, 10 Grad momentan noch in Zedenick. Und ansonsten bleibt es heute ziemlich bewölkt, sehr verregnet. Morgen am Freitag kommt dann wieder richtig schön die Sonne raus. Es wird mit 16 Grad. 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
4: 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Ja, staut sich gerade 10 Minuten in der Baustelle auf der A115 Richtung Berlin, mehr mit Einplan ab Kleinmachnow. Dann wird noch geblitzt. A2 Richtung Berlin zwischen Netzen und Lenin. Und auf der A10 nördlicher Berliner Ring Richtung Dreieck-Barnim zwischen Dreieck-Havelland und Oberkrämer. Habt ihr noch was? 0331 74 40 40. Gute Fahrt.
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12:35 Uhr. Und Freunde, wenn einer weiß, wie man eine Party schmeißt, dann der Typ hier. BB Radio begleitet euch durch den Donnerstag mit der aktuellen von David Guetta. Über 40 Jahre macht er ja schon Musik. Da waren die beiden hier noch nicht mal geboren. Teddy Swims und Tones and I hört man hier zusammen mit ganz viel Gefühl. Einfach so pur ist das bei BB Radio. Freunde, das ist Gun, Gun, Gun. Schön, dass ihr dabei seid.

0: Die Radio bei der Arbeit, heute hier mit Cosmo und bei mir ist die Elisa aus Eisenhüttenstadt. Ich grüße dich, hi.
1: Ja, hi.
0: Du, sag mal, du genießt heute einen richtig schönen freien Tag, habe ich gehört.
1: Ja, nur bei blödem Wetter leider.
0: Ja, aber ist ja nicht schlimm, morgen wird es ja wieder schön und knackig.
1: Ja, da freue ich mich schon.
0: Und was erledigst du heute noch so?
1: Ich muss noch einkaufen, Essen kochen für meine Jungs und ja, den Tag noch genießen.
0: Elisa, genießen ist das perfekte Stichwort. Hab ja nämlich die aktuelle von Alex Warren mit dabei. Wieder dieser coole Mix aus Gospel mit seiner Powerstimme. Hast du Bock?
1: Ja, na klar.
0: So klingt der Donnerstag bei BB Radio. 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

0: Das ist mehr Vielfalt bei der Arbeit. BB Radio mit 10ern, 20ern. Die besten Magnets habe ich doch alles mit dabei. Und auch direkt mal einen mega guten Ausflugtipp für euer Wochenende. Bleibt doch mal in der Nähe des Telefons. Gibt's gleich wieder hier ein ganzes Familienpaket für euch. Und wir starten rein mit einer lebenden Legende. Taylor Swift hören wir sofort nach einem Gute-Laune-Sound aus Deutschland. Loi!
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21: Mit Alexander Kanja. Guten Tag. Einweg-Vapes sollen verboten werden. Das fordert Brandenburgs Umweltministerin Mittelstädt bei der Fachkonferenz in Leipzig. Auch NRW schließt sich diesem Vorschlag an. Diese farbig bunten Elektrozigaretten werden überall zum Kauf angeboten. Sind sie leer, landen sie oft einfach im Hausmüll. Und das hat Folgen. Immer wieder brennen hier bei uns im Land Entsorgungsanlagen und giftige Dämpfe werden freigesetzt. In Frankreich und Belgien ist der Verkauf bereits verboten. Brandenburgs SPD-Landtagsfraktion hat ihren Vorsitzenden Lüttmann im Amt bestätigt. Allerdings nur mit 27 von 34 Stimmen. Bei seiner ersten Wahl hatte er noch alle Stimmen bekommen. Auch der parlamentarische Geschäftsführer Schetz wurde bestätigt. Hauptthema der SPD-Klausurtagung ist der Doppelhaushalt für die Jahre 27-28. Nach dem tödlichen Hantavirus-Ausbruch auf dem Kreuzfahrtschiff Hondius ist das Schiff jetzt auf dem Weg zur Kanareninsel Teneriffa. Es wird dort voraussichtlich in 3 Tagen ankommen. Dann soll mit der Evakuierung begonnen werden. An Bord herrscht Maskenpflicht. Die Passagiere können sich ihr Essen in die Kabine liefern lassen. 3 Menschen sind dem Virus bereits zum Opfer gefallen. Eines der Opfer stammt wohl aus Bayern. 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
0: 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Nass, grau, verregnet, so ist der Donnerstag hier heute mit 11 Grad in Küritz. Wir messen 9 Grad in Bestensee und 8 Grad sind noch in Barutmark. Geht heute aber tatsächlich noch auf bis 20 Grad. Es bleibt aber ziemlich grau. Morgen am Freitag dann sonnige 16 Grad.
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0: Verkehr. Der BB-Radio-Straßenscanner zeigt uns einen Baustein-Stau auf der A115 Richtung Berlin. Ab Kleinmach nur mal gut 10 Minuten raufpacken. Dann im Stadtverkehr Berlin A100 Richtung Norden ab dem Innsbrucker Platz 10 Minuten extra. Und geblitzt wird auf der A2 Richtung Magdeburg direkt im Dreieck Werder. Habt ihr noch was? 0331 74 40 40. Gute Fahrt.
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0: Und zwar um 1:04. Freunde, gefühlt knackt die hier ja wöchentlich irgendwelche Rekorde oder kriegt neue Titel. Taylor Swift ist echt so ein Phänomen. Die wurde jetzt wieder ausgezeichnet als eine der 30 größten lebenden Songwriterinnen der USA. Ihre neueste hören wir auch gleich mal nach einer der aktuell erfolgreichsten Popsternchen Deutschlands. Loi ist das bei mir in der Show. Ich bin Cosmo, kommt gut.

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0: wirklich einfach so ein schöner Sound hier. 13.18 Uhr haben wir es. Perfekt geht's weiter durch den Donnerstag mit unserem Babyradio mehr Musikversprechen. Die meiste Musik ohne Unterbrechung und zwar mit Zähnen am Stück. Mega schön, mega sanft. Habt ihr wirklich einen tollen Zehner rausgekramt von Alicia Keys. Dann gibt's was Neues aus Deutschland mit dazu. Nämlich unseren Sunny Boy. Nico Santos hat ja wieder was Neues am Start. Und wir doch direkt mal nach einem 20er aus Bayern. Leonie legt ordentlich vor.
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2: 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Also der Regenschirm, den hat man hoffentlich griffbereit. Wir haben noch 11 Grad in Grunewald Prenzlau und dann 12 Grad messen wir mit Stockdosse und 7 Grad sind bei verregneten, ja, in Wiesenburg. So wollte ich das sagen. Ansonsten bleibt es heute grau, sehr verregnet. Morgen am Freitag wieder richtig schön Sonnewolken im Mix. Da kommt auch wirklich mal toll die Sonne raus bei 16 Grad maximal. 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
2: 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Das sieht doch gut aus. Es rollt so weit. Im Stadtverkehr Berlin nicht ganz so schnell. Hier auf der A100 Richtung Norden ab dem Innsbrucker Platz dauert es 10 Minuten länger. In der Gegenrichtung ab Dreieck Charlottenburg auch mal 10 Minuten raufpacken und geblitzt wird. Ziemlich viel auf der A2. Einmal Richtung Berlin zwischen Wollin und Brandenburg, dann zwischen Brandenburg und Netzen und zwischen Netzen und Lenin. Also back to back. Die wollen es da wirklich wissen. Habt ihr noch was? Einen Staunen und Witze an 0331 74 40 40. Gute Fahrt.
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kommt ihr gut durch den Donnerstag? JBB Radio mit Cosmo. Und bei mir in der Show habe ich jetzt so eine ganz junge neue Künstlerin, Holly Humberstone. Feiert gerade ihren großen Durchbruch bei uns in Deutschland. Und schon als Teenie war die ja richtig fleißig, hatte selbstgeschriebene Songs bei allen möglichen Newcomer-Wettbewerben eingereicht. Und sie hat es geschafft. Darum kriegt ihr sie jetzt auch hier bei uns mit einem ihrer besten aktuellen Hits. Das ist Holly Humberstone, To Love Somebody bei BB Radio.

schon komisch diese Woche. Ja, sie ist ganz normal. Keine Feiertage, kein langes Wochenende. Ich bin Cosmo mit Bibi gerade bei der Arbeit. Und ab Montag wird es ja wieder ein bisschen kürzer. Ja, vielleicht habt ihr auch einen Brückentag jetzt geplant über Christi Himmelfahrt. Dann ist Woche darauf ja auch noch Pfingsten. Da kommen schon ein paar richtig schöne Tage auf uns zu. Und wir sind immer mit am Start. Jeden Tag, den ganzen Tag. Hab jetzt im Bibi-Radio mehr Musikversprechen. Die aktuelle von Loy mit dabei. Klingt richtig gut.

0: 13.53 Uhr, einen herrlichen Donnerstag wünsche ich euch. Ich bin gerade bei der Arbeit hier mit Cosmo und vielleicht seid ihr gerade durch mit Meeting. Könnt jetzt mal ein bisschen durchatmen und euren 14 Uhr Termin, den gibt's jetzt direkt, nämlich mit 10ern, 20ern, den besten aktuellen Hits. Das ist mehr Vielfalt mit dieser Berliner Grinsebacke. Alle Farben kriegt ihr da gleich nach zwei richtig guten Kumpels, The Kid LAROI und Justin Bieber.
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24: Mit Alexander Kanja. Guten Tag. Einweg-Vapes sollen verboten werden. Das fordert Brandenburgs Umweltministerin Mittelstädt bei der Fachkonferenz in Leipzig. Auch NRW schließt sich diesem Vorschlag an. Diese farbig bunten Elektrozigaretten werden überall zum Kauf angeboten. Sind sie leer, landen sie oft einfach im Hausmüll. Und das hat Folgen. Immer wieder brennen hier bei uns im Land Entsorgungsanlagen und giftige Dämpfe werden freigesetzt. In Frankreich und Belgien ist der Verkauf bereits verboten. Brandenburgs SPD-Landtagsfraktion hat ihren Vorsitzenden Lüttmann im Amt bestätigt. Allerdings nur mit 27 von 34 Stimmen. Bei seiner ersten Wahl hatte er noch alle Stimmen bekommen. Auch der parlamentarische Geschäftsführer Schetz wurde bestätigt. Hauptthema der SPD-Klausurtagung ist der Doppelhaushalt für die Jahre 27-28. Nach dem tödlichen Hantavirus-Ausbruch auf dem Kreuzfahrtschiff Hondius ist das Schiff jetzt auf dem Weg zur Kanareninsel Teneriffa. Es wird dort voraussichtlich in 3 Tagen ankommen. Dann soll mit der Evakuierung begonnen werden. An Bord herrscht Maskenpflicht. Die Passagiere können sich ihr Essen in die Kabine liefern lassen. 3 Menschen sind dem Virus bereits zum Opfer gefallen. Eines der Opfer stammt wohl aus Bayern. 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
0: 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Momentan noch mit 12 Grad in Templin, 10 hier in Guteborn und auch schöne 12 in Küritz. Es ist bedeckt, es ist ziemlich nass, ja, geht aber anscheinend auch noch auf bis 20 Grad hier. Ansonsten morgen am Freitag 16 Grad, Sonnewolken gibt's im Mix.
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0: 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Der BB-Radio-Straßenscanner zeigt einen Unfall auf der 10 westlicher Berliner Ring. Richtung Dreieckwerda hat es gekracht zwischen Dreieck-Havelland und Falkensee. Dauert da auch schon eine 1/4 Stunde länger. Dann an der Baustelle auf der 10 westlicher Berliner Ring auch mal 10 Minuten raufrechnen. In Richtung Dreieck-Havelland hier zwischen Großkreuz und Föben. Und eine ganze Stunde müsst ihr mir ja einplanen. Im Tunnel Rudower Höhe, die Höhlenkontrolle wurde ausgelöst. Ist die A113 stadtauswärts da schon ab der Johannisthaler Chaussee? Habt ihr noch was? 0331 74 40 40. Gute Fahrt.
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0: Weihnachts 2. Ich bin Cosmo und für viele geht's ja nachher auch nochmal schnell zum Blumenladen. Ja? Sonntag ist schon Muttertag. Also reserviert mal lieber vorher schon den Tisch. Wird wahrscheinlich dann alles ein bisschen voller. Und für euch jetzt erstmal was Aktuelles aus Berlin. Star-DJ Alle Farben hat einen 70er neu zusammengemischt. Mega cool kriegt ihr nach den beiden hier. The Kid Laroi und Justin Bieber.
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0: Und für euren Nachmittag gibt's jetzt hier wieder über eine halbe Stunde lang, ja, eure Lieblingssongs nonstop. Denn das ist unser Bibi-Radio mehr Musikversprechen. Der Typ hier, der hat die Electronic Dance Music fast revolutioniert. Avicii gibt's da mit einem Zehner. Dann hab ich noch was von Sorma dabei. Dieser kleine Frauenschwarm mit seiner aktuellen und aus den 20ern gleich mal zwei Superstars zusammen. Kaigo und Ava Max nämlich. Whatever, hören wir hier nach.
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5: 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Recht frisch, recht grau mit 10 Grad in Nauen, 10 Grad hier in Bernau und 9 Grad in Cottbus. Teilweise ziemlich noch verregnet, so zieht sich's dann den ganzen Tag durch. Morgen am Freitag dann wieder Sonnewolken im Mix bei 16 Grad. 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
5: 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Es hat gekracht. Auf der 10 westliche Berliner Ring Richtung Dreieck-Werder staut es sich zwischen Dreieck, Havelland und Falkensee schon eine Viertelstunde. Dann auch in der Baustelle auf der 10 westliche Berliner Ring Richtung Dreieck, Havelland zwischen Großkreuz und Vöben. 10 Minuten raufrechnen. Und im Tunnel Rudauer Höhe auf der A113 statt auswärts wurde die Höhenkontrolle ausgelöst. Ab Johannisthaler Chaussee dauert es schon anderthalb Stunden länger. Habt ihr noch was? 0331 74 40 40. Gute Fahrt.
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Ist ja nicht mehr allzu lange hin bis zum Wochenende und da gibt's jetzt schon mal einen richtigen Motivationsboost. Michael Schulte ist das hier bei mir im BB Radio Mehr Musikversprechen und zwar mit einer, wie er selber sagt, Hymne über Neuanfang. So das Gefühl, um 5 Uhr morgens aufzubrechen, motiviert reinzustarten. Also Michael, das Einzige, was morgens bei mir um 5 gebrochen wird, ist, wenn überhaupt, mein Lebenswille. Es ist auch noch viel zu früh. Aber gut, klingt ja. Ist einer der besten Hits bei BB Radio.

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0: ist ja heute wieder so ein richtiges Tretbootwetter. BB-Radio hier am nassen Donnerstag. Ich meine, man braucht es theoretisch mehr, um von A nach B zu kommen. Aber morgen kann man dann wieder damit richtig schön auf dem See schwimmen. Habt erstmal einen schönen Nachmittag. BB-Radio hier mit einem der besten aktuellen Hits von Ray Garvey.
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0: Hey, Cosmo hier, BB Radios an und das war's wieder mit uns. Ab hier übernimmt wieder mein Kollege Ben The Bee, bringt euch weiter Richtung Feierabend, immer mit mehr Vielfalt. Das sind 10er, 20er, die besten aktuellen Hits, unter anderem mit unserem bayerischen Popsternchen. Leonie kriegt ihr da direkt nach Artemas mit diesem Social Media Synthie Sound.
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29: Der Donnerstag Feierabend, 15 Uhr.
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31: Mit Alexander Kanja. Guten Tag. Einweg-Vapes sollen verboten werden. Das fordert Brandenburgs Umweltministerin Mittelstädt bei der Fachkonferenz in Leipzig. Auch NRW schließt sich diesem Vorschlag an. Diese farbig bunten Elektrozigaretten werden überall zum Kauf angeboten. Sind sie leer, landen sie oft einfach im Hausmüll. Und das hat Folgen. Immer wieder brennen hier bei uns im Land Entsorgungsanlagen und giftige Dämpfe werden freigesetzt. In Frankreich und Belgien ist der Verkauf bereits verboten. Und jetzt noch mehr aus unserem Land von BB Radio Brandenburg-Reporterin Patricia Woschny.
32: Nach Brandstiftung in Oranienburg und Randalen im Krankenhaus Hennigsdorf im vergangenen Jahr muss der 23-jährige Täter auf unbestimmte Zeit in die Psychiatrie. Das Landgericht Neuruppin hält den Mann weiter für gefährlich. Hintergrund ist laut Gericht eine paranoide Schizophrenie.
31: Danke, Patricia. Brandenburgs SPD-Landtagsfraktion hat ihren Vorsitzenden Lüttmann im Amt bestätigt. Allerdings nur mit 27 von 34 Stimmen. Bei seiner ersten Wahl hatte er noch alle Stimmen bekommen. Auch der parlamentarische Geschäftsführer Schetz wurde bestätigt. Hauptthema der SPD-Klausurtagung ist der Doppelhaushalt für die Jahre 27-28. Nach dem tödlichen Hunter-Virus-Ausbruch auf dem Kreuzfahrtschiff Hondius ist das Schiff jetzt auf dem Weg zur Kanareninsel Teneriffa. Es wird dort voraussichtlich in 3 Tagen ankommen. Dann soll mit der Evakuierung begonnen werden. An Bord herrscht Maskenpflicht. Die Passagiere können sich ihr Essen in die Kabine liefern lassen. 3 Menschen sind dem Virus bereits zum Opfer gefallen. Eines der Opfer stammt wohl aus Bayern. 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
33: 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Wechselhaft geht's hier durch diesen Dienstag-Feierabend, beziehungsweise Quatsch, was rede ich denn? Wir haben ja schon Donnerstag, Mensch Meier. Wolken, stellenweise auch immer mal wieder ein bisschen Regen, das lockert alles erst spät abends auf.
3: Kühle ist es aber bei der Zeit um die 10 Grad. Die messen wir bei euch in Frankfurt-Oder, in Brandenburg an der Havel, in Cottbus, in Wittstock, hier bei uns in Potsdam und auch in Berlin. Morgen dann schon deutlich aufgelockerter, auch mal hier und da mit ein bisschen Sonne. Wird auch mit um die 15 Grad direkt ein bisschen milder.
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3: So, und es stockt im langsam einsetzenden Feierabendverkehr. Zum einen nach einem Unfall auf der A10, dem westlichen Berliner Ring in Richtung Dreieck Werder. 10 Minuten sind das aktuell schon zwischen dem Dreieck Havelland und Falkensee. Alles jetzt hier mit zunehmender Tendenz. Und im Stadtverkehr Berlin kommen auch nochmal 10 Minuten mehr dazu. Auf der Stadtautobahn der A100 raus Richtung Norden ab der Weckstraße. Genauso wie auch in der Gegenrichtung Richtung Süden ab dem Jakob-Kaiser-Platz. Geblitzt wird's ansonsten noch auf der A2 Richtung Berlin zwischen Netzen und Lenin. Und eure Staus und eure Blitzer per Anruf oder WhatsApp geht hier auch weiterhin immer alles an die 0331 74 40 40.
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3: So, und die gute Nachricht hier heute Nachmittag für alle, die vor Referaten, vor Vorträgen oder Dates immer die Hosen voll haben. Genau das kennt auch ein Superstar wie Ed Sheeran. Hatte immer irre Angst vor seinen Auftritten, erzählt er sogar auf Deutsch.
5: Ich hatte immer auch ganz übles Lampenfieber.
3: Ja.
5: Zu Hause habe ich mir fast in die Hosen gemacht.
3: Ja, schön, dass auch Weltstars am Ende nur Menschen sind. Shivers von ihm gleich, vorher Dance von Artemas.
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0: So, genau diese Hitmaschine namens Ed Sheeran hier gerade soll wohl nächstes Jahr im Sommer 4-mal auf dem Tempelhofer Feld in Berlin spielen. So deutlich früher seht ihr sie hier live in Berlin. Das ist Olivia Dean im nächsten BB-Radio Mehrmusikversprechen. Steht dann nämlich schon nächsten Dienstagabend in der Uber-Arena. Und einer ihrer bekanntesten Fans derzeit ist übrigens Jennifer Lopez, wie J-Lo sogar selbst sagt.
1: Oh, you know who I love right now? Olivia Dean? Amazing. Beautiful.
0: Findet sie ganz, ganz toll. Und J-Lo selbst ist auch dann gleich noch Teil der meisten Musik ohne Unterbrechung. Save Me Tonight dann auch gleich noch hier von ihr innerhalb der nächsten halben Stunde Nonstop-Musik. Hört ihr direkt hier nach.
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18: Mit Patricia Woschny. Guten Tag. Kleingärten gerettet, Baumschule unter Druck. In Berlin-Spitzfelde sollen neue Wohnungen nun nicht mehr auf rund 300 Parzellen entstehen, sondern stärker auf Flächen der Spätschim-Baumschulen. Geplant sind bis zu 2500 Wohnungen. Bei der Potsdamer Stadtverordnetenversammlung ist der Streit ums Rechenzentrum wieder hochgekocht. Oberbürgermeisterin Aubel verteidigt ihren Vorschlag, den DDR-Bau noch 7 Jahre zu nutzen und danach abzureißen. Die endgültige Entscheidung liegt jetzt bei den Stadtverordneten. Rund um den Potsdamer Hauptbahnhof stinkt es gerade gewaltig. Schuld ist ein LKW, der auf der Langbrücke Erde verloren hat, die gülleartig riecht. Die Fahrbahn ist zwar längst wieder frei, der Geruch hängt aber weiter in der Luft. 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
15: Es wird langsam wieder wärmer hier bei uns in der

0: Region und das schon ab morgen. Der Donnerstag jetzt aber erst einmal noch größtenteils wechselhaft und kühl bei gerade mal nur um die 10 Grad bei euch in Frankfurt oder in Wittstock, in Brandenburg an der Havel, hier bei uns in Potsdam und auch in Berlin. Hier und da auch immer mal wieder so ein bisschen Regen, lockert aber alles zum Abend hin auf. Morgen dann aufgelockerter, auch wieder mit ein bisschen Sonne bei um die 15 Grad. 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So, und es hat gekracht im laufenden Feierabendverkehr und zwar auf der A10 in dem westlichen Berliner Ring in Richtung Dreieck Werder. Deshalb dauert es hier auch schon wieder 10 Minuten länger zwischen dem Dreieck Havelland und Falkensee. Und 10 Minuten mehr auch mitbringen im Stadtverkehr Berlin und zwar auf der Stadtautobahn der A100 raus Richtung Norden ab der Weckstraße und auch in der Gegenrichtung Richtung Süden nochmal mit 10 Minuten mehr Plan ab dem Jakob-Kaiser-Platz. Geblitzt wird's außerdem noch auf der A2 Richtung Berlin. Hier stehen sie zwischen Netzen und Lenin aktuell. Und eure Staus und eure Blitzer, sobald ihr was gesehen haben solltet, klingelt durch oder schickt uns hier auch gerne eine WhatsApp. Es geht immer alles an die 0331 74 40 40. 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

0: Hallo Antonella.
1: Hallo lieber Ben und hallo liebe BB-Radiohörer. Einen schönen Feierabend. Kommt gut nach Hause und ja, denkt dran, es ist nur noch ein Tag Freitag und dann kommt auch schon das Wochenende.
0: Dazu die besten aktuellen Hits bei BB-Radio. Hier ist Michael Schulte. 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

0: Jedes Mal aufs Neue eigentlich wieder genauso krass, wie viel Melodie hier in dieser Rede von Martin Luther King gesteckt hat, oder? Wie viel Kraft, wie viel Rhythmus das Ding auch hatte. Er hat's gehört und den passenden Beat drunter gelegt. Der DJ Bakermat aus den Zehnern hier bei BB Radio. Und übrigens, im Original ist der Song fast 5 Minuten lang. Gleich außerdem dann auch noch was aus den 20ern aus Mannheim von Loy. Und Teil unserer Vielfalt ist dann gleich auch noch Lady Gaga. So ein bisschen Dancepop in den besten aktuellen Hits. Hier nach.
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0: 16 Uhr, der Donnerstagfeierabend.
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20: Mit Alexander Kanja. Guten Tag. Nach dem Ausbruch des Hunter-Virus auf dem Kreuzfahrtschiff Hondius sind alle schwer Erkrankten inzwischen auf dem Luftweg in Krankenhäuser geflogen worden. Das Schiff ist auf Kurs in einen Hafen Teneriffas. Dort sollen dann alle anderen Passagiere untersucht und gegebenenfalls behandelt werden. Unter den bislang 3 Todesopfern ist auch eine Frau aus Deutschland. Woher das Virus stammt und wie es sich verbreitet, muss noch untersucht werden. Eine Pandemie wie zu Corona-Zeiten wird es laut WHO nicht geben. Und jetzt noch mehr aus unserem Land von BB Radio Brandenburg-Reporter Benedikt Maurer.
21: In Rathenow läuft am Samstag die Karrieremesse Westbrandenburg. Unternehmen aus vielen Branchen stellen dort offene Stellen und Karrierechancen vor. Die Messe im Kulturzentrum Rathenow geht von 9 bis 13 Uhr.
20: Danke, Benedikt. Der Raser von Remscheid kommt wegen Mordes lebenslang hinter Gitter. Der 25-Jährige hatte mit seinem 700 PS starken Sportwagen betrunken 2 Frauen erfasst. Die 19-Jährige Hanna kam dabei ums Leben, ihre Freundin schwer verletzt ins Krankenhaus. Beide hatten zuvor auf einem Feuerwehrfest gefeiert. Auf dem Weg von Berlin nach Alicante hat ein stark betrunkener Fluggast für eine Notlandung gesorgt. Er bepöbelte, randalierte und übergab sich nach dem Start. Der Kapitän sah keine andere Lösung, als in Karlsruhe zu landen. Der Betrunkene wurde von der Polizei empfangen. Anschließend konnte die Maschine wieder in Richtung Spanien abheben. 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
0: Heute noch mal nass und kühl hier bei uns in der Region, aber ab morgen dann allmählich besser. Es ist momentan noch sehr, sehr wechselhaft bei gerade mal um die 10 Grad. Die messen wir zum einen bei euch in Wittstock, in Brandenburg, an der Havel, in Frankfurt oder hier bei uns in Potsdam und auch in Berlin. Morgen dann aufgelockerter, auch wieder mit ein bisschen Sonne und dann sogar schon um die 15 Grad.
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0: So, und es zieht sich ein bisschen aufgrund von Baustellenstau auf der A10 und zwar auf dem westlichen Berliner Ring in Richtung Dreieck Havelland. 10 Minuten mehr sind es hier laut Straßenscanner zwischen Großkreuz und Föhm und auch in der Gegenrichtung 10 Minuten mehr mitbringen zwischen Leest und Föhm. Und im Stadtverkehr Berlin ist es eine Viertelstunde extra Zeit auf der Stadtautobahn der A100 Richtung Süden und zwar ab dem Jakob-Kaiser-Platz. Geblitzt wird dann noch auf der A10, dem westlichen Berliner Ring in Richtung Berlin. Da stehen sie kurz nach Berlin-Spandau. Und eure Staus und eure Blitzer, egal was ihr da draußen gesehen haben solltet, klingelt einfach durch oder schickt uns hier auch gerne eine WhatsApp ins Studio. Es geht immer alles an die 0331 74 40 40.
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0: So, na dann nochmal willkommen zurück in der Show hier heute am kältesten und stellenweise ja auch nassesten Tag der Woche. Aber wie unsere Hörerin Steffi hier gerade noch bei WhatsApp sagt.
22: Hallihallo an alle. Hi. Ich wünsche euch einen wunderschönen Nachmittag, auch wenn die Sonne heute auf sich warten lässt. Ja. Wasser und den Regen, den brauchen wir auch. Und ich wünsche euch einen schönen Feierabend.
0: Tschüss. Vor allem, ich sehe es ja hier gerade auf den Systemen. In der Prignitz und im Nordosten hat es bereits aufgehört zu regnen. Und Havelland und Niederlausitz ziehen jetzt zum Abend hin auch langsam nach. Währenddessen Maroon 5 hier bei mir in der Show. Seit über 20 Jahren ja jetzt schon regelmäßig mit Hits dabei. Und los geht's mit aktuellem aus den Charts von Lady Gaga.
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0: bekannt wird.
1: Es ist Taylor Swift.
0: Also wirklich andere Reisen mit großem Gepäck. Taylor ist das große Gepäck. Oh Gott, ey. The Fate of Ophelia, dann gleich hier noch von ihr im nächsten BB-Radio mehr Musikversprechen. Und dann auch noch einer der wenigen weißen Soul-Sänger in der meisten Musik ohne Unterbrechung. Das ist Sam Smith. Hört ihr ebenfalls dann innerhalb der nächsten halben Stunde Nonstop Musik. Bis gleich.
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6: Mit Patricia Woschny. Guten Tag. Kleingärten gerettet, Baumschule unter Druck. In Berlin-Spetzfelde sollen neue Wohnungen nun nicht mehr auf rund 300 Parzellen entstehen, sondern stärker auf Flächen der Spätschim-Baumschulen. Geplant sind bis zu 2500 Wohnungen. Bei der Potsdamer Stadtverordnetenversammlung ist der Streit ums Rechenzentrum wieder hochgekocht. Oberbürgermeisterin Aubel verteidigt ihren Vorschlag, den DDR-Bau noch 7 Jahre zu nutzen und danach abzureißen. Die endgültige Entscheidung liegt jetzt bei den Stadtverordneten. Rund um den Potsdamer Hauptbahnhof stinkt es gerade gewaltig. Schuld ist ein LKW, der auf der Langbrücke Erde verloren hat, die gülleartig riecht. Die Fahrbahn ist zwar längst wieder frei, der Geruch hängt aber weiter in der Luft. 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
3: Für ganz Brandenburg und Berlin zuverlässig und genau für eure Region. In der Prignitz und im Nordosten hat es bereits aufgehört zu regnen. Im Havelland und in der Niederlausitz regnet es noch bis in etwa zum späten Abend. Dann lockert das auch hier auf. Momentan ist es in beiden Fällen aber relativ kühl, bei gerade mal so um die 12 Grad. Die messen wir zum einen bei euch in Brandenburg an der Havel, in Frankfurt oder in Wittstock, hier bei uns in Potsdam und auch in Berlin. Morgen eigentlich nochmal ganz ähnlich. Ein bisschen aufgelockerter, auch wieder mit ein bisschen Sonne und das Ganze dann bei um die 15 Grad. 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
3: 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So, es gibt schon wieder ein bisschen Baustellenstau hier im laufenden Feierabendverkehr und zwar zum einen auf der A10, dem westlichen Berliner Ring in Richtung Dreieck Havelland. Hier zieht sich das mit 10 bis 15 Minuten mehr zwischen Großkreuz und Föben, genauso wie auch in der Gegenrichtung zwischen Leest und Föben. Und 10 Minuten mehr solltet ihr einplanen im Stadtverkehr Berlin. Es stockt nämlich mal wieder auf der Stadtautobahn der A100 raus Richtung Norden ab der Weckstraße, genauso wie auch in der Gegenrichtung Richtung Süden ab dem Jakob-Kaiser-Platz. Haltet durch. Ansonsten wird geblitzt unter anderem auf der B166 Richtung Passow. Hier stehen sie im Ortsausgang Schwedt. Und sobald ihr Staus oder Blitzer sehen solltet, klingelt durch oder schickt uns hier auch gerne eine WhatsApp ins Studio. Es geht immer alles an die 0331 74 40 40. 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
2: 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Los geht's mit dem BB-Radio mehr Musikversprechen. 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

Der Typ ist echt der Knaller. Fast 60 und immer noch der Letzte auf jeder Party. Das ist David Guetta bei BB Radio. Hier zusammen mit Teddy Swims und Tones and I. Die besten aktuellen Hits. Burn the Beat mit Gone, Gone, Gone.

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Was? Der Sänger Alex Warren jetzt hier in den besten aktuellen Hits bei BB Radio wurde angeschossen und seitdem steckt eine Kugel in seiner Lunge? Also ich meine, andere haben schon bei trockener Heizungsluft Probleme mit der Stimme und der Kerl singt hier trotz Kugel

0: Der Sommerhit aus 2015 hier zum WB Radio Feierabend. Lost Frequencies mit Reality. Außerdem gleich hier noch Nico Santos, der letztens erst wieder davon erzählt hat, wie er eigentlich entdeckt worden ist.
1: Direkt nach der Schule habe ich ein Praktikum quasi angefangen als Entertainer. Mhm. Quasi so ein Clubhotel. Ja. Deutsches Clubhotel. Und das auf Mallorca. Ich hatte da mehrere Abende, wo ich immer am Klavier gesessen habe. Und da gab es einen Gast, der mich mal gefilmt hat und hat das Produzenten geschickt in Deutschland.
0: Und der Rest ist Geschichte. Gleich noch mit einem seiner neuesten Songs aus den 20ern hier bei uns. Und Teil der Vielfalt ist dann auch noch ein Sommer mit so ein bisschen Rockpop in den besten aktuellen Hits. Hier nach.
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28: 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Aber alle Infos auch nochmal ab 18 Uhr hier bei mir in der BB Radio Servicestunde. Bis später. Feierabend auf den Donnerstag, 17 Uhr.
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30: Mit Alexander Kanja. Guten Tag. Das ist ein Steuerschock für die Bundesregierung. Laut Finanzminister Klingbeil brechen die Einnahmen in den kommenden Jahren massiv ein. Schon im laufenden Jahr wird mit einem Minus von knapp 18 Milliarden Euro gerechnet. Das heißt, auch die Länder und ohnehin schon knappen Kassen der Kommunen müssen mit noch weniger Geld rechnen. Bis zum Jahr 2030 wird mit Steuerausfällen von knapp 90 Milliarden Euro kalkuliert. Der Grund dafür ist laut Klingbeil Donald Trumps verantwortungsloser Iran-Krieg und die daraus resultierende Energiekrise. Und jetzt noch mehr aus unserem Land von BB Radio Brandenburg-Reporterin Patricia Woschny.
31: Oranienburg kommt beim neuen Umspannwerk einen Schritt weiter. Die beiden Trafos dafür sind jetzt in Slowenien fertig und sollen im September nach Oberhavel gebracht werden. Mit dem Neubau will die Stadt verhindern, dass sich der Stromengpass von 2024 wiederholt.
30: Danke, Patricia. Der Raser von Remscheid kommt wegen Mordes lebenslang hinter Gitter. Der 25-Jährige hatte mit seinem 700 PS starken Sportwagen betrunken 2 Frauen erfasst. Die 19-Jährige Hanna kam dabei ums Leben, ihre Freundin schwer verletzt ins Krankenhaus. Beide hatten zuvor auf einem Feuerwehrfest gefeiert. Auf dem Weg von Berlin nach Alicante hat ein stark betrunkener Fluggast für eine Notlandung gesorgt. Er bepöbelte, randalierte und übergab sich nach dem Start. Der Kapitän sah keine andere Lösung, als in Karlsruhe zu landen. Der Betrunkene wurde von der Polizei empfangen. Anschließend konnte die Maschine wieder in Richtung Spanien abheben. 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
28: Es ist ein bisschen wechselhaft hier momentan noch bei uns in der Region. In der Prignitz und im Nordosten hat es bereits aufgehört zu regnen. Havelland und Niederlausitz regnet es momentan noch, zieht jetzt aber alles zum Abend hin allmählich ab. Nur kühle ist es hier auf dem Donnerstagfeierabend. Um die 10 Grad messen wir zum einen bei euch in Frankfurt-Oder, hier bei uns in Potsdam, in Brandenburg an der Havel und auch in Berlin. Morgen dann schon deutlich aufgelockerter, auch immer mal wieder mit ein bisschen Sonne, dann auch schon bei um die 15 Grad.
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28: So, und es zieht sich schon wieder ein bisschen auf der A115 Richtung Berlin. Hier haben wir den obligatorischen Baustellenstau ab Kleinmachnow. Kostet euch aktuell 15 Minuten länger. Und im Stadtverkehr Berlin dauert es auch nochmal 10 Minuten länger auf der Stadtautobahn der A100 raus Richtung Norden ab dem Hohenzollerndamm. Und auch in der Gegenrichtung zieht sich das auf der A100 Richtung Süden ab dem Jakob-Kaiser-Platz. Geblitzt wird ansonsten noch auf der A15 Richtung Berlin. Hier stehen sie im Dreieck Spreewald. Und eure Staus und eure Blitzer per Anruf oder WhatsApp geht hier immer alles an die 0331 74 40 40.
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28: So, und damit nochmal willkommen zurück hier bei mir in der Show. Geil, dass wir auch diesen Nachmittag hier wieder zusammenrocken.
5: Hallo, hier ist Steffi. Ich wünsche allen Zuhörern vom BB Radio einen schönen, entspannten Feierabend. Hm? Genießt das kommende Wochenende. Pfingsten steht vor der Tür. Ja. Macht's gut. Tschüss.
28: Danke dir. Ganz liebe Grüße zurück. Noch mit den Aussichten lässt sich doch leben. Dazu hier gleich noch so ein bisschen Dance von Leonie, bevor er noch angerockt ist von Somba. Hier ist Andres.
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0: kämpft sich hier nach ihrer Essstörung gerade wieder mühsam zurück in die Charts. Gibt auch wieder ein neues Album von Lord hier gerade noch bei mir in der Show. Gleich noch was Regionales im nächsten BB-Radio mehr Musikversprechen. Das ist der DJ Alle Farben aus der Hauptstadt, aus Berlin mit seinem positiven Club-Sound. Das ist Baby Goodbye hier gleich noch in der meisten Musik ohne Unterbrechung. Und dann noch diese unverwechselbare Stimme ja nun wirklich von einer Adele. Hört ihr gleich alles in der nächsten halben Stunde nonstop Musik.
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13: Mit Patricia Woschny. Guten Tag. Kleingärten gerettet, Baumschule unter Druck. In Berlin-Spitzfelde sollen neue Wohnungen nun nicht mehr auf rund 300 Parzellen entstehen, sondern stärker auf Flächen der Spätschim Baumschulen. Geplant sind bis zu 2500 Wohnungen. Bei der Potsdamer Stadtverordnetenversammlung ist der Streit ums Rechenzentrum wieder hochgekocht. Oberbürgermeisterin Aubel verteidigt ihren Vorschlag, den DDR-Bau noch 7 Jahre zu nutzen und danach abzureißen. Die endgültige Entscheidung liegt jetzt bei den Stadtverordneten. Rund um den Potsdamer Hauptbahnhof stinkt es gerade gewaltig. Schuld ist ein LKW, der auf der Langbrücke Erde verloren hat, die gülleartig riecht. Die Fahrbahn ist zwar längst wieder frei, der Geruch hängt aber weiter in der Luft. 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
15: Wolken über Wolken und stellenweise auch immer mal wieder ein bisschen Regen und kühle ist es bei gerade mal um die 10 Grad bei euch in Wittstock, in Brandenburg an der Havel, hier bei uns in Potsdam und auch in Berlin. Morgen dann glücklicherweise schon deutlich aufgelockerter, auch wieder mit ein bisschen Sonne und es wird ein Ticken milder, dann bei um die 15 Grad.
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14: 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Es geht schon wieder eine Viertelstunde drauf aufgrund der Baustelle auf der A115 Richtung Berlin. Das stockt hier bereits ab Kleinmachnow und 10 Minuten mehr sind es dann auch nochmal im Stadtverkehr Berlin und zwar auf der Stadtautobahn der A100 Richtung Norden ab dem Hohenzollerndamm, genauso wie auch in der Gegenrichtung Richtung Süden ab dem Jakob-Kaiser-Platz. Geblitzt wird außerdem noch auf der B109 Richtung Templin, hier stehen sie in Hammelspring und eure Staus und eure Blitzer per Anruf oder WhatsApp geht immer alles an die 0331 74 40 40. 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

Seine Eltern und seine Freunde nennen ihn Frank. Wir kennen ihn nur als den DJ Alle Farben. Jetzt hier in den besten aktuellen Hits bei BB Radio. Und was ich an seiner Musik einfach feier, es klingt immer positiv. Genauso wie auch jetzt hier. Hier ist

Musik aus Irland, jetzt hier in den besten aktuellen Hits bei BB Radio. Das ist Dermot Kennedy. Früher hast du den an irgendwelchen Straßenecken singen gehört. Manchmal hat er es auch in kleinere Clubs geschafft. Und mittlerweile macht er die großen Hallen voll. Nächsten Dienstag auch die Max-Schmeling-Halle in Berlin.

0: Na, der Lebenslauf kommt mir doch ein bisschen bekannt vor. Schon damals in der Schule war nämlich unser nächster Comedian der Klassenclown. Bernd Bietje vor euch bei BB Radio mit Abdel Karim.
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3: Die Hauptschule hat in Deutschland leider einen schlechten Ruf. Ich weiß noch damals, als ich in die Hauptschule ging, dachte ich, boah, cool, die Leute haben Respekt vor mir. Bis ich leider gemerkt habe, über uns lachen sogar die Waldorfschüler. Ich dachte wirklich immer, die Waldorfschule gibt es nur, damit die Nahrungskette auch ein Ende hat. Nee, aber auch die lachen. Ne? Gut, dürfen ja lachen, warum nicht, ne? Und in Nachrichten, immer die gleiche Schlagzeile. Die Hauptschulen sollen doch endlich abgeschafft werden wegen Chancengleichheit. Viele Hauptschüler freuen sich schon. Boah, Abschaffung, endlich keine Schulpflicht mehr. Erstens ist das so nicht gemeint und zweitens darf man die Hauptschulen nicht abschaffen. Es sind die mit Abstand sichersten Schulen in Deutschland. Da wird es noch nie einen Amoklauf geben, weil jeder weiß, da wird zurückgeschossen. Ich habe Schüsse gehört. Ali, Mohammed, Hassan, ihr geht dahin. Erkan, Ali, Mohammed, ihr kommt mit mir mit. Lehrer, ganz ruhig, keine Polizei. Also, es ist einfach, ne?
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0: 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Der Donnerstag Feierabend, 18 Uhr.
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23: Mit Alexander Kanja. Guten Abend. Das ist ein Steuerschock für die Bundesregierung. Laut Finanzminister Klingbeil brechen die Einnahmen in den kommenden Jahren massiv ein. Schon im laufenden Jahr wird mit einem Minus von knapp 18 Milliarden Euro gerechnet. Das heißt, auch die Länder und ohnehin schon knappen Kassen der Kommunen müssen mit noch weniger Geld rechnen. Bis zum Jahr 2030 wird mit Steuerausfällen von knapp 90 Milliarden Euro kalkuliert. Der Grund dafür ist laut Klingbeil Donald Trumps verantwortungsloser Iran-Krieg und die daraus resultierende Energiekrise. Und jetzt noch mehr aus unserem Land von BB Radio Brandenburg-Reporterin Patricia Woschny.
24: Oranienburg kommt beim neuen Umspannwerk einen Schritt weiter. Die beiden Trafos dafür sind jetzt in Slowenien fertig und sollen im September nach Oberhavel gebracht werden. Mit dem Neubau will die Stadt verhindern, dass sich der Stromengpass von 2024 wiederholt.
23: Danke, Patricia. Der Raser von Remscheid kommt wegen Mordes lebenslang hinter Gitter. Der 25-Jährige hatte mit seinem 700 PS starken Sportwagen betrunken zwei Frauen erfasst. Die 19-Jährige Hanna kam dabei ums Leben, ihre Freundin schwer verletzt ins Krankenhaus. Beide hatten zuvor auf einem Feuerwehrfest gefeiert. Auf dem Weg von Berlin nach Alicante hat ein stark betrunkener Fluggast für eine Notlandung gesorgt. Er bepöbelte, randalierte und übergab sich nach dem Start. Der Kapitän sah keine andere Lösung, als in Karlsruhe zu landen. Der Betrunkene wurde von der Polizei empfangen. Anschließend konnte die Maschine wieder in Richtung Spanien abheben. 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
0: Grau, vereinzelt, nass und kühl ist es hier auf dem Donnerstag-Feierabend. Wir messen gerade mal so um die 10 Grad bei euch in Wittstock, in Frankfurt-Oder, in Brandenburg an der Havel, hier bei uns in Potsdam und auch in Berlin. Das lockert jetzt nach und nach zum Abend hinauf. Morgen dann glücklicherweise schon deutlich aufgelockerter, auch wieder mit ein bisschen Sonne und dann schon wieder deutlich milder bei um die 15 Grad.
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0: So, und derweil ist Hörer John gerade in der Leitung. Was hast du für uns? Was ist los?
3: In der Frankfurter Allee, das ist auf der B167 in Eberswalde, ja? Fast schon Potsdamer Platz, gab es einen CS-Angriff. Da wurde eine CS-Gasbombe gezündet, in einen Bus reingeschmissen und das ist weitbrummig gesperrt. Und wenn da Autos langfahren, nicht, dass sie jetzt eine Klimaanlage bekommen. Deswegen hat sie angerufen.
0: Um Gottes Willen. Wie sieht's da vor Ort aus?
3: Ja, die haben halt Sauerstoffzelte, Feuerwehr, Polizei, ist weiträumig komplett gesperrt. Aber da bewegt sich gar nichts mehr.
0: Alles klar. Danke dir erst einmal. Fahr vorsichtig.
3: Gerne.
0: Hau rein. So, und ansonsten wird noch geblitzt auf der A15 zum Beispiel Richtung Berlin und zwar im Dreieck Spreewald. Und eure Staus und eure Blitzer, egal was ihr da draußen mitbekommen solltet, klingelt durch oder schickt uns auch gerne eine WhatsApp. Es geht immer alles an die 0331 74 40 40.

0: Städte, über Familien, die keinen Kita-Platz finden. Und dann gibt's aber auch Orte wie Guben, die Doppelstadt da an der Neiße, hier bei uns in Brandenburg. Die hat einen Platz zum Wohnen, zum Leben, für Kinder, fürs Auto. Und deshalb laden sie euch auch ein zum Probewohnen 2026. Lernt die Stadt mal einfach kennen, die Menschen da, das Leben dort in Guben. Und nutzt vielleicht wirklich mal die Chance auszugucken, ob diese Kleinstadt was für euch wäre, um da dauerhaft zu leben. Warum dieses Probewohnen überhaupt angeboten wird und wie das Ganze funktioniert, das klären wir alles nach, unter anderem Gitarrensounds von Ed Sheeran und Verliebtem, jetzt hier erst einmal von Ray Garvey.
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4: Wie geil wäre es eigentlich, wenn wir unser mögliches neues Leben einfach mal für ein paar Wochen testen könnten? Ich meine jetzt nicht als Tourist und auch nicht nur übers Wochenende, sondern mit echtem Alltag, mit echten Wegen, mit echten Begegnungen. Genau diesen Versuch bietet Guben gerade an. Diese Kleinstadt da in der Nähe der polnischen Grenze sucht nämlich derzeit neue Einwohner und deshalb lädt sie auch von August bis September ein zum Probewohnen 2026. Ihr wohnt hier mietfrei in einer modernen und vor allem auch voll ausgestatteten Wohnung und ihr zahlt dafür gerade mal 100 Euro pro Woche inklusive Strom, WLAN und TV. Linda Geil ist hier die Projektkoordinatorin der Willkommensagentur Guben tut gut und heute Abend bei mir in der Show zu Gast. Hallo.
5: Guten Abend.
4: Wie können wir jetzt hier am Probewohnen bei Ihnen teilnehmen?
5: Man bewirbt sich bei uns auf der Internetseite und kann dann von 2 bis 4 Wochen Probewohnen machen bei uns in Guben, wenn man denn ausgewählt wurde.
4: Hey, also schnell sein, bis zum 31. Mai läuft die Bewerbungsphase noch. Für wen dieses Probewohnen am besten geeignet ist, das besprechen wir dann aber gleich hier nochmal ganz entspannt in Ruhe.
5: Ja, das hört ihr alle gleich.
4: Super. Jetzt erst einmal das, womit Lady Gaga am erfolgreichsten ist. Cooler Dancepop von ihr gleich nach Rockpop von den Imagine Dragons.
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12: Mit Patricia Woschny. Guten Abend. Kleingärten gerettet, Baumschule unter Druck. In Berlin-Spitzfelde sollen neue Wohnungen nun nicht mehr auf rund 300 Parzellen entstehen, sondern stärker auf Flächen der Spätschim-Baumschulen. Geplant sind bis zu 2500 Wohnungen. Bei der Potsdamer Stadtverordnetenversammlung ist der Streit ums Rechenzentrum wieder hochgekocht. Oberbürgermeisterin Aubel verteidigt ihren Vorschlag, den DDR-Bau noch 7 Jahre zu nutzen und danach abzureißen. Die endgültige Entscheidung liegt jetzt bei den Stadtverordneten. Außerdem wird es in Potsdam für Musikschüler teurer. Die Stadtverordneten haben höhere Gebühren für die städtische Musikschule beschlossen. Allerdings nicht so stark wie erst geplant. Die Einnahmen sollen jetzt schrittweise um rund 10% pro Jahr steigen. 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
13: Kühl ist es hier auf dem Donnerstagfeierabend und stellenweise kommt auch immer noch ein bisschen Regen runter. Wir messen hier gerade mal so um die 10 Grad bei euch in Brandenburg an der Havel, hier bei uns in Potsdam, in Frankfurt-Oder, in Wittstock und auch in Berlin. Morgen dann dafür aber schon deutlich aufgelockerter, auch wieder mit ein bisschen Sonne und es wird milder bei um die 15 Grad dann morgen.
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13: Der BB Radio Straßenscanner zeigt hier aktuell Folgendes an. Der obligatorische Baustellenstau auf der A115 Richtung Berlin blinkt hier gerade immer mal wieder über dieses Thema auf. 10 bis 15 Minuten länger dauert es aktuell noch ab Kleinmachnow. Und im Stadtverkehr Berlin gibt es auch wieder Probleme. Schon mal vormerken, Kranarbeiten finden nachher hier wieder auf der Stadtautobahn statt. Ab 20 Uhr ist deshalb die Stadtautobahn A100 bis morgen früh 5 Uhr wieder beidseitig gesperrt zwischen den Anschlussstellen Spandauer Damm und Kaiserslautern. Und geblitzt wird unterdessen noch auf der A15 Richtung Berlin. Hier stehen sie im Dreieck Spreewald. Und eure Staus und eure Blitzer per Anruf oder WhatsApp geht hier immer alles an die 0331 74 40 40. 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

0: Warum nicht einfach mal Probe wohnen in Guben?
1: Also ich meine, wir können natürlich hier weiter darüber diskutieren, wo es sich bei uns in Deutschland noch gut leben lässt. Oder wir fahren halt einfach mal hin und testen es. Das geht nämlich beim Probewohnen 2026 in Guben. In dieser Doppelstadt da an der Neiße, hier bei uns in Brandenburg. Von August bis September könnt ihr hier Probewohnen. Die Stadt mal ganz entspannt kennenlernen, die Menschen, das Leben. Und einfach mal rauskriegen, ob diese Kleinstadt nicht sogar auch was für euch wäre, um da zukünftig zu leben. Wie das genau funktioniert, das klären wir gleich auch. Vorher noch einer der größten Hits der 10er von Robin Schulz. Und wir starten in diese zweite halbe Stunde mit Chartpop von Taylor Swift.
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3: Wie geil wäre es eigentlich, wenn wir unser mögliches neues Leben einfach mal für ein paar Wochen testen können? Ich meine jetzt nicht als Tourist und auch nicht nur übers Wochenende, sondern mit echtem Alltag, mit echten Wegen, mit echten Begegnungen. Genau diesen Versuch bietet Guben gerade an. Diese Kleinstadt da in der Nähe der polnischen Grenze sucht nämlich derzeit neue Einwohner und deshalb lädt sie auch von August bis September ein zum Probewohnen 2026. Ihr wohnt hier mietfrei in einer modernen und vor allem auch voll ausgestatteten Wohnung und ihr zahlt dafür gerade mal 100 Euro pro Woche inklusive Strom, WLAN und TV. Linda Geil ist hier die Projektkoordinatorin der Willkommensagentur Guben tut gut und heute Abend bei mir in der Show zu Gast. Hallo.
4: Guten Abend.
3: Wie können wir jetzt hier am Probewohnen bei Ihnen teilnehmen?
4: Man bewirbt sich bei uns auf der Internetseite und kann dann von 2 bis 4 Wochen Probewohnen machen bei uns in Guben, wenn man denn ausgewählt wurde.
3: Hey, also schnell sein, bis zum 31. Mai läuft die Bewerbungsphase noch. Für wen dieses Probewohnen am besten geeignet ist, das besprechen wir dann aber gleich hier nochmal ganz entspannt in Ruhe.
4: Ja, das hört ihr alle gleich.
3: Super. Jetzt erst einmal das, womit Lady Gaga am erfolgreichsten ist. Cooler Dance-Pop von ihr gleich nach Rock-Pop von den Imagine Dragons. 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
3: Wohnen für nur 100 Euro pro Woche? Das geht tatsächlich hier bei uns in Brandenburg und zwar in Guben, die sogenannte Doppelstadt an der Neiße, da ganz in der Nähe der polnischen Grenze. Die Stadt lädt jetzt nämlich von August bis September ein zum Probewohnen 2026. Heißt, 4 Wochen lang habt ihr hier einfach mal die Chance, die Stadt zu checken und vor allem in einer modernen und auch voll ausgestatteten Wohnung zu wohnen. Mietfrei. Ihr zahlt hier nur 100 Euro pro Woche inklusive Strom, WLAN und TV. Linda Geilig ist hier die Projektkoordinatorin der Willkommensagentur Guben tut gut und heute Abend hier bei mir in der Show zu Gast.
4: Guten Abend, grüß dich.
3: Hallo, für wen ist jetzt dieses Probewohnen bei Ihnen eigentlich am besten geeignet?
4: Prinzipiell ist es für jeden gedacht, der einfach mal was Neues ausprobieren will, der neue Ideen haben möchte, der in der Natur wohnen möchte, vielleicht auch neue Perspektiven, vielleicht einfach mal einen Job wechseln. Mhm. Vielleicht gibt es einen Job in Guben, der besonders gut gefällt. Oder vielleicht auch die Vereinsstruktur. Wir haben eine wunderbare Vereinsstruktur mit ganz vielen tollen Vereinen.
3: Toll.
4: Einer, der sich einfach mal ausprobieren möchte, kann gerne am Probewohnen teilnehmen.
3: Die Bewerbungsfrist läuft jetzt noch bis Ende des Monats, bis zum 31. Mai. Wann und wie dann die Teilnehmer des Probewohnens bekannt gegeben werden, lösen wir dann gleich noch auf.
4: Perfekt, das hört ihr gleich.
3: Aus der Schweiz vorher noch DJ Antoine und aus Deutschland, hier ist Michael Schulter. 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
3: Es heißt ja nun tatsächlich nicht umsonst, probieren geht über studieren. Guben, die Doppelstadt da an der Neiße, ganz in der Nähe der polnischen Grenze, lädt deshalb aktuell von August bis September ein zum Probewohnen 2026. Ihr erlebt ja also die Stadt bis zu 4 Wochen lang in einer modernen und vor allem auch voll ausgestatteten Wohnung und ihr wohnt mietfrei. Ihr zahlt hier gerade mal 100 Euro pro Woche inklusive Strom, WLAN und TV. Guckt euch die Stadt, das Leben, die Menschen vor Ort mal an und überlegt vielleicht auch anschließend, ob das nicht auch was für euch wäre. Linda Geilig ist hier die Projektkoordinatorin der Willkommensagentur Guben tut gut, nach wie vor hier bei mir in der Show zu Gast. Hallo nochmal.
4: Guten Abend.
3: Wie kann man sich jetzt für dieses Probewohnen genau bei Ihnen bewerben?
4: Bei uns auf der Internetseite gibt es einen Online-Fragebogen, den man ausfüllen kann. Mhm. Den muss man am Ende einfach nur gut ausfüllen und am Ende abschicken und dann ist man automatisch dabei. Und kommt dann mit in die Bewerberauswahl rein.
3: So, und wann und wie werden dann die Teilnehmer letztlich bekannt gegeben?
4: Anfang Juni werden die Teilnehmer ausgewählt und dann werden sie per E-Mail oder per Telefon benachrichtigt.
3: Okay, also schnell sein lohnt sich. Die Frist läuft jetzt noch bis Ende des Monats, bis zum 31. Mai. Und im besten Fall seid ihr vielleicht schon bald Gubener Mieter oder Bürger. Mehr Infos auch nochmal im Netz auf guben-tut-gut.de. Kerstin und Linda Geilig, vielen, vielen Dank für alle Infos hier heute Abend. Das ist eine coole Aktion. Viel Erfolg damit und dann bis zum nächsten Mal.
4: Wir freuen uns jetzt um ganz viele spannende Bewerbungen.
3: Die Daumen sind gedrückt. Machen Sie es gut.
5: Ja, ciao, bis zum nächsten Mal.
3: Ciao, ciao. Jetzt die besten aktuellen Hits von Leonie. Hier ist Don't Worry. 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
2: Das Kloster Korin. Um das Jahr 1200 siedelten sich die ersten Slawen vom Stamm der Ukrani, den späteren Namensgebern der Uckermark, in der Nähe vom heutigen Korin an. Der Name Korin selbst stammt wahrscheinlich ebenfalls aus dem Slawischen, denn es enthält das Adjektiv Kori, was krank bedeutet. Vermutlich war der ehemalige Koriner See, der heutige Amtssee, als kranker See bezeichnet wurde, da er wenig Fische hatte. Das eigentliche Kloster Korin wurde 1258 gegründet und 300 Jahre genutzt und verfiel dann bis zum Beginn des 19. Jahrhunderts. Ab 1817 wurden die Ruinen unter der Leitung vom preußischen Baumeister Karl Friedrich Schinkel gesichert und teilweise rekonstruiert. Das Kloster Korin diente seit 1948 auch schon mehrfach als Filmkulisse. Unter anderem wurde hier der preisgekrönte Film Vaya con Dios gedreht, aber auch der Märchenfilm Die Prinzessin auf der Erbse und die Amazon Prime-Serie Der Greif nutzte das Kloster Korin als Kulisse. Heute ist das Kloster Korin ein gut besuchtes Baudenkmal mit beeindruckenden Backsteinbauten, einer Bühne für Opern- und Theateraufführungen und einer Dauerausstellung über das Leben und die Arbeit der Mönche während der letzten Jahrhunderte. Außerdem finden dort regelmäßig Klostermärkte statt, die Besucher aus aller Welt anlocken. Infos im Netz auf kloster-korin.org.
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8: 19 Uhr, der Donnerstag Feierabend.
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16: Mit Alexander Kanja. Guten Abend. Das ist ein Steuerschock für die Bundesregierung. Laut Finanzminister Klingbeil brechen die Einnahmen in den kommenden Jahren massiv ein. Schon im laufenden Jahr wird mit einem Minus von knapp 18 Milliarden Euro gerechnet. Das heißt, auch die Länder und ohnehin schon knappen Kassen der Kommunen müssen mit noch weniger Geld rechnen. Bis zum Jahr 2030 wird mit Steuerausfällen von knapp 90 Milliarden Euro kalkuliert. Der Grund dafür ist laut Klingbeil Donald Trumps verantwortungsloser Iran-Krieg und die daraus resultierende Energiekrise. Und jetzt noch mehr aus unserem Land von BB Radio Brandenburg-Reporter Benedikt Maurer.
17: In Rathenow läuft am Samstag die Karrieremesse Westbrandenburg. Unternehmen aus vielen Branchen stellen dort offene Stellen und Karrierechancen vor. Die Messe im Kulturzentrum Rathenow geht von 9 bis 13 Uhr.
16: Danke, Benedikt. Der Raser von Remscheid kommt wegen Mordes lebenslang hinter Gitter. Der 25-Jährige hatte mit seinem 700 PS starken Sportwagen betrunken zwei Frauen erfasst. Die 19-Jährige Hanna kam dabei ums Leben, ihre Freundin schwer verletzt ins Krankenhaus. Beide hatten zuvor auf einem Feuerwehrfest gefeiert. Auf dem Weg von Berlin nach Alicante hat ein stark betrunkener Fluggast für eine Notlandung gesorgt.
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18: So, die eine Hälfte ist bereits trocken, die andere Hälfte bleibt dafür noch nass. Trocken ist es bereits in der Prignitz und im Nordosten. Havelland und Niederlausitz dagegen noch regnerisch. Das zieht jetzt aber alles im Laufe des Abends ab. Kühl ist es nur unverändert, bei gerade mal um die 10 Grad bei euch in Wittstock, in Brandenburg an der Havel, hier bei uns in Potsdam und auch in Berlin. Aber alles nur bis morgen, dann wieder deutlich aufgelockerter, auch mal hier und da mit ein bisschen Sonne und milder bei um die 15 Grad.
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18: Es ist das übliche Bild hier im laufenden Feierabendverkehr. Wir haben mal wieder ein bisschen Baustellenstau auf der A10 laut Straßenscanner und zwar auf dem westlichen Berliner Ring in Richtung Dreieck Havelland. Auf 10 Minuten müsst ihr hier verzichten zwischen Großkreuz und Föben und 10 Minuten länger dauert es auch derweil im Stadtverkehr Berlin und zwar auf der Stadtautobahn der A100 raus, einmal Richtung Norden ab der Weckstraße und genauso sieht es auch aus in der Gegenrichtung Richtung Süden ab dem Jakob-Kaiser-Platz. So, es klingelt. Wer ist dran? Ben hier, hi.
19: Hi Ben, grüß dich, Christian.
18: Hi.
19: Ich würde gerne Blitzer melden.
18: Na, schieß los.
19: Und zwar in Wenzig, Ortsteil von Königs Wusterhausen, zwischen Edeka und der Seebrücke. Beidseitig der schwarze Anhänger.
18: Haben wir notiert. Ich hoffe, dich hat er nicht erwischt.
19: Nö, rechtzeitig gesehen.
18: Sehr gut. Danke dir, hau rein, mach's gut, bis bald.
19: Schönen Abend noch, ciao.
18: Ciao, ciao. So, und eure Staus und eure Blitzer per Anruf oder WhatsApp immer alles an die 0331 74 40 40.
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18: Was ist denn jetzt?
20: Reife Frauen aus deiner Umgebung wollen von dir angerufen werden.
18: Ach ja. Sonntag ist ja Muttertag. Jetzt ja fast vergessen. Gleich noch Pop, Rock, Blues und Country im Mix bei der L King. Hoffentlich hat das jetzt gerade nicht meine Mutter gehört. Und wir starten in die Stunde mit Dance von David Guetta. Hier ist er mit Gone, Gone, Gone.
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So könnte man Ed Sheeran beschreiben. Mit seinen Gitarrenklängen lädt der Brite ein, mit den Liebsten zu kuscheln und die gemeinsame Zeit zu genießen. 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Das Gefühlvolle und Sensible wird bei Eds Konzerten immer wieder deutlich. Nicht zuletzt dann, wenn zu seinen Liedern die Frage aller Fragen gestellt und mit einem Kuss besiegelt wird. Eine wundervolle Erinnerung an einen bedeutungsvollen und perfekten Tag. Darling, you look perfect tonight. Der Schmusesänger ist sich aber auch für andere romantische Gesten nicht zu schade. So überraschte Ed Sheeran ein Brautpaar in einer Kirche in Las Vegas. Mitten in der Trauung stand der Brite plötzlich im Raum und performte nur für das Paar einen seiner emotionalen Songs.

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6: Mit Alexander Kanja. Guten Morgen. Das ist ein Steuerschock für die Bundesregierung. Laut Finanzminister Klingbeil brechen die Einnahmen in den kommenden Jahren massiv ein. Schon im laufenden Jahr wird mit einem Minus von knapp 18 Milliarden Euro gerechnet. Das heißt, auch die Länder und ohnehin schon knappen Kassen der Kommunen müssen mit noch weniger Geld rechnen. Bis zum Jahr 2030 wird mit Steuerausfällen von knapp 90 Milliarden Euro kalkuliert. Der Grund dafür ist laut Klingbeil Donald Trumps verantwortungsloser Iran-Krieg und die daraus resultierende Energiekrise.
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7: Schlaghosen, Schrankwand, Nähmaschine. In Senftenberg werden Erinnerungen an den DDR-Alltag gesucht. Das Museum des Landkreises Oberspreewald-Lausitz bittet für eine neue Ausstellung um Fotos und persönliche Exponate. Romy Ortwald, BB Radio, Lokalstudio Niederlausitz in Cottbus.
8: Die neuen Skoda-Straßenbahnen in Brandenburg an der Havel stehen seit 3 Wochen wieder im Depot. Grund ist ein technisches Problem an Gummidämpfern, das Auswirkungen auf das Bremssystem hat. Anfang kommender Woche sollen die Bahnen nach einer Reparatur wieder mit Fahrgästen rollen. Benedikt Maurer, BB Radio Brandenburg an der Havel.
9: Nach Brandstiftung in Oranienburg und Randalen im Krankenhaus Hennigsdorf im vergangenen Jahr muss der 23-jährige Täter auf unbestimmte Zeit in die Psychiatrie. Das Landgericht Neuruppin hält den Mann weiter für gefährlich. Hintergrund ist laut Gericht eine paranoide Schizophrenie. Patricia Woschny, BB Radio Lokalstudio Nordost in Eberswalde.
6: Einweg-Vapes sollen verboten werden. Das fordert Brandenburgs Umweltministerin Mittelstädt bei der Fachkonferenz in Leipzig. Auch NRW schließt sich diesem Vorschlag an. Diese farbig bunten Elektrozigaretten werden überall zum Kauf angeboten. Sind sie leer, landen sie oft einfach im Hausmüll. Und das hat Folgen. Immer wieder brennen hier bei uns im Land Entsorgungsanlagen und giftige Dämpfe werden freigesetzt. In Frankreich und Belgien ist der Verkauf bereits verboten. Brandenburgs SPD-Landtagsfraktion hat ihren Vorsitzenden Lüttmann im Amt bestätigt. Allerdings nur mit 27 von 34 Stimmen. Bei seiner ersten Wahl hatte er noch alle Stimmen bekommen. Auch der parlamentarische Geschäftsführer Schetz wurde bestätigt. Hauptthema der SPD-Klausurtagung ist der Doppelhaushalt für die Jahre 27-28. Nach dem Ausbruch des Hunter-Virus auf dem Kreuzfahrtschiff Hondius sind alle schwer Erkrankten inzwischen auf dem Luftweg in Krankenhäuser geflogen worden. Das Schiff ist auf Kurs in einen Hafen Teneriffas. Dort sollen dann alle anderen Passagiere untersucht und gegebenenfalls behandelt werden. Unter den bislang 3 Todesopfern ist auch eine Frau aus Deutschland. Woher das Virus stammt und wie es sich verbreitet, muss noch untersucht werden. Eine Pandemie wie zu Corona-Zeiten wird es laut WHO nicht geben. 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
10: Ich freue mich sehr über meine heutigen Gäste. Er ist einer der bekanntesten Wissenschaftsjournalisten Deutschlands. Sie ist die starke Frau an seiner Seite und Mitstreiterin in Sachen Artenschutz. Ich freue mich über den Besuch von Dirk Steffens und Sabine. Herzlich willkommen. Schön, dass ihr da seid.
11: Wir freuen uns sehr.
12: Vielen Dank.
10: Ihr seid ja jetzt bekannte Filmstars, Podcaster, Hörspielautoren, was auch immer.
13: Ja, ich habe gerade Angst, du hängst die Latte so hoch in der Anmoderation, dass wir im Grunde ja nur drunter durchlaufen können.
10: Wollen wir gleich mit einer schönen Geschichte einsteigen, nämlich die Geschichte, wie ihr euch kennengelernt habt. 2008, Höhle in Alaska, Grizzlybären.
13: Ja, Gletscherspalte, um genau zu sein. Da hingen wir nebeneinander an Seilen runter in einer Gletscherspalte. Ich habe moderiert, Sabine hat Regie gemacht für eine Terra-X-Sendung und ja, da haben wir uns verliebt. Also es war sehr kalt um uns herum. Vielleicht hat das eine Rolle gespielt, dass man dann Nähe suchte und das Herz zumindest wärmen wollte. Jedenfalls da ist die Liebe entflammt.
11: Ja, und was du vielleicht niemals vergessen wirst, ist, dass bevor wir uns verliebt haben, sind wir fast gestorben. Nämlich am allerersten Drehtag, als wir in den Nationalpark zu den wilden Grizzlybären gegangen sind und du mal 1-2 Stunden verschwunden bist, weil du Grizzlies filmen wolltest. Und ja. Ich hatte Angst, er kommt nicht mehr zurück.
13: Wir hatten einen fußlahmen Kameramann, den ich rücklings über, also auf dem Huckepark über alle Flüsse, über diese reißenden Bergflüsse tragen musste, um zu den Grizzlies zu kommen. Und dann, ich war der Einzige, der insofern bewaffnet war, ich hatte Bärenspray. Das ist also eigentlich ein Pfefferspray, nur eine größere Dose, die weiter spritzt. Und dann sind wir die Flüsse hoch, um nah an die Bären ranzukommen und mussten dann irgendwann Sabine und den anderen Kameramann zurücklassen auf einer Insel. Die haben ihr eigenes Abenteuer erlebt, das kannst du dann gleich erzählen. Jedenfalls, ich war dann irgendwann mit einem Kameramann plötzlich von 4 Grizzlies umringt, die auf uns zukamen. Und ich dachte, okay, verdammt, das ist der Moment, ich muss jetzt mein Bärenspray zücken. Habe professionell und cool bis zum letzten Moment gewartet, draufgedrückt, genau in die Windböe hinein, sodass das Bärenspray überhaupt keinen Bären getroffen hat, sondern nur den Kameramann und zwar voll ins Gesicht. Der hat dann eine halbe Stunde lang seinen Kopf in dem Berg Bach und schrie immer nur, ich bin blind.
11: Oh mein Gott. Ein Kameramann auch ein bisschen doof.
13: Ja, was für ein Kameramann schwierig ist. Ich habe dann noch ein paar Bilder selber drehen können. Aber nach ein paar Stunden sind wir dann zurück zu dieser kleinen Insel in diesem Flussgewirr, auf der Sabine mit dem anderen Kameramann stand. Und die hatte dann auch ihr Abenteuer.
11: Ja, ihr hattet ja das ganze Zeug bei uns abgeladen, um schneller vorwärts zu kommen. Und wir hatten dadurch gemacht, was man niemals machen soll in Bear Territory, nämlich Kram um sich rum ablegen, den man nicht tragen kann. Also da kam dann ein junger Bär, der uns bedroht hat und immer näher auf uns zugekommen ist und wir mussten dann irgendwann einfach weggehen und unsere Sachen zurücklassen und der Kameramann, der mit mir zusammen war, begann dann laut zu schreien und zu drohen und ich dachte mir noch, Mensch, der Ranger hatte doch vorher gesagt, niemals den Bären provozieren, was ist denn hier los? Also ich dachte echt, wir überleben es nicht.
13: Ja, das war unser erster gemeinsamer Tag und lustig war bei der Rückkehr, das war ja im Auftrag des 2. Deutschen Fernsehens. Nach meinem ersten Dreh fürs ZDF hatte ich eine Schadensmeldung zu schreiben. Da stand drin, Ausrüstung von Grizzlybären gefressen. Und da bekam ich einen Anruf von so einer ZDF-Verwaltungsfrau und sagte, das ist ja sehr witzig, was Sie da reingeschrieben haben. Was ist denn wirklich passiert? Aber so war es halt, ne? Und das war so der Anfang von anderthalb Jahrzehnten TerraX.
12: Arbeitet der Kameramann noch für dich?
13: Nee.
12: Oder hat er es abgelehnt, mit dir rauszufahren?
13: Den haben wir nie wieder gesehen.
11: Den haben wir in Alaska gelassen.
12: Der Ärmste. Möchtest du dich jetzt an dieser Stelle vielleicht entschuldigen, wenn er zuhört?
13: In aller Form. Also das Bärenspray. James, I'm so sorry.
12: Weißt du, was ich so erstaunlich finde? Dass ihr ja im Prinzip auf demselben Gebiet, aber in verschiedenen Sphären damals unterwegs warst. Ne? Dirk, immer ja Wissenschaftsjournalist, da ging es ja los. Du hast ja beim Radio angefangen und Sabine hat angefangen als Biologin.
11: Genau. Und jetzt treibt mich eben an, dass ich diese ganzen Geschichten allen erzählen möchte.
13: Wir kommen fast gerade zurück von einer Body Farm in den USA, wo man einfach menschliche Körper, also gestorbene Menschen, einfach in die Landschaft legt.
12: Und guckt, was passiert. Ne?
13: Und dann einfach dabei zusieht und wissenschaftlich begleitet, wie die so vor sich hin verwesen. Und der Hintergrund ist in erster Linie ein forensischer.
12: Ja.
13: Also wenn zum Beispiel die Polizei eine Leiche im Wald findet oder in irgendeiner Höhle, dann muss man ja bestimmen, wie lange liegt die da schon? Woran ist die gestorben? Und den Todeszeitpunkt zu bestimmen, das kannst du zum Beispiel anhand der Maden, die im Körper sind, weil verschiedene Fliegen zu verschiedenen Zeitpunkten Eier legen und dann kannst du genau sagen, wenn die Made in dem Körper lebt, dann muss der Todeszeitpunkt ungefähr so weit in der Vergangenheit liegen. Und da waren wir gerade auf so einer Bodyfarm, das ist eine sehr ungewöhnliche Erfahrung, auch olfaktorisch herausfordernd. Und überhaupt dieses, du läufst durch so ein Gelände und links und rechts, über wo du hinguckst, liegt dann so ein Toter rum. Das ist schon ungewöhnlich. Aber alles für die Wissenschaft.
12: Da wollte ich gerade nachfragen. Also für die Biologin ist das wahrscheinlich nicht ganz so schlimm, weil du siehst das alles durch die Brille der Biologie, nehme ich mal an. Ne?
11: Wenn der Forschergeist mal geweckt ist, ist es einfach nur noch spannend und interessant.
12: Durftet ihr da rangehen und gucken, wie das ist?
11: Sehr nah.
13: Du konntest die auch berühren, wenn du wolltest. Also,
12: wolltest du?
13: Natürlich habe ich mal kurz bei der ganz frischen Leiche, die erst ein paar Tage da lag. Also die werden ja sehr wächsern und unter der texanischen Sonne, das war in Texas, verändert sich der Körper schnell und das sieht fast wächsern aus, fast unnatürlich aus. Aber du hast natürlich den Madenbefall, das ist ungewöhnlich, aber du siehst auch interessante Details, wie zum Beispiel Tattoos, also alle da draußen, die ein Tattoo haben. Sobald ihr gestorben seid, nach einiger Zeit leuchtet das nochmal richtig auf für eine gewisse Weile, weil sich die Haut zurückbildet und das Tattoo strahlt dann heller und bunter als jemals zu eurer Lebenszeit. Also auch das sind so kleine Fun Facts am Rande, die man auf so einer Bodyfarm gewinnt.
12: Ihr hattet hoffentlich eine Kamera dabei?
11: Natürlich, wir haben gedreht für unseren Wissenschaftsdokumentation, die große Geo-Story.
13: Ja, und ich würde jetzt mein Handy zücken und dir ganz fiese Fotos von den Leichen in verschiedenen Zuständen zeigen.
12: Aber ich sage mal, ich gucke mir das auf jeden Fall an, weil die große Geo-Story, da gab es ja schon ein paar Folgen von, also Stichwort Vulkan, Pinguine, Höhlen. Und das wird eine der nächsten Folgen?
13: Ja. Da geht es um Longevity, also eigentlich um das Nichtsterben.
12: Das ist Bestandteil dessen, ja?
13: Ja, genau. Denn wenn man über Unsterblichkeit reden will, muss man ja auch über den Tod reden. Also wenn wir so ein Thema uns annehmen, wie Langlebigkeit, das ist ja gerade sehr hip, Longevity. Mhm. Ne? Also wie bleibe ich ewig gesund und werde möglichst alt und so. Aber wir fangen dann erstmal mit so einer Frage an als Wissenschaftsjournalisten. Warum gibt es überhaupt den Tod? Also Millionen Jahre lang hat das Leben sich ja einfach geklont. Mhm. Und Sex, also eine Fortpflanzung mit zwei Lebewesen ist ganz ungewöhnlich. Also du nimmst die Hälfte deiner DNA, deiner Chromosomen, reißt die auseinander, schmeißt die Hälfte weg und musst dann total viel Aufwand betreiben, um eine Partnerin oder einen Partner zu finden, um eine andere Hälfte zu bekommen und wieder einen kompletten Gensatz zusammenbauen zu können. Mhm. Das ist eher auf den ersten Blick evolutionsbiologisch völlig sinnlos, weil es einen Riesenaufwand bedeutet. Ne? Also ein V, der kaum noch fliegen kann, weil er so viele Federn hat, nur weil er Weibchen beeindrucken will, weil er halt irgendwie die Hälfte der DNA noch braucht, die er ja selber nicht weitergeben kann und so weiter. Also da muss man mal biologisch die Frage stellen, warum gibt es überhaupt den Tod? Da fängt so ein Film bei uns dann immer an und dann geht's halt los. Und dann erklärt man das und dann ist es aber doof, dass man stirbt. Wir haben Angst davor, wir haben ein Bewusstsein. Was kann man dagegen tun? Muss man eigentlich sterben? Wie alt kann man werden? Muss man davor 10 Jahre lang krank sein? Und.
12: Ich wollte Dirk mal fragen, wo kommt denn überhaupt dieses Interesse her? Du hast ja damals ganz normal, wie ich auch, beim Radio angefangen, ne?
13: Mit dem Volontariat. Aber das fing bei mir schon viel früher an. Ich bin etwas verhaltensgestörtes Kind. Also ich bin tatsächlich, kannst meine Mama fragen, tatsächlich so ein Junge gewesen, der jedes Tier, das da draußen gefunden hat, mit nach Hause und auch mit ins Bett genommen hat. Von der Blindschleiche bis sonst wohin.
12: Echt jetzt?
13: Ja, ich habe
12: ein Igel.
13: Ja, also eine genetische, Mutation, die dazu geführt hat, dass ich eine chronische und unheilbare Tierliebe habe. Dagegen kann ich nichts machen und das war auch als Kind schon so. Und
11: darf ich erzählen, als du 14, als du konfirmiert wurdest, die anderen Jungs haben sich halt coole Sachen gewünscht und ein Moped oder was man sich da halt so wünscht oder von Geld kauft. Dirk hat sich 3 Schafe gekauft.
13: Ja, weil ich die Idee hatte, eine ökologische Landwirtschaft aufzubauen. Jetzt muss man wissen, mit 14, das war vor 4 Jahrzehnten, da kannten die meisten das Wort Ökologie noch gar nicht. Also, aber bei mir war das so, ich kann nichts dagegen machen, ich liebe alle Tiere und das mit dem Journalismus und dem Radio war nur einer der beiden möglichen Wege hin zum Tierfilm. Ich habe im Alter von 6 Jahren einen Film von Bernard Jimmick gesehen, der war in der Schwarz-Weiß-Fernsehzeit der Held, der Tierfilmer. Und ich habe gesehen, da war ich 6 und habe gesehen, wie dieser Mann mit der Halbglatze in Afrika steht und einem Zebra am Schwanz zieht. Da war ich 6 Jahre alt und da habe ich beschlossen, das will ich auch machen. Und ich konnte auch nie wieder irgendwas von dieser Idee wegbringen. Und dann irgendwann in meinem Leben war dieser Scheideweg, entweder ich studiere jetzt Biologie und mache das über die Richtung, so wie Sabine das
12: macht. Dann hättet ihr euch schon früher kennengelernt.
13: Möglicherweise. Oder über den Journalismus. Das waren die beiden Wege zum Tierfilm. Ich habe den journalistischen eingeschlagen und durch Sabine die Biologie gemacht. Jetzt sind wir jetzt wieder die ganze Kugel, also 2 Halbkugeln, die zusammengefunden haben und jetzt zusammenrollen.
12: Unfassbar. Du hast eine Form von ADHS, nehme ich mal an, wo das erste A steht für Animal, für irgendwas Tierisches? Also zumindest das Interesse dafür ist da, ne? Kann das sein?
13: Ja, kann ich nichts gegen machen. Also wenn ein Tier auf mich zukommt, die können auch hässlich sein und ich finde das alles so toll. Das liebe ich auch so an Sabine, weil sie erzählt Pflanzentourette, ne? Die hat im Grunde das gleiche Problem.
12: Nur mit Pflanzen.
13: Ja, aber Tiere nicht ganz so schlimm und die hat das mit Pflanzen und dadurch decken wir jetzt die ganze Welt des Lebens. Aber im Grunde müssten wir eine Dreierbeziehung führen. Wir brauchen jetzt auch noch jemanden, der Pilze mag. Die sind ja eine eigene Klasse.
12: Hatte ich hier. Ja, ich hatte einen Pilzfluencer hier.
13: So.
12: Moritz Schmid heißt er übrigens, ja. Ich möchte den Namen mal kurz einwerfen an dieser Stelle. So, du bist also zum Rundfunk gegangen, zum Radio und hast gesagt, okay, ich will Tierfilmer werden, aber zwischendurch geht ja nicht an, ich kann nicht sofort Tierfilme machen, ich mache erstmal ein bisschen Nachrichten und so ein Zeug, ja?
13: Ja, ja, man musste ja wo anfangen, Journalistenschule und dann, es sah nach einer seriösen journalistischen Karriere aus, ich war Redakteur beim Deutschlandfunk und war ganz seriös, aber dann hat ein anderer Sender mir leichtfertigerweise die Chance geboten, irgendwas mit Weite Welt und Abenteuern zu machen, das war der SWF und da habe ich schon eine Sendung gemacht, die hieß Mack weltweit und habe jeden Samstag 4 Stunden lang über Abenteuer auf der ganzen Welt erzählt und bin dann auch selber losgefahren und habe Vox-Tours-Sendung gemacht und sowas. Also ich bin schon mit 16 übrigens das erste Mal um die halbe Welt getrampt mit damals 200 Mark in der Tasche, 2 Monate Urlaub, das ging, nur mit Trampen und so fing das alles an.
12: Tiere gucken?
13: Tiere gucken.
12: Was hast du denn da gesehen?
13: Naja, da hat mich ja noch alles begeistert. Ich habe es dann irgendwie nach Mittelamerika geschafft und da im Wasser rumzuplanschen. Ich kann mich noch genau erinnern, mein erster Hai, ich war so aufgeregt beim Schnorcheln, nur von oben gesehen. Und das war natürlich ein ganz, ich will jetzt nicht sagen langweilig, aber eines der harmlosesten Tiere der Welt, so ein Ammenhai, also der kann dich gar nicht beißen. Aber ich war so aufgeregt, dass ich quasi übers Wasser wieder rausgelaufen bin. Das sind Momente, die ich nie vergesse, auch nicht. Ich habe wahrscheinlich irgendwie jetzt ein halbes 500 Haitauchgänge oder 1000 und bin mit weißen Haien und Bullenhaien. Aber ich habe diesen Moment nie vergessen. Der erste Hai, der mir gar nichts hätte tun können, weil der total harmlos war, der hat mich so beeindruckt und ich konnte dann nächtelang nicht schlafen. Oder mein erster Tauchgang Great Barrier Reef, das damals vor der großen Korallenbleiche noch so bunt war. Ich konnte wirklich tagelang, nächtelang nicht schlafen, weil diese Schönheit und dieses Wunder mich so aufgewühlt hat. Also ich bin tatsächlich, muss ich sagen, ein Fanboy, wenn es um Natur geht.
12: Siehst du, das ist schön. Und deshalb bist du heute auch hier, um darüber zu reden. Wollen wir gleich mal an der Stelle eine kleine Hai-Story einwerfen?
13: Naja, diese Legende, dass ein Hai, wenn er menschliches Blut riecht, und Haie können tatsächlich, oder zumindest einige Haiarten, es gibt ja so ungefähr 500, einige können wirklich gut riechen auf weite Entfernung, dass die ausrasten, wenn sie Blut im Wasser riechen. Und deshalb hält sich ja dieser Mythos, vor allen Dingen auch seit der Film Der weiße Hai in den 70er Jahren rausgekommen ist, dass Haie nur darauf warten, dass man seinen Fuß ins Wasser steckt und dann wird man gefressen.
12: Genau.
13: Totaler Bullshit.
12: Wusstest du es vorher schon, bevor du das Experiment gemacht hast?
13: Na klar, ich bin Wissenschaftsjournalist. Ich habe mit Haiforschern an der
11: Aber Uni Wissen und Wissen ist ja manchmal nicht dasselbe, habe ich mir dann gedacht, als wir so auf 30 Meter Tiefe rumdümpelten und wir das Experiment dann wirklich durchgezogen haben. Also das Experiment war, du hast dir vorher in so einem, das war wahrscheinlich das Gefährlichere an dem Zeug, in so einem Wald- und Wiesen-Krankenhaus mitten in Honduras Blut abzapfen lassen, 3 Röhrchen. Und dann haben wir das mit zum Tauchen genommen, an einen Ort, wo dauernd ganz viele relativ große Haie vorbeikamen. Ja, und dann hast du unten die Röhrchen gezückt und das Blut ins Wasser gespritzt.
13: Genau, den Haien mein eigenes Blut

0: Eine halbe Milliarde Jahre Evolution führe nun mal dazu, dass ein Tier ziemlich optimiert ist für die Beutetiere, ja, die es wirklich fressen will.
1: Mhm. 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Ich habe mich sehr gefreut, dass ihr heute bei mir wart. Jetzt ist unsere Zeit aber erstmal um.
0: Vielen Dank für deine schöne Sendung. Jens.
1: Bis zum nächsten Mal.
2: Sehr gern. Tschüss.
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1: Bei mir ist ein Mann, den ich mir eigentlich so ein bisschen gewünscht habe, Jan Becker. Ich fasse das mal zusammen, er ist Hypnotiseur, Mentalist, Bestsellerautor und er ist einer der gefragtesten Mentalcoaches in Deutschland. Und jetzt ist er endlich hier.
4: Hallo, schön, dass ich hier sein darf.
1: Es ist so geil, dass du da bist, echt. Ich hatte ja schon einige deiner Kollegen da und ich habe im Fernsehen eine Talkshow geguckt, in der du zu Gast warst. Und dachte mir so, den müsste ich eigentlich auch mal einladen. 3 Tage später habe ich eine E-Mail im Kasten, wo drin steht, möchten Sie gern Jan Becker zum Interview einladen? Und ich, wie geht das jetzt? Kannst du das bitte am Anfang gleich erklären, wie sowas möglich ist?
4: Wir sind ja heute in einer ganz esoterischen Sendung, deshalb alles ist miteinander verbunden.
1: Ja, ist
4: und dein Gedanke hat dafür gesorgt, dass meine Managerin dich anruft. Keine Ahnung, sind da zufällig, ich weiß
1: nicht. Vernetzte Intelligenz, würde ich sagen, oder?
4: So ist das, ja.
1: Das hat sich über den Fernseher übertragen.
4: Sofort.
1: Ja? Unsere Gehirnwellen.
4: In deinem Gehirn. Mit mir dann, wie nennt sich das, harmonisiert.
1: Mhm.
4: So war das, ja.
1: Ich verfolge dich ja schon sehr lange, ja, also wirklich schon sehr lange, ja, schon seit The Next Uri Geller.
4: Das hört sich ein bisschen an wie so ein Stalker.
1: Also ich bin so ein bisschen, ist es schlimm, dass ich dein Stalker bin? Nee,
4: gibt's wahrscheinlich einige.
1: Es gibt einige, die dir hinterherlaufen, ne?
4: Ja.
1: Aber ich habe ja den großen Vorteil, dass ich mir in diese Sendung wirklich nur Leute einlade, die ich wirklich gerne hier haben möchte. Und du zählst dazu. Das
4: schön,
1: ist doch, das ist schon mal ein guter Einstieg, oder?
4: Das ehrt mich sehr, ja.
1: Und als ich in deine Lebensgeschichte so ein bisschen eingetaucht bin, habe ich gedacht, das ist konstruiert. Das ist keine wahre Geschichte. Es ist aber eine wahre Geschichte und die werden wir jetzt erzählen. Hast Bock drauf?
4: Auf jeden Fall.
1: Du bist im Saarland geboren in Neunkirchen, warst ein kleiner Junge, warst völlig normal in der Schule, bis du 12 warst. Und dann gab es einen bestimmten Vorfall und der hat quasi die Weichen für dein komplettes Leben gestellt, ne?
4: Genau, das war so ein wahrscheinlich ein Mobbing-Moment in der Schule, also wo es mich komplett umgehauen hat. Ich war eingesperrt in so einer Toilette und drumherum waren die großen Jungs, ne, wie man sich das als kleiner Junge so vorstellt, haben immer gegen die Tür gehauen und so. Und das hat mich enorm geschockt wohl.
1: Mhm.
4: Das war so eine Form von Traumatisierung. Damals war man in der Psychologie noch nicht so weit, dass das so eine Auswirkung haben konnte. Und dann habe ich erst angefangen, so Symptome zu entwickeln, dass mein Kreislauf immer komplett zusammengebrochen ist und ich dann eben nicht mehr zur Schule gehen wollte. So klassisches Momentum. Und meine Mutter, die war sehr sensibel, die hat das irgendwie auch erkannt. Also die hat mich da noch nicht so gezwungen. Und dann habe ich irgendwann so zugemacht, dass alleine nur, wenn ein Stuhl umgefallen ist in der Klasse, war das für mich wie so ein Geräusch, wie wenn ein Düsenjet direkt über mir vorbeizischt, sozusagen.
1: Oh mein Gott, ey.
4: Und jedes Geräusch und jedes Gefühl war einfach enorm. Also ich konnte es kaum aushalten, was tatsächlich dazu geführt hat, dass ich irgendwann in einem dunklen Raum nur noch liegen konnte als Kind und froh war, wenn es keine Geräusche um mich herum gab. Ja.
1: Wahnsinn.
4: Ja.
1: Und du warst ein halbes Jahr zu Hause?
4: Ich war ein halbes Jahr zu Hause, ja, genau.
1: Krass.
4: Ja, ja,
1: ja.
4: Und damals wusste man nicht, was es ist. Also es gab auch nicht, heute haben wir ein gutes Netzwerk von Psychologen, die das dann auch auffangen können. Aber das gab es damals ja nicht. Ja. Bist du zum Kinderarzt gegangen und hat gesagt, naja, was es ist, Kreislauf, kann man jetzt auch nicht sagen. Ja.
1: Mhm.
4: Und genau, ja, das war ein harter Moment, einfach auch für ein Kind, weil du ja selbst auch gar nicht weißt, was los ist und die Erwachsenen auch nicht.
1: Dann hattest du zu Hause viel Zeit zum Nachdenken und deine Langeweile zu bekämpfen und dann kam ein Buch in dein Leben, das Buch Gedankenlesen.
4: Genau, von Erik-Jan Hannussen. Das ist lustig, weil ich war immer auch eine Leseratte, also ich habe Lesen immer genossen, weil auch meine Oma mir immer vorgelesen hat, meine Mutter mir, das war so eine Tradition bei uns. Und meine Mutter hatte den Spleen, dass also jedes Mal, wenn irgendwas mit mir war, wenn ich zum Beispiel es geschafft habe, zum Zahnarzt zu gehen und so, habe ich immer ein Buch bekommen. Die ist also immer auf Flohmärkten unterwegs gewesen. Und jetzt mit dieser Situation kam sie irgendwann, hatte dieses Buch von Erik-Jan Hannussen in der Hand, wo es ums Gedankenlesen geht.
1: Zufall, ja?
4: Zufall. Und ich fand das erstmal ein bisschen komisch, Gedankenlesen, was ist das? Und dann habe ich mich aber da reingearbeitet und dann sind so konkrete Übungen drin. Also wenn du jemanden berührst, dann kannst du erspüren, in welche Richtung der denkt, ne? Denkt er nach rechts oder nach links, bis hin, dass du irgendwann auch eine Stecknadel finden kannst, die irgendwo im Raum versteckt wurde.
1: Was du auch mehrfach jetzt schon bewiesen hast.
4: Auch schon, ne? Gemacht habe. Ich bin ja der einzig notariell beglaubigte Gedankenleser der Welt.
1: Mhm.
4: Auf jeden Fall war das so ein Moment, im Nachhinein würde ich sagen, hat mir das geholfen, weil mir das auch so ein bisschen die menschliche Psyche näher gebracht hat.

0: ohne dass ich als Kind damals doch schon Aufmerksamkeit hatte. Aber irgendwie, das ging so Verbindung mit anderen Menschen und ist das möglich? Und das hat in mir so einen Spieltrieb natürlich ausgelöst, dass ich ausprobieren wollte. Erst mit meinen Eltern, dann irgendwann mit meinen Freunden und so weiter und so fort. Mhm. Und das hat mich rausgeholt aus diesem Loch. Ja.
1: Hat's funktioniert?
0: Das
1: und
0: hat,
1: ab wann?
0: Relativ schnell funktioniert, weil als Kind hast du ja keine, es ist ja nur im Erwachsenenalter, dass wir so Versagensängste haben, mhm, ne? Und als Kind hast du das gar nicht, ist ja wie ein Spiel. Deshalb sage ich auch heute immer, wenn es darum geht, Hypnose zu lernen oder so, sie ist wie ein Spiel, also mhm, du hast nichts zu verlieren. Und deshalb war ich da, glaube ich, relativ schnell, relativ gut drin.
1: Mhm. Das heißt, ja, du hast angefangen, mit deinen Eltern zu üben?
0: Mit meinen Eltern,
1: genau. Und dann hast du auch was rausgefunden und dann standen die daneben und haben gesagt,
0: genau,
1: was?
0: Und das fängt schon an, wenn ich stehe mit meiner Mutter im Wohnzimmer und sage, denk mal eine Ecke im Raum und führe sie dann dahin. Und das ist ja schon wow in dem Moment, ne? Mhm. Wenn so ein kleiner Knipser steht und das macht. Ja. Und dann kam ja damals auch noch gleichzeitig eigentlich meine Oma irgendwann mit so einem Zauberkasten um die Ecke und da war es dann ganz um mich geschehen.
1: Ja, ja.
0: Weil dann plötzlich eben Zauberkunst, Gedankenlesen, alles das war plötzlich so eine neue Welt, die ja auch so eine geheimnisvolle Welt ist. Du blickst hinter Realitäten, die du so vorher gar nicht wusstest, dass das möglich ist. Und ich glaube, das hat mir damals geholfen, aus dieser Krise da rauszukommen. Ja.
1: Und dann muss ich daraus ja etwas entwickelt haben. Also es war ja nicht nur das Zaubern, sondern das ging ja los mit dem Gedankenlesen.
0: Genau,
1: ne?
0: Und Hypnose.
1: Damals schon, du hast genau in dem Alter schon hypnotisiert?
0: Genau.
1: Wen denn?
0: Auch meine Kumpels. Meine Kumpels auf Partys zum Brett hypnotisiert. Und die konnte ich dann immer so zwischen zwei Stühle legen. Das war super.
1: Das hat in dem Alter schon funktioniert?
0: Das war super, ja.
1: Wie hast du denn das gemacht?
0: Naja, der Hypnotiseur ist ja eigentlich nur der Türöffner. Ne? Man sagt, jede Hypnose ist eine Selbsthypnose. Und wenn die Person Bock hat und sich da reinbegibt in diese Vorstellung, sie ist jetzt einfach ein Brett, dann kann die Kräfte entwickeln, das ist unfassbar. Und das so weit, wir haben es damals übertrieben, dass wir zu dritt, zu viert, muss dir vorstellen, da liegt jemand so zwischen zwei Stühlen auseinander, mhm, nur das Genick hält und auf der anderen Seite die Füße, aber mhm, dazwischen ist nichts. Und da standen wir jetzt mit 3, 4 Jungs auf diesen Jungen drauf, sind auch ein bisschen gesprungen, der war wirklich ganz fest, ja. Und das ist natürlich das Highlight einer jeder Party gewesen. Und das Interessante ist, wenn du das so hörst, denkst du, oh Gott, aber wenn du es siehst, willst du auch mal. Und das war für mich natürlich das perfekte Training, weil jeder wollte mal wie ein Brett hypnotisiert sein und so fing das bei mir an.
1: Das heißt, jemand hat dich dann auch irgendwann hypnotisiert und zum Brett gemacht?
0: Bei mir war es immer schwierig. Also ich habe das ewig lang, bis jetzt, sage ich mal, vor 5, 6 Jahren, hat die Hypnose bei mir nicht funktioniert, so wie es mir vorgestellt
1: hat. Selbstkontrolle abgeben ist schwierig, ne?
0: Das ist es. Und du bist ja als Hypnotiseur bist du so voll der Kontrolletti. Ja, ja. Ne? Du bist ja, ja derjenige, der immer führt. So. Mhm. Und bis ein Kumpel von mir, Timon von Berlipsch, auch ein Hypnotiseur, der hat bei mir was getroffen, wo ich sagte, oh krass, das ist es. Und seitdem genieße ich das auch. Ne?
1: Ja. Welcher 16-jährige Junge kommt auf die Idee, seine Kumpel zu hypnotisieren?
0: Ja.
1: Das ist schon ein bisschen crazy, oder?
0: Wenn du in Kontakt damit kommst. Weißt du, es fängt mit einem Kartentrick an und dann sagst du, hast du mal Hypnose erlebt, hast du mal Bock zu spielen, machen wir und los geht's. Also du bist dann einfach, und nur so lernst du es ja auch. Mhm. Ne? Das ist ja genau das. Je häufiger du Dinge tust, umso einfacher fallen sie dir. Ja.
1: Du hast deinen Eltern damals erklären müssen, du möchtest irgendwann Hypnotiseur werden.
0: Ja.
1: Beruflich.
0: Ja.
1: Wie schwer war das? Ich meine, dein Vater war, glaube ich, Elektriker, ne?
0: Mein Vater.
1: Und deine Mama war Hausfrau?
0: Genau. Vorher auf der Bank und dann Hausfrau sozusagen, ja.
1: Und
0: ja,
1: dann sagst du, okay, liebe Eltern, setzt euch kurz. Ich werde Hypnotiseur.
0: Liebe Familie.
1: Jetzt ist er durchgedreht.
0: Es war bei mir wirklich, und keiner kam aus so einer Künstlerrichtung, ne, mhm, oder Performance, irgendwas gab es da bei uns in der Familie nicht. Alle meine Väter sozusagen, bis zu meinem Ur-Ur-Urgroßvater, die waren auf dem Eisenhüttenwerk sozusagen. Also es ging nur um Handwerk und so weiter. Und auf ein Stück Eisen rumkloppen, so. Das war das männliche Bild.
1: Deshalb trägst du so viel Metall an deinem Körper.
0: Ich habe gerade jetzt auch nochmal drüber nachgedacht. Wahrscheinlich ist es das auch noch. Das Lustige ist, ich habe jetzt ja mein Studio, meine Bühne habe ich ja in einer alten Eisengießerei in Berlin-Weißensee.
1: Ja.
0: Das passt natürlich auch wieder. Gut.
1: Du hast also gesagt, ich werde Hypnosetrainer, hast eine Ausbildung gemacht.
0: Ja.
1: Und dann?
0: Ja. Und dann sind es also mein Leben, und ich glaube, das wird wohl jeder auch sagen, unser Leben besteht ja oft so aus Zufällen. Ne? Mhm. Wir haben vielleicht große Pläne, aber die Zufälle sind entscheidend. Dann habe ich eine Freundin mit 20 ungefähr gehabt und deren Freundin, die hat ein Volontariat gemacht bei der Saarbrücker Zeitung. Mhm. So. Und die hatte die Aufgabe, einen Artikel zu schreiben über irgendwas, das dann in der Saarbrücker Zeitung erscheint. Und hat sie gesagt, ja, dann mache ich doch einen Artikel über dich. Das hatte wieder dazu geführt, dass das viele andere gelesen haben, wussten, den kann man auch engagieren. Mhm. Also hatte ich plötzlich so einen Moment, wo mich Leute engagiert haben, wo ich ein bisschen Geld dafür bekommen habe, dass ich irgendwo auftrete. Mhm. Dieser Artikel wurde wiederum von einer Redakteurin im ZDF gelesen. Auf jeden Fall kam die dann mit einem Fernsehteam vorbei und dann hatte ich plötzlich einen 3-5-Minuten-Bericht auf Hallo Deutschland, also hat's ganz Deutschland gesehen. Diesen Bericht hat die Frau Baldermann, so hieß die, gesehen. Das war die Intendantin des Hansa-Theaters.
1: Ja.
0: Das ist ein Varieté-Theater gewesen. Und dann hatte ich mein erstes Engagement im renommierten Hansa-Theater.
1: Krass.
0: Das war mein Entree ins Showbusiness
1: sozusagen. Ist ja.
0: Ja, und das hat mich dann reingebracht in diese ganze Welt. Und da haben dann wieder andere Booker das gesehen und haben gesagt, ey, der ist gut für unser Varieté. Und dann bin ich wirklich 10, 12 Jahre von einem Varieté-Theater auf der Welt ins nächste gereist.
1: Und hast Geld verdient, aber nicht daran gedacht, dass es auch ein Finanzamt gibt, was daran beteiligt werden möchte.
0: Du bist ja richtig gut, hoffentlich hören die jetzt nicht wieder zu.
1: Ist verjährt.
0: Ja, ich war 3, 4 Jahre unterwegs und hatte jedes Jahr mein Einkommen. Mhm. Ne? So, du hast eine Rechnung geschrieben, als Freiberufler hast dein Geld bekommen.
1: Aber du hast irgendwann es geschafft, so bis 2007 oder 2008 so 100.000 Euro Schulden anzuhäufen, ne?
0: Ja.
1: Und hattest dann den Gedanken, ich bräuchte mal 100.000 Euro.
0: Genau.
1: Und dann geht ja die Geschichte spannend weiter, ne?
0: Absolut. Du bist echt gut. Sag mal, woher weißt du das denn? Kennst du Kumpels von mir?
1: Ich habe doch gesagt, dass ich dich verfolge.
0: Das ist echt interessant. Ja.
1: Ich lade mir nur Leute ein übrigens, falls ich das noch nicht erwähnt habe, die ich gern mag, weißt du?
0: Okay.
1: Und du zählst dazu.
0: Ja. Nee, das war so ein Moment dann wirklich, da war komplett Krise irgendwie. Dann lebte ich schon in Berlin, auch mit meiner Frau. Und dann sitze ich damals Prenzlauer Berg am Wasserturm, Bar Gagarin saß ich dann da. Und dann war ein Jahr vorher, war diese Next Uri Geller Show. Und habe dann immer so gesagt, was ein Scheiß. Also was ist so Casting-Show? Das war ja eigentlich mit die erste Casting-Show. Mhm. Was ein Blödsinn. Und ich wusste aber, ein Freund von mir, der macht da irgendwie eine Reaktion irgendwas. Und dann sitze ich da und dann wieder, Scheiße, wie kriege ich diese Schulden los? Und wie soll die, kann der nie wieder irgendwie, ne? Und dann klingelt's Telefon, da ist dann Matze dran, das war der, der sagt, du, ein Freund, also auch wieder ein Freund von uns, Alexander de Grover hieß der damals, der hat abgesagt. Und dann war das so ein Moment, kannst du bitte einspringen? Und dann dachte ich, warum? Ja, sagt er, es hat einen Vorteil, es gibt 100.000 Euro zu gewinnen. Und dann dachte ich so für mich, ah, oh, das ist genau der Draht, den ich brauche. Was willst du denn von mir? Und dann hat er gesagt, eigentlich nur die Nummern, die du jetzt seit 10 Jahren spielst.
1: Ja.
0: Würdest du da mitmachen?
1: Ja.
0: Habe ich gesagt, ich mache nur mit, wenn ich keinen Vertrag unterschreiben muss. Weil ich will da nicht später so Pro7 und da und hier. Dann mache ich nur mit. Ne? Und dann haben die das wirklich so gedeichselt. Ich musste also da nichts unterschreiben so und bin dann dahin und habe meine Nummern gespielt und dachte natürlich von Anfang an, ich werde das Ding nie gewinnen, weil alle anderen haben die Verträge unterschrieben, mit denen konnte man später wahrscheinlich noch ein bisschen Geld verdienen, ich ja nicht, ich bin nur Ersatz. Und dann hat das Publikum aber immer anders entschieden, bis ich dann tatsächlich das wirklich gewonnen habe und da die 100.000 Euro vom Himmel regneten und dann hatte ich das Geld tatsächlich, um da meine Schulden zu tilgen und weiterzumachen.
1: Und dann kamen diverse neue Fernsehshows, Arrangements, du warst also gut im Geschäft.
0: Ja.
1: Und hast dann irgendwann 2011 auch dein erstes Buch geschrieben.
0: Genau, ja, genau. Und das war auch eine sehr interessante Geschichte. Und zwar habe ich immer gedacht, wenn ich mal so 60 bin, habe ich genug zu erzählen, um ein Buch zu schreiben. Mhm. Das macht man ja normalerweise so. Und dann kam durch den Erfolg bei The Next Uri Geller, dass ich das nun wurde, kam eine große mediale Präsenz dazu. Und dann hat sich eine Buchagentin bei mir gemeldet, hat gesagt, sie hätte jetzt mit allen Verlagen eine Auktion vereinbart. Wir treffen uns im Hyatt hier in Berlin und die Verlage kommen und stellen sich ihnen vor. Und ich dachte wirklich so ein bisschen an versteckte Kamera, weil es war dann so, ich hatte weder ein Skript, ich hatte weder eine Idee. Es ging halt um mich als Person, das wusste ich. Und diese Agentin hat eben diese Auktion im Hyatt, in der Suite organisiert, dass also ein Verlag nach dem anderen reinkam, sich vor mich setzte, sich vorgestellt hat, eine Bewerbung abgegeben hat und vorgeschlagen hat, wie viel Geld sie mir geben wollen, dass ich dieses Buch bei ihnen veröffentliche. Ich guckte sie ständig an, jetzt kommt gleich hier, Barbara Schöneberger war es ja damals noch nicht, aber hier Kurt Felix kommt gleich rein, der hier sagt, versteckte Kamera. Und dann haben wir uns entschieden, nicht für das größte Angebot, sondern für mich, für den renommiertesten Verlag oder der eben damals auch ein bisschen konservativer war und ist. Und die haben gutes Angebot abgegeben und da habe ich dann mein erstes Buch veröffentlicht und das hieß dann Geheimnisse eines Wundermachers. Ich kenne dann Geheimnisse eines Wundermachers. Und da ging es eben um meine Arbeit und um der, wer ich bin und so weiter. Und das war mein erstes Buch.
1: Und was daraus geworden ist, ja, eine beeindruckende Karriere als Hypnotiseur, Mentalist und Bestseller-Autor. Dazu gab es ganz viele Auftritte im Fernsehen und auf Bühnen. Und jetzt ist Jan Becker einer der gefragtesten Mentalcoaches in Deutschland. 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
0: Sehr gut.
1: Es war wirklich geil.
0: Das hat Spaß gemacht, ja. Danke für dieses schöne Gespräch und für dieses tolle Interview, ja. Tschüss.
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1: So, bei mir ist, glaube ich, derjenige, der bisher in der Geschichte des BB Radio Mitternachtstalks am allerbesten gekleidet ist. Er kommt nämlich mit einem schicken blauen Anzug. Er sieht richtig toll aus. Max Rabe, herzlich willkommen.
3: Hallihallo.
1: Ist es dein tägliches Outfit? Bist du immer so schick gestylt unterwegs?
3: Nein, ich bin jetzt aber sozusagen in offizieller Mission unterwegs und da habe ich mich mal in Schale geworfen, weil andauernd irgendwelche Fotos gemacht werden oder irgendwo Kameras stehen und da habe ich mich mal ein bisschen schick gemacht.
1: Wird man Max Rabe denn zwischendurch auch mal irgendwo mit Jeans und einem Hemd und einem Polohemd sehen können?
3: Ich hatte mal eine Jeans, da war ich glaube ich 14 und ich finde die jetzt nicht so wahnsinnig bequem. Im Sommer finde ich sie zu warm und im Winter finde ich sie zu kalt. Aber ich gönne mir meine Nachlässigkeiten, ganz bestimmt. Ja, aber da gehört eine Jeans jetzt nicht unbedingt dazu. Aber der ganze Rest, also die ganzen Niederungen kenne ich auch.
1: Was sind denn die Niederungen? Jogginganzug kann ich mir bei dir zum Beispiel gar nicht vorstellen.
3: Da ich ja nicht jogge, habe ich ja sowas auch nicht. Aber ich habe so meine verbeulten Korthosen oder irgendwelche Sachen, die einfach bequem sind. Und wenn ich zu Hause bin und irgendwas zu erledigen habe, dann laufe ich ganz bestimmt nicht mit Krawatte rum.
1: Du hast schon im zarten Alter, als du noch Kind warst, bei deinem Vater so die Leidenschaft für diese 20er entdeckt und auch schon mit seiner Garderobe irgendwie hantiert, ne?
3: Gab es so Feiern bei uns in der Gemeinde, wo Sketche aufgeführt werden sollten und gefragt wurde, ob jemand was singt. Und dann habe ich schon Sachen aus den 20er Jahren gesungen, so mein Papagei frisst keine harten Eier oder irgend sowas. Und habe mir den Hochzeitszylinder meines Vaters aufgesetzt. So. Und dann, als ich Kommunion hatte, hatte ich meinen ersten Anzug. Das war Zweitanzug von meinem Bruder, beziehungsweise der hatte den schon an. Als er Kommunion hatte, dann habe ich ihn getragen. So. Und das fand ich schon toll. Die habe ich so lange getragen, bis aus der langen Hose fast eine kurze wurde.
1: Du bist ein Kind der 60er Jahre, also 62 geboren. Das heißt, du bist nach einer Zeit geboren, für die du eigentlich stehst, ne?
3: Naja, ich sehe mich als jemand, der heute lebt. Ich bin in der Gegenwart. Ich bin ein Freund dieser Kultur, der Musik und des Theaters. Auch das, was so in den 20er, 30er Jahren entstanden ist, architektonisch oder filmtechnisch, das fasziniert mich tatsächlich. Aber ich lebe heute und ich bin froh, dass ich heute lebe. Weil ich ja weiß, was den armen Leuten passiert ist, die in den 20er Jahren quasi erwachsen waren und was die für eine schwere Zeit vor sich hatten. Also heute zu leben ist schon auch ein Geschenk und eine Verantwortung natürlich.
1: Du warst ja damals sehr jung, als du die Liebe und Leidenschaft für die 20er Jahre Musik entdeckt hast und du warst damals in einem Alter, wo die Leute, die in deinem Alter waren, ganz andere Musik gehört haben. Wie haben die denn darauf reagiert, dass du so völlig, sagen wir mal in Anführungszeichen, anders warst?
3: Ja, das war tatsächlich nicht wirklich ein Problem. Mein Bruder hat ganz aktuell alles gehört, was zurzeit damals populär war. Jazz Rotal, Birth Control, Kraftwerk, das kannte ich alles und das fand ich auch gut. Aber ich hatte für mich dann eben auch noch meine eigene Ecke mit Platten und das war wiederum meins und auch mein Freundeskreis hat wiederum anderes gehört. Die fanden das aber schräg und lustig, weil ich trotzdem kein versponnener Vogel war. Ich habe alles mitgemacht mit denen auch, nur das war eben musikalisch so mein privates Feld.
1: Aber die Leidenschaft für Schellackplatten und Grammophon und ähnliche Sachen hast du ja auch schon relativ zeitig angefangen auszuleben.
3: Ich habe bei meinem Vater in der Plattensammlung eine Schellackplatte gefunden. Das war ein sehr schneller, lustiger Foxtrot, der aber so eine merkwürdige Melancholie hatte. Trotz seiner Heiterkeit hatte das was, also als ob man irgendwie mit dem Ofenrohr in den Nachbarraum hört oder blickt und da ist dann eine andere Zeit. Da ist die Zeit stehen geblieben. Oder es war ganz merkwürdig. Ich war berührt davon und habe dann auf dem Flohmarkt einfach Schellackplatten gekauft und unser Plattenspieler hatte 78 Umdrehungen, neben den ganzen anderen Umdrehungen, 33, 45, was man so braucht. Habe ich das dann zu Hause gern gehört, aber die Texte, die dann noch dazu kamen, dieser komische Humor, das hat mich irgendwie in den Bann gezogen und später habe ich das dann auch aufgeführt. Ich habe keine Ahnung. Ich habe die Musik gar nicht gefunden. Ich habe das Gefühl, die Musik hat mich entdeckt oder gefangen genommen.
1: Die hat darauf gewartet, dass jemand das in die moderne Zeit übersetzt. Und das hast du ja auch getan.
3: Ich habe das Gefühl, diese Sachen haben was Zeitloses, Modernes. Wenn wir das aufhören, wenn wir ein Stück aus den 20er Jahren, 30er Jahren aufhören, dann lachen die Leute an der Stelle oder sind berührt genau an der Stelle, in der es ursprünglich auch mal angedacht war, dass die Leute berührt oder zum Lachen gebracht werden. Das muss man nicht übersetzen wie ein Witz aus der Lutherzeit. Das fesselt die Leute nach wie vor. Wir machen uns ja auch keine Gedanken, dass Beethoven und Mozart noch älter ist. Das haut uns ja nach wie vor um. Und so ist es mit diesen Liedern auch.
1: Hast du mittlerweile eigentlich ein eigenes Grammophon oder nur einen Plattenspieler, der auf 78 dreht?
3: Ich habe einen Plattenspieler, der auf 78 läuft, aber ich habe, glaube ich, mindestens 3 Grammophone. Koffergrammophon, Standgrammophon. Cool. Also, wenn einer ein Grammophon braucht, einfach zu mir kommen und fragen.
1: Ich finde das sehr cool. Also für die jüngeren Zuhörer müssen wir das mal erklären.
3: Also die Grammophone hatten nur eine Umdrehung, also 78 Umdrehungen, aber die elektrischen Apparate
1: die
3: haben, glaube ich, heute auch. Also es gibt ja wieder Vinyl und ich glaube, dann klappt man die Nadel um für Vinyl und auf der anderen Seite der Klappnadel kann man dann die Grammophonplatte ab. Ich glaube, auch heute gibt es wieder viele Schallplattenspieler, die auch 78 Umdrehungen haben. Es ist auch klug, das elektrisch abzuspielen, weil man es mit dem Grammophon abspielt, dann lässt die Qualität mit der Zeit nach, weil der Tonarm wirklich schwer ist.
1: So, lass uns mal nochmal ein bisschen zurückgehen. Du hast damals, als du studiert hast, Kommilitonen zusammengesucht, hat gesagt, wir machen jetzt mal ein bisschen Musik zusammen. Musik der 20er ist das, was ich mir vorstelle, habt ihr Bock drauf? Und die haben gesagt, ja, machen wir.
3: Das war ein bisschen ruhiger in der Entwicklung. Also ich habe mit einer Band oder mit einer Combo gespielt, die haben so ein bisschen Jazz gespielt. Und da hat jemand auf dem Saxophon Bebop-artig gespielt. Und der Pianist war halt ein bisschen moderner so. Und dann kam ich dran und habe so gesungen, wie ich heute auch singe. Und das war ein schöner Kontrast. Und nach haben wir uns dann auch immer mehr mit Musik der 20er beschäftigt. Und diese Noten, das Orchestermaterial, was so in den 20er, 30er Jahren rauskam, als die Hits in den Filmen gerade populär gemacht wurden. Das Notenmaterial konnte man damals einfach im Flohmarkt oder in Archiven finden und nach wie vor kann man das benutzen und verwenden. Das gibt's bei den Verlagen. Inzwischen auch im Netz kann man sich das runterladen und sehen und spielen und dann hat man den Klang, den die damals gehört haben, als die Stücke Hits waren. Also es war die Original-Orchesterbearbeitung und das ist natürlich auch wiederum so eine Zeitreise, aber gleichzeitig was ganz hoch Emotionales und Zeitloses.
1: Aber deine Mitstreiter haben sofort gesagt, das Palastorchester muss gegründet werden, das ist eine gute Idee, darauf haben wir gewartet, du hast die Idee geliefert,
3: ja, jetzt sind wir dabei. Es war kurz vor, wir zeigen dir einen Vogel, aber es war schon auch so ein bisschen, wir haben dann angefangen und geprobt über ein Jahr lang und es gab keine Engagements. Da wären wir fast auseinandergefallen, weil wir sehr fleißig geprobt haben, aber keiner wollte uns hören. Und bei einer Gelegenheit bin ich am Klavier aufgetreten und Ottfried Lauer vom Theaterclub sagte, ja, demnächst ist der Theaterball, das wäre schön, wenn Sie da auch auftreten könnten. Und da habe ich gesagt, ich habe aber ein ganzes Orchester, dann könnten wir auch kommen. Und dann hat er, ohne uns gehört zu haben, uns engagiert. Dafür bin ich ihm heute auch noch sehr dankbar.
1: Sehr guter Einfluss.
3: Oder? Und dann haben wir im Foyer gespielt, drin war der große Ballsaal und dann kamen nach und nach die Leute raus aus dem Ballsaal und haben bei uns zugehört, weil wir da standen und gute Stimmung gemacht haben. Und irgendwann war unser Programm durchgenudelt und da mussten wir alles nochmal spielen. Da haben wir aber gemerkt, dass wir auf dem richtigen Weg sind.
1: Habt ihr die Party gesprengt quasi?
3: Das war dann, irgendwann war es dann klar, wir haben es dann wiederholt, aber wir haben jetzt das Geschehen im Ballsaal nicht boykottiert, aber da haben wir einfach tatsächlich gemerkt, dass wir Publikum finden, wenn wir uns auf die Bühne stellen.
1: Hattest du diese typische Max Raabe Klangfärbung deiner Stimme schon immer?
3: Ich habe früher sogar noch ein bisschen übertrieben. Das ist mir dann irgendwann auch ein bisschen zu viel geworden und habe mich etwas mehr zurückgezogen und das ein bisschen weniger forciert. Es hat aber auch ein bisschen damit was zu tun gehabt, dass wir kein gutes Mikrofon hatten, einen sehr schlechten Box hatten und ich musste auch ziemlich ins Mikrofon bellen, damit überhaupt was aus den Lautsprechern rauskam und sehr deutlich artikulieren und das für die Aufnahmen dann auch so ein bisschen so, ruf mich an, so ein bisschen so Grammophonklang imitiert. Das ist mir dann irgendwann zu viel geworden. Ich habe das so nach und nach dran gegeben, aber meine Stimme ist nach wie vor so, wie sie auch schon damals geklungen hat.
1: Die hattest du schon als junger Mensch? Erstaunlich.
3: Ja, ich habe ja Aufnahmen. Ich habe ja das auch bei Gelegenheit dann mal mitgeschnitten und da merke ich schon, dass das so geklungen hat.
1: Du hast aber auch so eine schöne Sprechstimme. Man hört also gerne zu.
3: Ja, ich könnte jetzt auch die Nachrichten oder das Wetter.
1: Das Wetter mit Max Raabe. Das wäre natürlich auch der Clou. Wir werden dich mal in eine Show einladen und sagen, Max Raabe, mach mal den Stargast bei uns und dann machst du mal so ein paar Standards oder so.
3: Ein Mix aus Sonne und Wolken.
1: Bei mir ist der staatlich abgeschlossene, geprüfte Bariton. So kann man es ja sagen.
3: Nicht abgeschossen.
1: Nicht abgeschossen, sondern abgeschlossen. Du bist also quasi staatlich geprüfter Bariton.
3: Ja. Es klingt jetzt so ein bisschen nach TÜV, aber ich habe halt meine Ausbildung abgeschlossen und der Plan war eigentlich, dass ich an die Opernbühne gehe, aber Während des Studiums war das Orchester schon so erfolgreich, dass wir gesagt haben, lass uns einfach weitermachen, solange die Leute uns hören wollen und solange wir Spaß haben. Und das hat sich einfach fortgesetzt.
1: Und dann ging es ja auch relativ zügig. Nach der Veranstaltung, wo du die Leute aus dem Ballsaal rausgeholt hast, ging es ja dann wirklich Schlag auf Schlag. Dann habt ihr ja innerhalb kürzester Zeit ganz viele Arrangements bekommen und man hat euch überall hingeholt.
3: Der Meisel Verlag zum Beispiel hat ein Riesenarchiv. Und da sind wir auch sehr fündig geworden. Da sind dann tatsächlich alle Arrangements, die zu der Zeit noch erhältlich waren, auch gefunden worden. Später haben wir dann auch von Schellackplatten, also von den Aufnahmen Note für Note, alles abgehört. Aber weil wir auch wussten inzwischen, wie man gesetzt hat, also die Stimmen der Saxophone und Trompeter haben eine ganz eigene Art, gesetzt zu werden. Das macht man heute bei einer Big Band anders als so in den 30er Jahren. Und das muss man wissen und mit diesem Handwerk können wir dann sozusagen auch neu arrangieren bzw. abschreiben. Und so ist das Repertoire des Ballastorchesters auf über 600 Titel angestiegen bis heute.
1: Also ihr könntet quasi eine Woche durchspielen mit dem, was ihr am Repertoire habt.
3: Zwei Wochen
1: sogar, ja. Das ist aber wirklich eine erstaunlich lange Zeit. Aber es sind ja nicht nur die Konzerte, die du mit dem Ballastorchester spielst, sondern es sind natürlich auch noch andere Fernsehformate zum Beispiel, bei denen du auch regelmäßig angefragt wirst. Also Castingshows zum Beispiel wie The Voice of Germany.
3: Ja, ich dachte, ich sollte als Gast auftreten und ein Lied singen und dann fahre ich wieder nach Haus. Nein, ich musste ja dann oder sollte dann auch noch, was natürlich spannend war, einen der Kandidaten dann sozusagen auch mit denen was erarbeiten und im Duett und auch vielleicht coachen. Ja, sowas finde ich natürlich spannend irgendwie und dass man da was ausprobieren kann. Also man muss ja nicht wie jeden Quatsch mitmachen, aber ein paar Sachen sind einfach spannend und dann bin ich auch immer gern dabei.
1: Wie ist das für dich, wenn du junge Künstler entdeckst, die in dem Alter, in dem du damals warst, auch eine Leidenschaft für eine Musik entwickeln, die gar nicht so populär ist? Sagst du, ja, kann ich mich reinversetzen, die muss ich einfach unterstützen?
3: Erstmal das, aber dann denke ich, wie toll, dass es eigentlich so eine Sendung auch gibt, die auch so offen ist, Musik und Stilistiken zuzulassen, die eben nicht das gängige Klischee erfüllen, sondern dass diese Talente einfach über ihre Stimme und ihren eigenen Stil so weit kommen bis ins Finale. Und selbst die, die vor dem Finale ausgeschieden sind, sind ja auch schon alle ganz, ganz großartig gewesen, die man ja eben sozusagen blind gehört hat, nur über ihre Stimme gar nicht sich durch nichts hat beeinflussen lassen. Dass diese Sendung das zulässt, also es gibt ja viel Quatsch im Fernsehen, aber das ist doch mal eine gute Sendung. Leider weiß ich nicht, was dann später aus diesen Künstlern wird. In den vergangenen Jahren sind die ja dann auch relativ bald wieder verschwunden und das finde ich eigentlich schade. Weil es sind wirkliche Talente dabei. Stimmt. Man müsste eigentlich dafür sorgen, dass die, wenn sie schon im Finale gelandet sind, danach auch weitergetragen werden von der Plattenfirma oder wem auch immer.
1: Oder von Leuten wie Max Rabe zum Beispiel, der sagt, Mensch, ich entdecke da Talente, vielleicht kann ich ja den einen oder anderen für meine eigenen Produktionen verwenden.
3: Also wir haben 13 Leute im Ballastorchester, das ist schon eine Menge, das ist schon Ameisenhaufen. Also ich glaube nicht, dass ich wirklich hinzugewinnen wäre für diese Talente. Ich glaube, die sollen sich lieber dann an seriöse
1: Menschen kümmern. Du bist auch ein absoluter Fachmann, was Musik anbelangt. Und ich denke manchmal, so ein Typ wie Max Rabe könnte theoretisch ja auch mal in der Jury von so einer Show auftauchen. Weil ich meine, der hat ein geschultes Ohr, der hat einen Blick für Talente. Und der kann natürlich auch Leute weiterentwickeln im Sinne des Produktes.
3: Ich habe kein Talent dafür, Leuten zu sagen, das war aber jetzt nicht gut. Das kann ich denen sagen, unter vier Augen, aber nicht, wenn ein großes Publikum dabei sitzt oder die Kamera läuft. Da bin ich dann zu diskret. Das entspricht nicht meiner Haltung.
1: So, jetzt noch ganz kurz zum Schluss. Wer dich verfolgen möchte, der findet dich in den sozialen Netzwerken. Wo? Facebook, Instagram oder wo?
3: Eben dort. Einfach mal gucken.
1: Da sind wir wieder bei den 20er Jahren. Max Rabe ist zwar ein ganz moderner Musiker, was aber die sozialen Medien anbelangt.
3: Ein bisschen analog, ja.
1: Wir haben das, aber
3: es gibt's, genau.
1: Guckt mal, ihr findet das schon.
3: Einfach mal gucken.
1: Ich fand das ganz toll, dass du heute mal hier wieder bei uns warst im BB-Radio Mitternachtstalk.
3: Gern.
1: Ich hoffe, es hat dir genauso gut gefallen wie mir und wir sehen uns bald wieder.
3: Es wird bestimmt das möglich sein.
1: Ja?
3: Würde mich freuen. Alles Gute.
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1: Bei mir ist ein sehr interessanter Mensch, er heißt Dr. Ernst Reuß. Er ist Rechtswissenschaftler, Buchautor und Jurist. Herzlich willkommen.
4: Hallo.
1: Und der Anlass, warum wir heute hier zusammenkommen, ist, dass wir in einer Region leben, in der eine ganze Menge passiert. Es gibt ein neues Buch von Ihnen, das heißt Mord und Totschlag in Berlin. Neue spektakuläre Kriminalfälle aus Berlin und Brandenburg. Und da haben wir natürlich jetzt ganz viele aufmerksame Hörer vor dem Radio, die sagen, ach, bei uns in der Region, da passiert was?
4: Ja, passiert sogar sehr viel, weil es eben eine große Stadt ist, Berlin, und die Region natürlich auch ganz mächtig ist.
1: Mehr als 500.000 Straftaten wurden 2016 in Berlin angezeigt. Also das geht vom Taschendiebstahl über Drogenhandel und Schlägereien bis hin zum Mord. Und die interessantesten Fälle picken Sie sich immer raus und wir werden jetzt mal ein paar Fälle aus der Region Berlin-Brandenburg ein bisschen näher beleuchten.
0: Ja.
1: Zum Beispiel ein Fall, den wir alle noch im Hinterkopf haben, weil es nicht lange her ist. 2016 der Fall vom Kudamm-Raser Marvin N. und Hamdi H.
4: Und die zwei Jungs waren Autofreaks, testosterongesteuerte Fahrer, die riesen Autos hatten. Mit der Audi hatte 225 PS und der andere hatte 380 PS und sie haben sich dann auf der Straße getroffen. Sie kannten sich vorher aus Shisha-Bars und er hat neben ihm gehalten und hat dann Zeichen gegeben, komm, wir machen jetzt ein Rennen. Und dann haben sie ein Rennen gemacht über den Kudamm. Und letztendlich, kurz vom KDW, kam dann rechts ein pensionierter Arzt, der bei Grün dann über die Straße vorfahren wollte und den haben sie umgefahren. Dieser Jeep von dem Arzt, der wurde 70 Meter durch die Luft geschleudert und er war natürlich dann sofort tot. Und die Frage ist natürlich, wie das zu bestrafen ist. Es ist ein Autounfall, das heißt ja auch immer Autounfall, aber sie wurden letztendlich wegen Mord verurteilt. Also Mord muss man Vorsatz haben, muss man niedere Beweggründe haben oder Heimtücke oder irgendwas. Und es ist natürlich sehr, sehr schwierig zu sagen, wenn mit dem Auto jemand über den Haufen fährst, ist es Mord. Anders wäre es natürlich, wenn dieser islamische Attentäter vom Breitscheidplatz das machen würde und mit Vorsatz ganz bewusst auf jemanden zufahren würde, dann ist es klar, das ist Vorsatz. Aber hier war es die große Frage, wie ist da zu entscheiden?
1: Die Richter haben damals gesagt, also wer bewusst Menschenleben gefährdet, handelt ja vorsätzlich.
4: Das ist bedingt vorsätzlich, aber die Richter haben zuerst am Landgericht Berlin auch gesagt, sie hatten ihr Auto gar nicht mehr im Griff, sie fuhren so schnell, sie hätten eh nicht mehr bremsen können und dann wird es schwierig mit Vorsatz. Ne? Und das Bundesgerichtshof hat dann beim ersten Urteil gesagt, das ist unlogisch, weil wenn die nicht mehr handeln können, können sie auch nicht vorsätzlich handeln. Deswegen hat das Gericht das Ganze aufgehoben und hat es wieder an die Kammer zurück, an eine andere Kammer desselben Gerichtes verwiesen. Und die haben jetzt erneut entschieden und haben erneut Mord entschieden und haben gesagt, die hätten noch bremsen können und die Fahrt war vorsätzlicher Mord. Das ist jetzt wieder in der Revision. Aber es hat sich diesbezüglich auch etwas geändert. Es gibt inzwischen mehrere Urteile, die davon Mord ausgehen. Der Bundesgerichtshof hat auch einen Fall aus Hamburg das erste Mal bestätigt, dass das Mord ist. Also es ist nicht mehr so einfach jetzt, sowas zu machen.
1: In dem Fall lebenslange Haft?
4: Es gibt immer nur lebenslange Haft bei Mord. Das ist die einzige Strafe. Höchstens, er war mal betrunken oder was weiß ich alles und dann gibt es Strafminderung, aber die einzige Strafe, die es da gibt, ist lebenslang.
1: Lebenslange Haft, das können Sie vielleicht als Rechtswissenschaftler kurz erklären. Wie lang ist lebenslange Haft?
4: Man geht von 15 Jahren aus. Genauso wie Todesstrafe oder sowas bei uns nicht gegen die Verfassung verstoßen würde. Es ist die allgemeine Handlungsfreiheit und Menschenwürde. Man kann nicht einfach Menschen lebenslang einsperren. Nach 15 Jahren kann man wieder rauskommen, aber es gibt dann die besondere Schwere der Schuld. Und normalerweise bleiben Leute bis zu 20 Jahre in Haft. Aber dann wird man normalerweise, wenn man keine Gefahr für die Allgemeinheit ist und keine Sicherungsverwahrung bekommt, kommt man wieder raus.
1: Also der Stand 2019 im August ist, dass die beiden lebenslang hinter Gitter gehen.
4: So ist im Moment der Stand. Das jetzige Gericht hat auch entschieden, es ist ein niederer Beweggrund. Das Motiv der Angeklagten, das Autorennen um jeden Preis zu gewinnen, sei sittlich auf tiefster Stufe stehend gewesen. Und das ist ein Mordmerkmal. Und wenn ein Mordmerkmal erfüllt ist, dann ist es Mord.
1: Das ist einer von vielen spektakulären Fällen, die wir heute besprechen werden. Mord und Totschlag in Berlin. Neue spektakuläre Kriminalfälle aus Berlin und Brandenburg ist das Buch von Dr. Ernst Reuß, der heute bei uns ist. Das war gerade der Fall der Kudamm-Raser von 2016. Wir gehen mal ein bisschen zurück. Ich habe mal in dem Buch ein bisschen geblättert, habe mal geguckt, was da für spektakuläre Fälle drin sind. Und ich habe zum Beispiel 2009 einen sehr interessanten Fall gefunden, zerstückelt. Es ging um die Tötung des Obdachlosen Jochen G. durch einen Studenten. Und das kam ja damals einer Hinrichtung gleich.
4: Das Motiv des Ganzen und wie das genau, also das Motiv des Ganzen weiß man bis heute nicht. Aber der Mensch, der Germanistikstudent, stieg am Zoo aus und hat sich dort einen Obdachlosen, Trinker, Alkoholiker aufgegabelt, bin nach Hause genommen, was eigentlich nicht so seine Art war. Und als der zu Hause war, hat er ihn hinlegen lassen, auf eine Couch aufgebaut, der hat sich zugedeckt und dann ist er mit einer Axt gekommen und hat ihn erschlagen. Das Motiv ist bis heute völlig schleierhaft.
1: Hat er sich auch nicht so geäußert, ne?
4: Er hat sich nicht so geäußert und man sagte dann, er ist halt Psychopath und er möchte, also ein anderer hat mal ausgesagt, er wollte das perfekte Verbrechen begehen. Er selbst hat dann in Briefen an seine Mutter geschrieben, dass die sich ums Kleingeld gestritten hat und er dann im Affekt das gemacht hätte. Allerdings wusste er auch, dass diese Briefe gelesen werden und die Gerichtsmedizin hat eben gesagt, dass der schon ausgezogen da im Bett lag und erschlagen wurde und danach hat er ihn dann zerstückelt in Einzelteile, hat ihn dann am Güterbahnhof Wilmersdorf abgeladen, Teile waren noch in seinem Kühlschrank, aber am nächsten Tag hat er seiner Freundin gebeichtet und ist dann zur Polizei gegangen.
1: Welche Strafe hat er dafür bekommen?
4: Ich glaube, er hat 14 Jahre dafür bekommen, weil er auch selbst einen gewissen Alkoholpegel hat. Das ist verminderte Schuldfähigkeit. Und das Problem war in diesem Fall eben das Mordmerkmal herauszufinden. Der Staatsanwalt wollte damals ihn verurteilen, weil er das einfach aus Mordlust begangen hat. Konnte man ihm aber nicht nachweisen, weil er eben geschwiegen hat. Und der Staatsanwalt hat gesagt, Heimtücke war es nicht, weil der noch so die Hände schützend vor seinem Kopf gemacht hat. Deswegen könnte es keine Heimtücke sein. Und dann hat man erstmal kein Mordmerkmal gehabt, dann wäre es Totschlag und Totschlag wird eben sehr viel geringer bestraft. Das Gericht hat aber letztendlich abweichend vom Staatsanwalt entschieden und hat gesagt, es war Heimtücke, weil er eben auf dem Rücken auf der Couch lag und dann einfach mit der Axt. Warum hat er eine Axt zu Hause? Er hat in Schöneberg gewohnt, in einer kleinen Wohnung. Ist nicht strafbar, eine Axt zu haben, aber alles so Indizien, wo sie dann dachten, möglicherweise wollte er das, war das reine Mordlust, er wollte so ein Verbrechen mal begehen, ohne dass es nicht aufgeklärt wird.
1: Jetzt sind Sie Experte in solchen Dingen. Man fragt sich natürlich, wie ein Mensch von einem relativ unauffälligen Studenten auf einmal zum Psychopathen, zum Mörder werden kann. Was passiert da in einem Menschen? Haben das viele Leute in sich? Wie kommt sowas überhaupt zustande?
4: Das ist die große Frage. Ne? Ich meine, ich kann mich da nicht in Leute reinversetzen, weil ich solche Mordfantasien in keinster Weise habe. Ne? In dem Buch ist ja auch der Hammer Mörder, wo einer seinen Sohn von hinten einfach erschlagen hat mit dem Hammer, mit dem er nie Krach oder irgendwas hatte. Er war einfach traurig und dachte, er müsste jetzt seinen Sohn oder seine zwei Kinder auch umbringen. Er hat ihn einfach von hinten mit dem Hammer erschlagen, auch in Berlin passiert.
1: Das war 2011, Birk D., 35 war der damals, hat seinen Sohn 12 hinterrücks mit dem Hammer erschlagen. Er selbst hat gehofft, dass er dafür nur 10 Jahre bekommt, aber das ging am Ende ja ganz anders aus.
4: Ja, er ist dann mit 40 schon im Knast gestorben.
1: Heimtückischer Mord war damals das Urteil.
4: Ja.
1: Das heißt heimtückisch, weil er seinen Sohn hinterrücks erschlagen hatte mit einem Hammer.
4: Der Sohn saß vom Computer und wollte spielen oder was weiß ich alles und er kam dann einfach völlig aus heiterem Himmel. Sie hatten keinen Krach und sie hatten nie Krach oder irgendwas. Er selbst hat gesagt, er ist traurig gewesen und wollte dieses blöde Leben nicht seinen Kindern zumuten. Seine Tochter war im Nebenzimmer, die hat auch Computer gespielt oder Fernsehen geguckt, ich weiß es nicht mehr. Er hat dann einen Staubsauger eingeschaltet, hat die Tür zugemacht und ist zu seinem Sohn, hat ihn von hinten erschlagen. Danach war er nicht mehr in der Lage, seine Tochter umzubringen und ist abgehauen.
1: Welche Strafe hat er dafür bekommen? Lebenslange Haft.
4: Ja.
1: Wenn der Mann mit 40 im Knast gestorben ist, könnte man ja davon ausgehen, dass vielleicht auch jemand im Knast nachgeholfen hat, nachdem bekannt wurde, was er seinem Kind angetan hat.
4: Soll nicht so gewesen sein, ja. Aber es ist, solche Leute sind natürlich im Knast besonders gefährdet. Es gibt ja auch viele Selbstmorde im Knast, aber genaue Auskunft hat man mir nicht erteilt.
1: Da kann man ja mal drüber spekulieren. Dr. Ernst Reuß ist bei mir, er ist Jurist, Rechtswissenschaftler und Buchautor des Buches Mord und Totschlag in Berlin. Es gibt nämlich mehr spektakuläre Kriminalfälle in der Region Berlin-Brandenburg, als man denkt. Ich habe zum Beispiel, und das war ein Fall, den haben wir alle noch im Hinterkopf, einen Fall gefunden von Silvio S. aus Niedergörsdorf. Der hat damals zwei Jungen entführt und getötet, und zwar auf sehr, sehr heimtückische Art und Weise.
4: Ja, Silvio S. hat bei seinen Eltern in Brandenburg gewohnt, in irgendeinem kleinen Dorf. Er war ein sehr seltsamer Typ, mehr oder weniger, hat nie eine Beziehung gehabt, hat viel Pornos konsumiert, aber Sadomaso-Pornos, Hetero-Pornos. Und er hat eine 1 Meter große Gummipuppe gehabt, mit der er geschmust hat, mit der er Sex hatte. Und da hat er sich dabei gefilmt, das kam dann später alles raus. Und er war wohl ab Juni 2015, war auf dem Höhepunkt der Flüchtlingswelle, hat er sich wohl überlegt, jemanden umzubringen. Das konnte man auch rausfinden, weil er irgendwann mal so Aufzeichnungen in seinem Zettel hatte. Kleine Kinder betrunken machen, Knebel und was weiß ich alles. Er ist dann mit Gummibärchen und mit Chloroform und mit Knebeln und alles durch die Gegend gefahren, hat ein Opfer gesucht. Raus kam es dann beim Lageso zur Flüchtlingskrise. Da war der kleine Mohammed, der war 4 Jahre alt. Den hat er dann in diesem ganzen Chaos, das dort herrschte, die Mutter musste für Sozialhilfe anstehen und der Junge hat gespielt. Den hat er dann mit einem Teddybären und Gummibärchen oder sowas an der Hand rausgeführt aus dem Lageso, was dann später anhand von Videos nachvollziehbar war. Hat ihn mit nach Hause genommen in das Haus seiner Eltern. Der hat da eine eigene Wohnung gehabt und sowas. Da hat er ihn sexuell missbraucht bis zum nächsten Tag. Und dann am nächsten Tag musste er wieder auf Arbeit und das Kind hat gewimmert und dann hat es mit dem Hosengürtel erwürgt. Ganz schlimm. Und wenn man selbst mal dieses Urteil liest, da wird einem ganz übel dabei, ne, was da alles passiert ist. Und ja, und dann hat man irgendwann dieses Video veröffentlicht und das Video war ziemlich unscharf, man erkannte ihn nicht. Und dann gab es ein neues Video und seine Mutter hat ihn erkannt, weil ein Bild von diesem Video in der Märkischen Allgemeinen abgedruckt war. Und sie hat ihn dann zur Rede gestellt. Er hat es erst abgestritten, dann hat er es zugegeben. Dann hat die eigene Mutter die Polizei angerufen. Und was dann bei der ersten Vernehmung noch rauskam, dass er diesen Elias aus Potsdam ein paar Monate vorher auch umgebracht hat und entführt hat. Ich weiß nicht, also ich konnte mich doch sehr gut an Elias erinnern, weil überall in Berlin hingen Fotos von dem, dass er weg ist und dass er entführt worden ist. Und er hat ihn dann auch umgebracht muss genauso geschehen sein, mit Chloroform ihn angesprochen und hat ihn dann in seinem Schrebergarten, er hat noch einen Schrebergarten gehabt, von dem seine Eltern nichts wussten, da hat er ihn vergraben, da wurde er gefunden. Dann ist er erstmal auf Arbeit wieder gefahren, da war in so einem Wachschutz, hat nachts irgendwelche Objekte bewacht und als er am nächsten früh um 5.30 Uhr nach Hause kam, hat seine Mutter nochmal angesprochen und dann hat er es zugegeben.
1: Er hat das auch gut geplant. Er hatte in seinem Dacia damals Gummibärchen und Plüschtiere, Handfesseln, eine schwarze Gesichtsmaske und auch Schlafmittel. Das war alles. Also, in dem Fall kann man auch Vorsatz unterstellen.
4: Klar.
1: Und das Urteil?
4: Urteil, besondere Schwere der Schuld. Besondere Schwere der Schuld heißt immer, dass man nach 15 Jahren nicht rauskommt, dass es länger dauert.
1: Das heißt Sicherheitsverwahrung anschließend.
4: Sicherungsverwahrung ist, wenn du eine Gefahr für die Allgemeinheit bist, dann kommst du für ewig in den Knast.
1: In dem Augenblick, wo jemand zwei Kinder umbringt, würde ich unterstellen, dass das durchaus der Fall sein könnte, in dem Fall.
4: Das Gericht, das Landgericht hat es nicht so gesehen. Die haben gesagt, da ist keine Gefahr für die Allgemeinheit. Allerdings hat das Bundesgerichtshof dann dieses Urteil insoweit aufgehoben, weil sie sagten, sie müssen zumindest mal überprüfen, ob es nicht doch eine Gefahr für die Allgemeinheit ist. Es gab da inzwischen auch wieder einen neuen Prozess, aber das Landgericht hat sich immer noch nicht durchringen können zur Sicherungsverwahrung. Sie sagten, soweit ich jetzt informiert bin, also da sitzt sie auf jeden Fall noch die nächsten 15, 20 Jahre in Haft und sie können dann am Ende immer noch schauen, ob er wirklich für die Allgemeinheit gefährlich ist.
1: Mehr als 500.000 Straftaten 2016 in Berlin, die angezeigt wurden, vom Taschendiebstahl bis zu Mord hin. Und Sie sind bester Kenner der Berliner Justizgeschichte und haben die spektakulärsten Fälle aus den letzten Jahrzehnten zusammengetragen. Im aktuellen Buch, wie viele Fälle sind insgesamt drin?
4: Im aktuellen Buch zu Berlin sind 15 Fälle drin.
1: Aber Sie hätten durchaus auch mehr schreiben können.
4: Klar. Also wie gesagt, ich versuche immer die interessantesten Fälle zu finden, die mich persönlich auch ansprechen, die ich juristisch interessant finde, die spektakulär sind und juristisch interessant. Es muss eine gewisse juristische Brille haben, wie Kudam Raser zum Beispiel.
1: Einen letzten Fall wollen wir auseinandernehmen und das ist der Feuermord von 2013. Da wurde eine 45-jährige Lehrerin in Charlottenburg, in Berlin-Charlottenburg getötet. Genaueres wissen Sie.
4: Da hat Spiritus über sie geschüttet, hat sie angezündet. Sie ist aus der Wohnung rausgelaufen. An der Treppe ist er dann umgefallen und war dann tot. Es hat sich dann im Weiteren im Verfahren rausgestellt, dass er sowas schon mal bei einer anderen Freundin gemacht hat. Da hat auch Spiritus über sie geschüttet und die war dann todesstarr und ängstlich starr im Bett gelegen und hat es mehrfach vergewaltigt. Und deswegen wurde er dann auch verurteilt.
1: George Q war das damals. Er war 51, als er die Straftat begangen hat. Die Lehrerin war 45 Jahre. Welche Strafe hat er dafür bekommen?
4: Ja, lebenslang.
1: Lebenslang, das heißt also einmal 25 Jahre so.
4: 15 Jahre, besondere Schwere der Schuld wurde festgestellt. Besondere Schwere der Schuld heißt dann immer, nach 15 Jahren kommt er auf keinen Fall raus. Irgendwann wird er überprüft, weil er, ich glaube, 4 Mordmerkmale hat heimtückisch gehandelt. Es war überaus grausam, dieser Mord. Ne? Mhm. Also einfach jemanden zu verbrennen und Heimtücke, Mordlust, also 4 Mordmerkmale, was sehr, sehr viel ist, was er gemacht hat. Und dann heißt es besondere Schwere der Schuld.
1: Sie sind selbst Jurist und Rechtswissenschaftler und sehen aber einige Dinge entspannter, als ich das als Otto-Normalverbraucher sehe, weil Sie das natürlich immer aus juristischer Sicht sehen. Ja, ich bin wahrscheinlich immer bei solchen Sachen immer noch sehr emotional dabei und das wird wahrscheinlich vielen unserer Hörer auch so gehen.
4: Ich sehe es mehr aus juristischen Gründen. Ich sehe halt diese Gesetze. Ich sehe dann auch, dass man möglicherweise was an diesen Gesetzen ändern muss und so. Aber ich bin gegen die Todesstrafe oder irgendwas dergleichen und sowas. Und natürlich muss man, hat auch das Bundesverfassungsgericht entschieden, jemand die Chance geben, wieder ins normale Leben integriert zu werden, wenn es möglich ist. Aber nur dann, wenn es möglich ist, natürlich, wenn eine Gefahr für die Allgemeinheit ist, dann nicht.
1: Okay, Dr. Ernst Reuss war heute bei mir. Er ist Jurist und Rechtswissenschaftler und Buchautor, hat das Buch geschrieben Mord und Totschlag in Berlin. Neue spektakuläre Kriminalfälle aus Berlin und Brandenburg, also aus der Region. Ansonsten findet man sie auch in den sozialen Netzwerken bzw. im Internet. Unter welchen Adressen?
4: Man kann meinen Namen googeln und dann findet man alles.
1: Dann herzlichen Dank und hoffentlich dann mit dem zweiten Teil bei uns bei Gelegenheit.
4: Vielen Dank.
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5: Mit Alexander Kanja. Guten Morgen. Das ist ein Steuerschock für die Bundesregierung. Laut Finanzminister Klingbeil brechen die Einnahmen in den kommenden Jahren massiv ein. Schon im laufenden Jahr wird mit einem Minus von knapp 18 Milliarden Euro gerechnet. Das heißt, auch die Länder und ohnehin schon knappen Kassen der Kommunen müssen mit noch weniger Geld rechnen. Bis zum Jahr 2030 wird mit Steuerausfällen von knapp 90 Milliarden Euro kalkuliert. Der Grund dafür ist laut Klingbeil Donald Trumps verantwortungsloser Iran-Krieg und die daraus resultierende Energiekrise.
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6: Schlaghosen, Schrankwand, Nähmaschine. In Senftenberg werden Erinnerungen an den DDR-Alltag gesucht. Das Museum des Landkreises Oberspreewald-Lausitz bittet für eine neue Ausstellung um Fotos und persönliche Exponate. Romy Ortwald, BB Radio, Lokalstudio Niederlausitz in Cottbus.
7: Die neuen Skoda-Straßenbahnen in Brandenburg an der Havel stehen seit 3 Wochen wieder im Depot. Grund ist ein technisches Problem an Gummidämpfern, das Auswirkungen auf das Bremssystem hat. Anfang kommender Woche sollen die Bahnen nach einer Reparatur wieder mit Fahrgästen rollen. Benedikt Maurer, BB Radio, Brandenburg an der Havel.
8: Nach Brandstiftung in Oranienburg und Randalen im Krankenhaus Hennigsdorf im vergangenen Jahr muss der 23-jährige Täter auf unbestimmte Zeit in die Psychiatrie. Das Landgericht Neuruppin hält den Mann weiter für gefährlich. Hintergrund ist laut Gericht eine paranoide Schizophrenie. Patricia Woschny, BB Radio Lokalstudio Nordost in Eberswalde.
9: Einweg-Vapes sollen verboten werden. Das fordert Brandenburgs Umweltministerin Mittelstädt bei der Fachkonferenz in Leipzig. Auch NRW schließt sich diesem Vorschlag an. Diese farbig bunten Elektrozigaretten werden überall zum Kauf angeboten. Sind sie leer, landen sie oft einfach im Hausmüll. Und das hat Folgen. Immer wieder brennen hier bei uns im Land Entsorgungsanlagen und giftige Dämpfe werden freigesetzt. In Frankreich und Belgien ist der Verkauf bereits verboten. Brandenburgs SPD-Landtagsfraktion hat ihren Vorsitzenden Lüttmann im Amt bestätigt. Allerdings nur mit 27 von 34 Stimmen. Bei seiner ersten Wahl hatte er noch alle Stimmen bekommen. Auch der parlamentarische Geschäftsführer Schetz wurde bestätigt. Hauptthema der SPD-Klausurtagung ist der Doppelhaushalt für die Jahre 27-28. Nach dem Ausbruch des Hunter-Virus auf dem Kreuzfahrtschiff Hondius sind alle schwer Erkrankten inzwischen auf dem Luftweg in Krankenhäuser geflogen worden. Das Schiff ist auf Kurs in einen Hafen Teneriffas. Dort sollen dann alle anderen Passagiere untersucht und gegebenenfalls behandelt werden. Unter den bislang 3 Todesopfern ist auch eine Frau aus Deutschland. Woher das Virus stammt und wie es sich verbreitet, muss noch untersucht werden. Eine Pandemie wie zu Corona-Zeiten wird es laut WHO nicht geben. 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
1: Ich freue mich sehr über meinen jetzigen Gast. Es ist Tim Kamrat, der jetzt nur noch unter dem Namen Kamrat unterwegs ist. Und unser letztes Gespräch, mein Lieber, liegt schon ein bisschen zurück. Weißt du, wie lange?
10: Ich weiß es nicht, aber ich würde mal behaupten, dass es 2 Jahre mindestens sind, oder?
1: 2022.
10: Wahnsinn, dann wart ihr ja wirklich früh dabei. Ich meine, I Believe kam in dem Jahr raus, dann waren wir ja ganz früh am Anfang und jetzt, das ist aber krass. Du bist aber auch fleißig, da hast du aber viele, viele Sachen aufgezeichnet.
1: Ja, es kommen viele Menschen vorbei hier in diesem Format, was sehr geil ist, ja. Und wir haben uns ja zwischendurch ein paar Mal gesehen. Du warst beim BB Radio Hörerallen Award, du warst bei diversen Radiofestivals und so weiter. Ich habe mir gesagt, wir müssen mal wieder quatschen. Und du hast immer gesagt, ja, lass uns quatschen.
10: Ich meine, wir haben ja immer zwischendurch gequatscht, aber das nicht aufgenommen. Und das war ja das Problem. Und ich freue mich jetzt wieder hier zu sein, ehrlich. Und habe mich immer gefreut, dich zu sehen. Ich habe dich ja zuletzt beim Radiopreis gesehen, wo du auch nominiert warst.
1: Da
10: standst du auf dem roten Teppich vor mich und habe gesagt, guck mal der Jens, hier, jetzt ist er hier und ich hätte es dir sehr gewünscht.
1: Du, wir waren so dicht dran an dem Radiopreis, so dicht aber auch nur.
10: Aber Hauptsache, ich meine, dabei sein ist alles und ich finde, die Wertschätzung ist ja schon die Nominierung.
1: Und nominiert sieht gar nicht schlecht aus. Nominiert für den Deutschen Radiopreis.
10: Ja, ich bin auch immer nominiert für alles. Ich habe es auch noch nicht gewonnen, aber hey, das ist Hauptsache, man ist auf der Aftershow-Party präsent.
1: Du, wir sind beide so dicht dran an irgendeinem Preis, weil wer weiß, ob wir den irgendwann mal gewinnen werden.
10: Nein, ich hätte euch das aber wirklich sehr gegönnt, weil ich finde das sehr gut, was ihr da macht, ehrlich.
1: Schöne Sendung mit Herrn Sträter zusammen und mit dem Marty Fischer, ne? Sträter, Musik, der Soundtrack eines Lebens. Wenn wir hier an der Seite von Tim Kamrat mal kurz über andere Sendungen sprechen wollen, obwohl eigentlich wollen wir über dich reden, ne?
10: Ach ja, ich rede gerne über alles mit dir.
1: Mit I Believe ging es damals los. Da warst du kurz nach dem Start von I Believe hier. Da habe ich gesagt, dir sage ich eine große Karriere voraus. Kannst du dich daran erinnern?
10: Ja, ich erinnere mich daran. Und das war auch eins meiner ersten längeren Interviews.
1: Ja.
10: Und das hat damals schon sehr viel Spaß gemacht. Und irgendwie ist viel passiert seitdem. Und du hast es vorausgesagt. Ich bin ja immer so, dass ich mich fast nicht traue, irgendwie selber mir zu prophezeien, dass es irgendwie gut laufen wird, sondern ich bleibe immer kritisch und skeptisch, damit ich dann nicht enttäuscht werde, wenn mal was nicht klappt.
1: Damals hattest du I Believe in der Pipeline und damit bist du gerade durchgestartet und dann hast du aber schon andere Songs gehabt, die danach kommen sollten, über die du damals noch nicht sprechen wolltest, aber wo einige Leute, die drauf gehört haben, schon gesagt haben, das wird was. Das war nicht dein letzter großer Wurf.
10: Ja, lustig, ne? Also ich weiß damals, ich habe irgendwann in der gleichen Zeit, es war glaube ich genau zu der gleichen Zeit, wo ich hier war, war ich in Berlin und habe so Social Media Sachen mit Nico Santos gemacht. Und er hat damals Feel Alive, die nächste Single, gehört. Und hat mir dann damals auch gesagt, ey, der zweite Song ist wichtiger als der erste, weil beim ersten kann es Glück sein, beim zweiten glauben dir dann Leute, dass du es vielleicht wirklich kannst. Und ich war dann so happy, als Feel Alive dann wirklich funktioniert hat und gut lief, weil dann wusste ich, auch für mich selber, ja, vielleicht war es doch kein reiner Zufall, sondern vielleicht hat man irgendwas da, was mit Menschen connected. Und das ist ja ganz viel wert, wenn man das irgendwie so findet.
1: Mhm. Der Nico hat damals gesagt, ich war eine Zeit lang der Rooftop-Typ, ne?
10: Und, ja, er war der Rooftop-Typ.
1: Und du warst der I Believe-Typ,
10: ja. Ja, ich bin manchmal immer noch ein bisschen der I Believe-Typ. Jetzt gerade bin ich so ein bisschen der Typ von The Voice. Vielleicht bin ich irgendwann mal der Be Mine-Typ. Das würde mich freuen.
1: Du hast dir gerade ein paar Sachen schon eingeworfen, über die wir auf jeden Fall gleich noch reden müssen. Über I Believe möchte ich gerne noch reden. Das war ja der meistgespielte Song im Radio im Jahr 2022. Wahnsinn, ne? Und du hast ja wirklich Größen hinter dir gelassen, Ed Sheeran und wie sie alle heißen, die waren alle hinter dir.
10: Ja, völlig verrückt eigentlich. Ne?
1: Was ist denn das für ein Gefühl?
10: Das ist gar nicht greifbar. Also das war vor allem, weil natürlich, und das wird auch immer so bleiben, das I Believe, wenn man so von null, also von keine Chance, dass diese Karriere irgendwas wird, zu auf einmal der meistgespielte Song, dann hat man nochmal ein ganz anderes Verhältnis dazu, weil man rechnet überhaupt nicht damit. Und dann ist quasi jeder Tag und jede Woche, wo die Charts rauskommen, ist so wie so, ein neuer Geburtstag. Ich hatte quasi 30 Mal im Jahr Geburtstag, weil ich halt so viel wirklich auch gefeiert habe und das so genossen habe. Und weil da ist noch keine Fallhöhe da. Da ist jeder Schritt, ich weiß, wir sind in die Single-Charts rein auf 95 oder so. Ich habe gesagt, das ist das Geilste, was mir jemals passiert ist. Nächste Woche war es 60. Das Geilste, was mir jemals passiert ist. Und jetzt natürlich ein bisschen mehr Druck da und ein bisschen mehr Fallhöhe. Ich genieße es immer noch, aber I Believe war natürlich schon so das erste Kind. So irgendwie so besonders.
1: Ich hatte mir danach den Remix besorgt und da ich ja gelegentlich noch als DJ auflege und oftmals mit vielen Menschen und ich habe immer schon die Dance-Version davon gespielt und dadurch, dass die alle mitsingen konnten, da ist ein Garant dazwischen, wenn zwischendurch so die Stimmung so ein bisschen rausgeht und du sagst, jetzt müsste ich mal einen nachlegen.
10: Packst du den eigentlich?
1: Packst du den?
10: Geil. Ja, so muss das sein, das ist doch cool. Ich finde es so krass, dass man irgendwann was hat, was irgendwie mit so vielen Menschen, was so viele Menschen dann kennen und was sie damit verbinden. Es ist doch total schön. Also es ist ganz großes Privileg.
1: Du kannst den Radiosong, aber du kannst auch die Stadionhymne, weil das ist bei dem neuen Song ja auch wieder so. Das Ding geht mit einem Beat unten drunter, ist das auf einmal eine Stadionhymne und das war bei I Believe ja auch so.
10: Ja, es ist irgendwie cool. Also ich meine, ich denke da auch nicht so viel drüber nach, sondern wenn das passiert, ist das super schön und ich bin ab und zu auch mal bei DJ-Kollegen auf die Bühne gegangen und dann in so einem DJ-Set den Song nochmal zu performen, während die halt auch super viele andere Hits auflegen und dann kommst und alle singen auch noch deinen Song mit und so. Wir haben mit Topic einmal 2022 auch lustigerweise eine Show gespielt in Budapest und wir haben vor ihm gespielt, er danach und dann bin ich nochmal auf die Bühne und habe den I Believe Remix mit ihm performt und haben auch alle mitgesungen. Das war irgendwie so krass, weil es war einfach in einem anderen Land.
1: Über diese anderen Länder, also gerade speziell über Polen und Ungarn, möchte ich mit dir gleich noch reden.
10: Gerne.
1: Aber ich möchte auch noch mal kurz auf I Believe zurückkommen, als er im Radio lief. Weil es war ja so, das Ding lief ja wirklich am Tag, also gefühlt, du hast von A nach B umgeschaltet und überall lief I Believe. Und dir ist es selbst, ich habe das hier gesehen, Beißlet, ich verfolge dich auf Social Media, dir ist es selbst so gegangen, dass du natürlich, erst hat bei McDonald's der Verkaufsstellenleiter da getanzt und all. Und dann warst du in einem Taxi und hast festgestellt, der hört den Song auch. Aber der hat ihn abgedreht, ne?
10: Genau, man muss halt sagen, es gibt natürlich zwei Seiten von diesem wahnsinnigen Glück, dass dein Song dann irgendwie sehr oft im Radio läuft am Tag und auf vielen verschiedenen Sendern. Das eine ist, dein Song läuft super oft und viele Leute hören den. Das andere ist, der läuft aber auch so oft, dass es natürlich den Leuten auf die Nerven geht. Und bei mir war das in dem Moment noch so, dass mich kannte halt auch noch keiner. Also mich kannte vom Gesicht her noch keiner, weil das war nur ein Song und das war im Radio, da sieht man das Gesicht ja
1: auch. Es war For The Voice auch.
10: Es war For The Voice. Und ich saß dann im Taxi und dann habe ich gemerkt, da läuft mein Song. Und ich habe gefilmt. Und dann hat der Taxifahrer gesagt, ich kann die Scheiße nicht mehr hören, hat es weggedreht. Und es ist kein Witz, es ist wirklich passiert, weil ich finde, die besten Social-Media-Videos sind auch wirklich die wirklich passiert sind. Und das ist ja die Realität. Und das ist eigentlich, wenn man ganz ehrlich ist, ein total schöner Moment. Weil, es hat mich überhaupt nicht verletzt in meinem Ego, weil jeder hat seinen Musikgeschmack und er wollte mich ja auch nicht verletzen damit. Aber das war das ehrlichste Feedback, was ich, glaube ich, jemals gehört habe. Weil ins Gesicht würde das ja keiner sagen.
1: Aber Tim, pass auf, das ist der Despacito-Effekt.
10: Ja.
1: Despacito war der Welthit ever, ever, ever. Das haben alle Leute einen Sommer durchgehört und dann haben sie irgendwann gesagt, boah, ich kann die Scheiße nicht mehr hören. Ja. Spiel jetzt Despacito, hast so eine volle Tanzfläche.
10: Alle
1: und das ist mit I Believe genau dasselbe, ja. Das Ding musst du dann zwischendurch mal 2 Monate ein bisschen pausieren, sag ich mal.
10: Das stimmt.
1: Vielleicht auch für dich, weiß ich nicht genau, weil außer
10: bei den
1: Auftritten natürlich nicht. Ne?
10: Also ich höre es natürlich selber jetzt privat nicht täglich, dass ich mir denke, jetzt höre ich mal I Believe.
1: Aber ist dein Weckton vielleicht morgens.
10: Ja, genau, also wirklich so I Believe, direkt noch so Druck auch ausüben. I Believe, der nächste Hit muss kommen. Nee, aber es ist tatsächlich einfach so, auf Konzerten genieße ich das total. Der Song ist natürlich der letzte Song irgendwie und dann zu sehen, wie auf einmal... Manchmal nervt es mich, dass dann natürlich alle Handys hochgehen, weil ich mir denke, klatsch doch oder was auch immer. Aber wie man sieht, dass alle Leute damit irgendwie connecten und mitsingen. Und egal, wo wir spielen, der Song immer das Highlight ist. Das ist schon krass, weil ich hätte nie gedacht, dass ich sowas vielleicht mal haben werde.
1: Doch, großartig, was seitdem passiert ist. Mit diesem mega geilen Ding mit I Believe. Ist Radio nicht mega geil?
10: Radio ist super geil. Also wirklich, ich bin ehrlich, ich bin auch total der Radiohörer. Wenn ich lange Autofahrten habe, irgendwann geht mir meine eigene Playlist so auf die Nerven. Und ich liebe diese manchmal unerwartete Mischung. Du weißt nicht, welcher der nächste Song ist. Du hast irgendwie nochmal ein bisschen Wort dazwischen. Ich bin ein totaler Radiofan. Nicht nur, weil das so viel für meine Karriere bedeutet, sondern weil ich glaube, das ist einfach einzigartig, das Medium.
1: Mhm. Und dann kommt noch ein geiler DJ, der sagt, hey, hört mal, Neuscheibe von Kamerad.
10: Genau.
1: Mega.
10: Das macht ja bei den Streaming-Plattformen keiner. Da kommt einfach nur der Song. Und so wird es mal auch anmoderiert. Das ist wirklich cool.
1: Bei uns heißt es ja, beim Radio heißt es ja, wenn so ein Song verbrannt ist für kurze Zeit, hat er einen Burn-Effekt sozusagen. Aber die pausieren dann tatsächlich nur und dann kommen sie wieder zurück in die Playlist irgendwann.
10: Ja, das ist schön. Ich höre den auch immer wieder noch im Radio. Und ich verstehe das aber auch, dass wenn der Song so oft dann lief, dass man irgendwann sagt, so pass auf, jetzt lasse ich mal kurz aus, I Believed, ist jetzt gut. Und ich finde es total witzig, manchmal auch die älteren Songs noch, also die älteren, so alt sind sie alle noch nicht, aber die älteren Songs im Radio zu hören, das ist wirklich ein cooles Gefühl.
1: Und beim Konzert, also wenn das immer das große Finale ist, dann weißt du, was passiert. Das Ding können die von vorne bis hinten mitsingen, weil es passiert ja manchmal, dass du irgendwie stimmlich nicht gut drauf bist oder erkältet oder sonst irgendwas. Dann kannst du dich drauf verlassen, deine Fans singen
10: das Ding. Du kannst dich richtig drauf verlassen und das ist total schön. Nicht alle kennen den hundertprozentigen Text, das ist immer ganz witzig, weil ich sage mal, I believe I'd rather fall asleep than fall in love. Meine Eltern, die zum Beispiel, meine Eltern, die zum Beispiel kein Englisch können, die sind da raus, aber dann wird das ganz schnell I believe. Und das ist auch okay. Also ich sage auch immer, wer den Text nicht kennt, denkt euch den Text aus. Aber ich sage trotzdem auch immer, Leute, jetzt kommt ein Song und wenn ihr den kennt, singt gerne mit. Und wenn nicht, dann seid ihr auf dem falschen Konzert gelandet. Weil ich glaube, wenn Leute auf mein Konzert kommen und I Believe nicht kennen, das wäre sehr interessant.
1: Wollen wir mal The Voice aufgreifen?
10: Ja, das würde ich gerne.
1: Das ist natürlich ein Thema. Ich dachte, das ist so geil, dass die Dichter an die Jury geholt haben.
10: Das habe ich auch gehört.
1: Weil du gehörst da einfach hin.
10: Ja, vielen Dank. Aber viele, also ehrlich gesagt, habe ich kurz gedacht, gehöre ich da schon hin? Also ich habe wirklich gedacht, gehöre ich da schon hin? Weil Marc, Samu, Yvonne und ich. Und dann habe ich aber, als ich da saß, gedacht, ja, ich gehöre hier hin.
1: Ja,
10: ich habe das auch so gedacht. Gefühlt. Ich fand die für mich so ein geiles Format und da selber mit drin sitzen zu dürfen, dann mit solchen drei Legenden, das war schon geil.
1: Mhm. Also Marc Forster, Samu Haber und auch Yvonne Katterfeld waren alle drei neben dir natürlich schon hier in der Sendung, logischerweise, wie sich das so gehört. Ne? Und ich fand, du hast da wirklich perfekt reingepasst. Wie war es da für dich?
10: Superschön. Ein bisschen absurd, muss ich sagen. Also wirklich eine Sendung, die ich natürlich schon gucke, seitdem ich Kind bin. Ich erinnere mich an die erste Staffel. Ich habe das wirklich richtig hardcore geguckt mit meinen Eltern. Und es war immer ein Traum, mal so ein Stuhl mit meinem Namen drauf. Und dann kam das jetzt so irgendwie so unerwartet. Und ich habe natürlich versucht, das zu 100% zu genießen. Und ich hatte richtig geile Coach-Kollegen und Kolleginnen. Und ich muss sagen, die haben es mir auch einfach gemacht, ich selbst zu sein. Haben es mir nicht immer einfach gemacht, die anderen Talente zu bekommen. Aber irgendwann konnte ich mich auch mal durchsetzen.
1: Wie oft hattest du diesen Effekt? Ach, so sieht der aus?
10: Boah, also ich sag mal so, ich glaube, die Talente, die waren echt, man muss das echt sagen, die haben sich, glaube ich, vorher damit beschäftigt, weil keiner war so, wer bist du eigentlich? Mhm. Weil davor hatte ich Angst. Ich hatte so ein bisschen Angst davor, dass die mich nicht kennen oder so und dann immer zu den anderen gehen. Und ich glaube, irgendwann hat sich rumgesprochen, dass eine Sache für mich gesprochen hat, und zwar der Neue zu sein und auch ganz frisch noch dabei zu sein, ist ja auch ein Vorteil, weil ich kann quasi direkt in Realtime darüber berichten, wie fühlt sich's an, im Musikbusiness gerade Sachen zu erleben. Mhm. Und ich habe mich echt mit Talenten aus meinem Team angefreundet. Ich hatte 7 Leute davon mit auf Tour dabei, die dann an verschiedenen Nächten immer auf die Bühne gekommen sind. Das war halt cool, weil ich konnte dann auch neben der Show den quasi im echten Leben so ein bisschen eine Chance geben. Und ich habe ja auch mal eine Chance bekommen von Nico Santos, auch von Samu Haber, mit dem ich auch auf Tour war.
1: Ja.
10: Und das auch zurückgeben zu können, ist cool.
1: Für alle, die es nicht wissen, du hast damals Support gespielt für ihn.
10: Ich habe Sunrise Avenue Support gespielt, 2018. Das erste Mal mit Band auf der Bühne, dann direkt in Arenen. Da habe ich Samu kennengelernt, bin ihm nach wie vor sehr dankbar. Und das war auch ein cooles Wiedersehen dann mit Samu, weil für ihn war das auch so ein anderer Punkt in seinem Leben. Er hat sein Solo-Projekt, er hat sich gefreut, dass es bei mir so weit gekommen ist, und dann saßen wir als Kollegen auf einmal da und wir haben uns wirklich krass angefreundet. Aber ich muss unbedingt ihn in Finnland besuchen, weil ich will mal mit ihm in eine Sauna und gucken, wie lange ich durchhalte.
1: Du, die gehen da bei 110 oder 120
10: der
1: Grad
10: ist verrückt,
1: rein,
10: ne? Der Typ verrückt. Ist verrückt. Der aber er hat mir gesagt, in Finnland geht man nicht nackt in die Sauna, es sei denn, man macht es mit Familie.
1: Mhm. Aber du gehörst ja dazu, Familie dazu.
10: Ja, also absolut. Quasi.
1: Da musst du also schon, weißt du schon von vornherein, also, du darfst mit den ganzen hübschen Frauen da in einer Sauna sitzen.
10: Ja, und vor allem mit dem hübschen Samu. Also tatsächlich, ich muss sagen, ey, Samu ist wirklich so in Shape.
1: Das ist krass. Er.
10: Wahnsinn.
1: Ja, ist er. Tatsächlich.
10: Riesentyp. Also Samu ist wirklich, wenn man sich vorstellt, dass er schon groß ist und gut in Form, dann muss man nochmal doppelt so viel draufsetzen, weil er ist krass.
1: Hat er damals gesagt, siehst du, ich habe dir doch gesagt, dass du mal Erfolg haben wirst?
10: Er hat gesagt, dass er sich auf jeden Fall sehr gefreut hat, dass er hat es dann auch so ein bisschen mitbekommen, dass bei mir irgendwie mit I Believe dann und so weiter so anlief, und er hat sich gedacht, krass, das, was man damals so schon gesehen hat, weil es gab ja irgendwie einen Grund, dass er mich auch auf Tour mitgenommen hat, hat sich so ein bisschen bestätigt und hat mir einfach viele Tipps auch gegeben, auch für die Sendung und auch für die Karriere generell, also die mir so eine neue Perspektive gegeben haben, weil wenn jemand schon so lange dabei ist und alles schon mitgemacht hat, was ich nochmal erleben möchte, dann ist es cool, mal so die andere Perspektive zu hören.
1: Du hast Support gespielt von Künstlern, die du jetzt bereits deutlich überholt hast, ne?
10: Das kann schon sein, ja, aber ich glaube, man sieht das ja nicht so, dass man ständig im Wettbewerb steht mit anderen Leuten, sondern jeder hat ja irgendwie so einen Moment in seinem Leben, in seiner Karriere. Und es gibt ja auch Gründe, warum zum Beispiel ein anderer Künstler, eine andere Künstlerin gerade weniger große Shows spielt oder weniger released oder sowas. Das heißt, ich sehe das nicht als Wettbewerb, sondern ich finde es eher cool, dass man dann auf einmal auf Augenhöhe steht mit jemandem, wo man wirklich als Vorband da war. Das war irgendwie cool.
1: Ich sehe deine großen Stadionauftritte und ich sehe deinen ersten Auftritt quasi vor meinem geistigen Auge, wo du allein unter einem Regenschirm standst bei strömendem Regen und dir deine Gitarre vollgelaufen ist und dein einziger Gast war dein Vater.
10: Das klingt wie die bekloppteste Geschichte aus irgendeinem Film, wo man sagt, mein Gott, ist das unrealistisch. Und es ist wahr und es war sogar noch ein bisschen blöder, weil es war ein super sonniger Tag. Ich habe auf so einem Streetfood-Markt gespielt, ich so mega. Heute ist richtig viel los, dann hatte ich noch einen Gutschein, 50 Euro, ich könnte noch einen Burger essen danach. Und dann zogen die Wolken auf und die Leute gingen. Und auf einmal prasselte der Regen runter, aber das kann man sich gar nicht vorstellen, aber Wahnsinn. Und dann stand ich da unter so einer kleinen Überdachung vor so einem Rathaus, habe gespielt und dann ist sogar der Techniker gegangen, das ist kein Witz. Und dann stand da mein Vater, hat mich gefilmt, wir haben uns beide angeguckt und haben gesagt, das hat hier keinen Sinn, sind gefahren. Und das war tatsächlich wahrscheinlich so der deprimierendste Moment in meiner Karriere und trotzdem jetzt eine geile Geschichte. Und das, glaube ich, ist eine gute Moral. Alles, was so negativ passiert, das prägt einen total und kann irgendwann mal eine geile Geschichte werden.
1: Absolut. Und wie diese geile Geschichte weitergeht, das hört ihr in unserem kompletten Podcast, überall da, wo es Podcasts gibt, unter BB Radio Mitternachtstalk. Jetzt, mein lieber Tim, mein lieber Kamerad, ist unsere Zeit aber schon wieder vorüber.
10: Ja, so ist das im Leben. Aber dafür haben wir eine schöne Zeit. Die Zeit, die wir haben, ist schön.
1: Ja, sehr intensiv.
10: Ja.
1: Mach bitte weiter so. Bis zum nächsten Mal.
10: Du auch. Danke dir.
1: Das gibt unter BB Radio Mitternachtstalk. Jetzt, mein lieber Tim, mein lieber Kamerad, ist unsere Zeit aber schon wieder vorüber.
10: Ja, so ist das im Leben. Aber dafür haben wir eine schöne Zeit. Die Zeit, die wir haben, ist schön.
1: Ja, sehr intensiv.
10: Ja.
1: Mach bitte weiter so. Bis zum nächsten Mal.
10: Du auch. Danke dir.

0: hat das auch Spaß gemacht in dem Fall.
1: Kann ich mir vorstellen. Nun haben ja viele Leute auch gesagt, Mensch, also du siehst noch so fit aus, du bist noch so gut drauf. Könnten nicht nochmal 2020 in Tokio vielleicht Olympischen Spiele mit Ronny Rauer nochmal stattfinden?
0: Nee, das ist für mich eigentlich ausgeschlossen. Also ich habe für mich gesagt, die 5. Spiele werden meine letzten sein. Und dementsprechend habe ich die auch nochmal sehr genossen und voll ausgekostet. Und dann ist einfach auch mal irgendwann Sense. Man muss dann auch mal sagen, jetzt sind andere Dinge im Leben wichtig. Und es verschiebt sich halt irgendwann. Und ich habe auch Lust und freue mich auf das, was nach dem Sport kommt. Und daher ist das für mich ausgeschlossen. 20 Jahre Leistungssport im Olympischsport ist dann auch irgendwann genug.
1: Aber wenn man dich so anschaut, du siehst fit aus, du bist gut drauf. Also die haben die 20 Jahre Leistungssport überhaupt gar nicht geschadet. Im Gegenteil, würde ich sagen.
0: Das heißt ja nicht, wenn ich mit Sport aufhöre, dass ich nicht mehr fit sein kann. Das sind da zwei verschiedene Schuhe. Aber es geht einfach darum, die Zeit mit meiner Familie wird jetzt immer wichtiger, wird drückt im Fokus. Dafür bin ich einfach auch zu sehr Familienmensch, dass ich jetzt sagen möchte, ich möchte nochmal 4 Jahre fast gar nicht zu Hause sein, sondern ich möchte dann doch die Zeit zu Hause ein bisschen mehr genießen. Und wie gesagt, ich habe auch Lust auf was Neues und einfach abzuwarten oder zu sehen, was das Leben nach dem Sport für mich so zu bieten hat.
1: Auf was Neues hast du Lust? Was speziell?
0: Ja, das ist so ein bisschen meine Herausforderung im Moment, dass ich gerade herausfinde, was auf was ich wirklich Lust habe. Also ich habe verschiedene Bereiche, die mich schon interessieren. Ich habe Sportmarketing beispielsweise studiert, aber ich habe mich noch nicht viel ausprobieren können in meinem Leben, was die Jobfindung betrifft. Und daher ist so mein Ziel, ein paar Praktikas zu machen, um mich dann selbst herauszufinden, was ich haben will und zu gucken, was mir gefällt, wo ich mich quasi genauso aufopfern kann wie im Sport. Das ist so meine Hoffnung.
1: Okay, wir drehen mal die Uhr ein bisschen zurück. Wie hat es damals angefangen mit dir und dem Sport?
0: Ja, wie hat es angefangen? Ich will böse Zungen behaupten, ich bin im Kanu gezeugt worden, daher. Das habe ich noch nicht nachgeforscht, aber man behauptet es. Nein, also meine Eltern waren auch beides Kanuten und dementsprechend bin ich einfach in Berlin, in Spandau damals, bin ich groß geworden, in einem kleinen Verein aufgewachsen und habe da schon immer so eine kleine Gruppe von Kanuten gehabt. Auch Freunden eigentlich, wenn man so will. Also es sind, wenn man davon sprechen kann, Kanuten. Also wir waren damals 5, 6 Jahre, waren eigentlich Buddelkastenfreunde, alle sind miteinander aufgewachsen. Mhm. Und da war es irgendwann logisch, dass ich mit denen zusammen auch im Boot saß und habe dann so mit 10, 11 Jahren angefangen, ernsthaft ein bisschen zu paddeln. Und habe aber immer allen Sport gemacht und war immer sehr, sehr sportbegeistert. Mein Papa ist Sportlehrer und dadurch war ich auch mal viel mit anderen Sportarten in Kontakt. Und habe da auch sehr viel Spaß dran gehabt, aber letztendlich hat mich der Kanusport irgendwie dann doch sehr gepackt und gerade im Sommer draußen sein auf dem Wasser war immer für mich cool, was Besonderes und dann war ich auch relativ früh erfolgreich und dann hat das natürlich auch Spaß gemacht.
1: Es ist aber oft so, dass Eltern zum Beispiel, wenn die in einem bestimmten Bereich auch erfolgreich sind und sagen, ich möchte gerne, dass mein Kind, mein Sohn, meine Tochter das auch macht, dass dann gerade die Kinder sagen, nö, das wollen wir nicht, aber du bist genau in die Fußstapfen deiner Eltern getreten und es hat auch funktioniert.
0: Ja gut, also es war nie so, dass ich irgendwie unter Druck gesetzt wurde von meinen Eltern, ganz und gar nicht. Meine Mama war eher so Hobbykanute, muss man ehrlicherweise sagen. Mein Papa war schon relativ erfolgreich für Westzeiten damals in West-Berlin im Juniorenkader und hat dann aber auch irgendwann aufgehört, weil er, wie gesagt, den Berufsweg dann gewählt hat. Aber das war bei mir immer ein freier Weg. Wie gesagt, ich habe auch andere Sportarten ausprobiert, hatte da auch die Chance, andere Dinge zu machen, weil ich auch nicht schlecht war in anderen Dingen, aber ich habe irgendwie doch mehr Spaß am draußen sein, mehr Spaß dran gehabt, auf dem Wasser zu sein. Und dementsprechend war das meine eigene Wahl. Aber ich wurde natürlich immer sehr, sehr gut unterstützt von meinen Eltern und auch von meinen Großeltern, alle, die so da waren in meinem Umfeld.
1: Kannst du dich erinnern an deinen ersten Sieg, den du irgendwann errungen hast? Als kleiner, junger Sportler?
0: Ja, es war eine komische Geschichte eigentlich. Ich glaube, man darf erst ab 13, darf man erst Wettkämpfe fahren. Und mein Papa hat mich in meinem Rennpass älter gemacht, als ich war, weil ich es so genervt habe und so gedrängelt habe, dass ich endlich mal einen Wettkampf fahren will. Und habe dann tatsächlich mit 12, glaube ich, meinen ersten Wettkampf gemacht, was tatsächlich eine Spaßregatta war, aber die ich eigentlich noch nicht hätte fahren dürfen. Und dementsprechend wurde ich dann älter gemacht, ein Jahr heimlich, und da habe ich dann auch meinen ersten Sieg eingefahren.
1: Schon mit 12?
0: Mit 12, ja. Aber wie gesagt, das ist wirklich spaßbetonte Sachen gewesen noch. Ne? Also da ging es wirklich um Spaß und Freude. Das war so eine Dorfregatta, wo wirklich junge Leute einfach zusammenkommen, um sich erste Erfahrungen zu sammeln.
1: Und der erste Wettkampf, der erfolgreich war im Sinne von, ich habe eine Medaille oder eine Urkunde bekommen, wann war das?
0: Das waren meine ersten deutschen Meisterschaften. Da war ich 15 oder 14 sogar, glaube ich. Und da bin ich zum ersten Mal deutscher Meister geworden, in Brandenburg an der Havel auch zufällig, also hier direkt in der Heimat. Und das war so eigentlich auch der Start meiner Karriere. Seitdem habe ich da wirklich auch ernsthaft mein Ziel verfolgt und das Ziel Olympia war für mich klar gesteckt immer. Das war so das Alter, wo man auch dann mal Fernsehen geguckt hat und seine Olympia-Helden beobachten konnte. Und für mich war das dann immer ein großer Traum und der blieb auch, wie gesagt, immer hartnäckig in meinem Kopf und habe

0: den hart verfolgt dann.
1: Wer waren denn deine Olympiahelden damals?
0: Ja, ich hatte eigentlich keine speziellen. Natürlich Kanusport hat mich dann natürlich auch extrem interessiert. Ich hatte einen in meinem Verein, Oliver Kegel, der auch zu dem Zeitpunkt 92 in Barcelona dabei war. Und da ist man natürlich dann extrem interessiert gewesen, hat dann auch zugeguckt. Aber ich fand halt generell das Auftreten der Mannschaft immer sehr inspirierend. Und das hat mich einfach motiviert. Und das waren dann irgendwo auch meine Vorbilder. Und von jedem habe ich so ein bisschen was mitgenommen.
1: Der Sport hat dein ganzes Leben bestimmt. Wie sieht so ein Tag aus? Du warst ja auf der Sportschule damals und hast dann studiert. Wie setzt sich so ein Tag zusammen? Wann ist da Training? Wann stehst du auf? Wie lange musst du trainieren? Wie oft am Tag trainieren? Wie oft in der Woche?
0: Ja, ich bin da ein bisschen untypisches Beispiel, weil ich war eben nicht auf einer Sportschule. Ich bin ja in Spandau groß geworden. Und das heißt, muss man jetzt noch sagen, im Westsystem eigentlich, da gab es keine Sportschule in dem Sinne. Und ich bin auf einer ganz normalen Oberschule groß geworden, habe mein Abitur gemacht und da war es natürlich manchmal nicht ganz so einfach. Das heißt, ich habe meine Trainingszeiten erst nach der Schule um 15, 16 Uhr beginnen können, habe dann wirklich bis 20, 21 Uhr trainiert, habe dann irgendwie Hausaufgaben gemacht und bin dann wieder ins Bett gegangen, um am nächsten Morgen zur Schule zu gehen. Und daher war tatsächlich die Unterstützung meiner Eltern sehr, sehr wichtig, weil einfach die Fahrtwege auch teilweise nur mit Hilfe meiner Eltern zu bewerkstelligen waren, weil es sonst zeitlich gar nicht gepasst hätte. Und das hat mir aber auch in dem Sinne immer eine gewisse Bodenständigkeit gebracht, also auch im weiteren Verlauf. Das heißt, ich hatte immer ein Umfeld um mich rum, was nicht unbedingt nur mit Sport überhaftet war, sondern auch Freunde, die eigentlich überhaupt nichts mit Sport hatten. Und daher habe ich immer auch die beiden Seiten gesehen und war im Nachhinein für mich, glaube ich, sehr, sehr wertvoll, dass ich einfach gesehen habe, was gibt es außer dem Sport doch immer rechts und links.
1: Aber also, wie war die Reaktion deiner Freunde damals, wenn du gesagt hast, die haben gesagt, wir gehen zur Disco und du hast gesagt, ich gehe mal ein bisschen trainieren?
0: Ja gut, in dem Alter muss ich sagen, bin ich auch noch mitgegangen. Da habe ich noch nicht ganz so viele Abstriche gemacht, das kam dann erst später. Aber na klar, musste man oft Abstriche machen, weil man oft nicht da war. Und das wurde natürlich teilweise in jungen Jahren immer schwer verstanden von meinen Freunden. Aber im Laufe der Jahre hat sich das teilweise auch zu sehr, sehr guten Freundschaften entwickelt und die stehen jetzt sowas von hinter mir. Das sind eigentlich die wichtigsten Freunde, die ich habe, die eigentlich nicht nur mit Sport zu tun haben.
1: Und wann kam der Moment, wo du gesagt hast, okay, jetzt ordne ich mein Leben anders und Kanu steht bei mir absolut im Vordergrund?
0: Das kam nach dem Abitur, da musste ich mich entscheiden. Das ist meist so für uns Kanuten sowieso so ein Scheidepunkt, wo man dann sagen muss, geht man das Risiko ein, möchte ich Leistungssport betreiben und eventuell Nachteile haben später bei der Jobfindung, weil wir einfach natürlich in der Lage sind oder in der dummen Lage sind, dass wir danach noch arbeiten müssen. Also wir werden auf jeden Fall nicht so viel Geld verdienen, dass man sich danach zur Ruhe setzen kann, sondern das ist uns bewusst, wenn wir diese Entscheidung treffen. Und dieses Risiko zu gehen, dafür habe ich mich dann entschieden nach dem Abitur und habe mich dann entschieden zur Bundeswehr zu gehen, das heißt Sportfördergruppe. Und dementsprechend hatte ich auch wieder mehr Zeit zum Trainieren und da ging es eigentlich los, dass ich einen normalen, geregelten Trainingsablauf zum ersten Mal in meinem Leben hatte und das heißt, wie ein normaler Arbeitstag gestaltet war, ich fange um 8 an mit Training, komme um 16, 17 Uhr nach Hause und habe aber wirklich Zeit für das Training. Das, wie gesagt, war so nach dem Abitur mit 19, 20 war das, glaube ich, ja.
1: Und wie oft trainierst du dann am Tag? Wie viele Stunden brauchst du und in welchen Bereichen trainierst du, um dich in diese Fitness zu bringen, in der du dich befindest?
0: Das ist natürlich unterschiedlich vom Jahresverlauf. Also es gibt da schon deutliche Unterschiede, aber gerade so im Winter, in den Haupttrainingszeiten, wo man auch viel Kondition und Kraft bolzen muss, ist man einfach bei 4-5 Stunden am Tag. Reines Training, also ohne Pausen. Und das ist meist aufgeteilt in 4 Einheiten. Und zwischen den 4 Einheiten muss man natürlich auch noch kleine Breaks machen. Das heißt, man hat immer so eine Stunde bis 1,5 Stunden Trainingseinheiten, macht dann wieder eine Stunde Pause. Und dementsprechend kommt man auch auf seine 8-9 Stunden am Tag.
1: Wann regenerierst du?
0: In dieser Stunde Pause halt. In der Stunde Pause und nachts. Was natürlich sein muss, sind auch Pausentage, das ist ganz klar. Also der Sonntag zum Beispiel ist immer so ein heiliger Tag bei mir. Da war immer frei und das braucht man dann auch wirklich, um zu regenerieren und wie gesagt auch mal Kontakte zu pflegen mit anderen Leuten so außerhalb des Sports. Und wie gesagt, grundsätzlich zu Hause ist das so, dass man im 2,5-Tages-Rhythmus trainiert. Das heißt, Montag, Dienstag ist ein voller Tag, Mittwoch ist ein halber Tag. Da kann man dann um 1 schon nach Hause. Und genauso sieht es halt Samstag aus.
1: Wann hast du gemerkt, dass du das Zeug dazu hast, an die Weltspitze aufzuschließen und mal Weltmeister selbst zu werden oder Olympiasieger?
0: Ja, das war bei mir glücklicherweise relativ früh. Ich war im jungen Juniorenjahr oder Jugendjahren eigentlich schon so weit, dass ich bei den Junioren mitgefahren bin. Das heißt, ich war schon 2 Jahre früher, als ich eigentlich so alt hätte sein dürfen, bei den Junioren schon unterwegs und habe da schon meine ersten Junioren-Weltmeistertitel geholt. Und da war mir schon klar, dass das auf jeden Fall Potenzial da ist. Ich habe glücklicherweise viel Talent geerbt, musste in jungen Jahren noch nicht so hart trainieren, um wirklich vorne anzukommen. Das heißt, ich habe wirklich viel Spaß betont trainiert und das hat mir im Laufe der Zeit, glaube ich, auch viel gebracht, dass ich einfach diesen Spaß am Sport und ja am gesamten Kanusport einfach behalten habe.
1: Kannst du dich an sämtliche Wettkämpfe, die du in deinem Leben gemacht hast, erinnern? Und weißt du noch, wann du das erste Mal bei einer Weltmeisterschaft oben auf dem Treppchen, auf dem Siegertreppchen gestanden hast?
0: Ja, das sind schon die Eckpunkte, die hat man grob im Kopf, das auf jeden Fall. Also das war 99, wo ich bei den Großen angekommen bin, da war ich auch noch Junior, durfte aber dann im selben Jahr noch bei den Herren mitmachen. Das heißt, ich war 17 Jahre alt und hatte da meinen ersten Auftritt im Einer auf 200 Meter, bin da Dritter geworden und habe zudem noch den 500 Meter Zweier damals mit Tim zum ersten Mal belegen dürfen.
1: Tim Wieskötter, muss man sagen, das war dein Doppelpartner, ne?
0: Und sind da blitzartig Fünfter geworden, was eine Riesennummer war in dem Jahr. Und ja, ab da kann ich mich erinnern, ging es eigentlich auch gut bergauf.
1: Wenn man eine Goldmedaille bei der WM gewonnen hat, will man dann auch unbedingt zu den Olympischen Spielen fahren und da auch erfolgreich sein?
0: Ja, natürlich. Also wenn man erstmal da angekommen ist, dass man sagt, bei Weltmeisterschaften ist man vorne mit bei, dann weiß man auch, dass das Potenzial für Olympische Spiele da ist und dann will man natürlich auch seine Olympischen Spiele haben und will da auch teilnehmen. Und gerade bei uns Kanuten ist es natürlich so, dass wir auch unter gewissen Erfolgsdruck stehen. Das heißt, wenn man weiß, aber man ist als Kanute bei Olympischen Spielen, dann ist der Weg oder die Medaille, sag ich mal, nicht mehr ganz so weit, zumindest greifen näher.
1: Merkt man das am Blick der Mitsportler, die beim Wettkampf irgendwo auftauchen? Es ist ja manchmal so, da kriegt man als junger Nachwuchssportler so einen abschätzigen Blick, so nach dem Motto, naja, Kleiner, ich werde dir mal zeigen, wie es lang geht. Und kommt dann irgendwann der Punkt, wo die sagen, oh, der ist ein ernstzunehmender Konkurrent?
0: Da müssten wir mal die Leute von früher fragen, aber ich habe da so einige Storys gehört, das ist wohl wahr. Also ich war auch immer schon relativ klein, also ich bin da jetzt nicht mehr viel gewachsen. Das kann man ja gerade jetzt nicht sehen, aber ich bin 1,80 knapp, 1,79.
1: Aber sehr breit dafür.
0: Ja, aber das heißt auch nicht unbedingt herausstechend, was die Größe betrifft. Und wurde auch immer belächelt und hieß es immer, ja, da kommt ein Kleiner nach, der ist super schnell und vor dem müsst ihr euch in Acht nehmen. Und das haben die immer nicht so richtig geglaubt. Und als ich dann zum ersten Mal in der A-Mannschaft mit dabei war im Trainingslager und auch die ersten Tests gemacht haben, habe ich mir dann tatsächlich bei den Testfahrten meinen Respekt verschafft und irgendwann ist das geschwankt und ich war Teil der Mannschaft.
1: Mit knapp 1,80 ist man da eigentlich kein kleiner Mensch.
0: Ja, meiner Sportart leider schon.
1: So, deine ersten Olympischen Spiele waren?
0: In Sydney, 2000.
1: Genau. Und das war so das erste Mal der emotionale Moment, wo du dachtest, das kann ja wohl nicht wahr sein, ich habe den Olymp erreicht? Oder was ist dir durch den Kopf gegangen in dem Moment?
0: Ja, das war für mich alles noch... Eigentlich, also jetzt im Nachhinein auch mit 5 Olympischen Spielen im Hintergrund betrachtet man das natürlich alles ein bisschen anders. Aber damals war das für mich alles überhaupt gar nicht greifbar. Ich war 18 Jahre gerade geworden und das war eigentlich ein Traum, der sich erfüllt hat, aber viel früher, als ich das erwartet hatte. Und dann auch noch wirklich mit der Chance auf eine Medaille mit Tim Wieskötter als Zweierpartner, was auch ein super Glücksgriff war, was man so auch nie erwartet hatte oder erwarten hätte können. Und dementsprechend war das überhaupt gar nicht greifbar. Also wenn man sich heute fragt, was sind deine schönsten Erlebnisse in Sydney, ich kann das überhaupt gar nicht wiedergeben, weil das war so viel Input, das war so viel Neues und gerade dieser olympische Flair am olympischen Dorf, das war alles so neu und so viel, dass das einfach überwältigend war. Und wie gesagt, das war ja im Nachhinein einfach Wahnsinn, was da einfach eingeflossen ist.
1: Und die nächsten spannenden Geschichten auch von Olympia und Co., die muss er dann beim nächsten Mal erzählen. Hier im BB-Radio Mitternachtstalk, Kanu-Superstar Ronald Raue, besser bekannt als Ronny Raue, hier bei uns. Schön, dass du da warst. Viel Erfolg für die Zukunft und hoffentlich bis bald.
0: Ja, sehr gerne, würde mich freuen. Danke.
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1: Bei mir ist eine Frau, über die ich mich sehr freue und die ganz offen mit ihrem Kontostand umgeht. Und es gibt wenige, die das sagen. Also wir befinden uns jetzt in der Welt der Schönen und Reichen. Bei mir ist Dr. Carmen Meyer, Finanzexpertin, Bestseller-Autorin und einfach eine feine Frau. Schön, dass du da bist, Carmen.
3: Dankeschön, Jens, für die Einladung. Ich freue mich sehr, hier zu sein.
1: Ich freue mich auch, dass du da bist. Cool. Weil jetzt wird die Grundlage gelegt für alle, die uns zuhören, wie man aus wenig ganz viel machen kann. Weil das ist ja dein Geheimrezept, nicht wahr?
3: Ja, also Geld kann man arbeiten lassen und dann wird daraus mehr, genau. Der Kuchen wird größer.
1: Mhm. Auch wenn man vorher nur ein paar Krümel hat. Daraus wird ein Kuchen.
3: Ja, aber es dauert natürlich ein bisschen. Also dessen muss man sich schon bewusst sein, es geht nicht über Nacht, aber wir können wirklich Vermögen aufbauen. Und das ist nicht nur für irgendwen da draußen, sondern auch als ganz normaler Angestellter ist es möglich.
1: Ich habe das gelesen und dachte, meine Güte, eigentlich hätte die Frau ja mit dem, was sie macht, schon vorher Karriere machen können oder hat es auch schon gemacht oder zumindest eine Grundlage gelegt für das, was jetzt passiert, nicht wahr? Denn du bist ja in Polen geboren, 1984.
3: Ja. Genau.
1: Würde man nicht denken, hätte gedacht 1994. deshalb die Welt der Schönen und Reichen. Ne? Du bist dann mit 4 nach Deutschland gekommen?
3: Genau, mit 2 Koffern.
1: Mit 2 Koffern?
3: Und meiner Schwester und meiner Mutter. Mhm. Mein Vater war schon da 3 Monate und wir sind mit dem Zug, und ich kann mich wirklich noch dran erinnern, mit dem Zug nach Wuppertal gekommen. Mhm. Weil mein Vater hatte dort Familie. Die Tanten, also die Schwestern von meiner Oma, also Vaters Seite, waren schon da, und dann sind wir halt dort auch, die haben uns aufgenommen, und dann haben wir die ersten Wochen oder Monate, das weiß ich nicht mehr so ganz genau, bei denen gewohnt, bis wir dann unsere erste eigene Wohnung hatten. Mhm.
1: War es für dich damals schon klar, ich muss irgendwann mal mein eigenes Geld verdienen und nach Möglichkeit auch ganz viel davon?
3: Ja, also es ist ganz witzig, meine Mutter hat immer zu mir gesagt, komm, irgendwann bist du Chefin. Und als kleines Kind, also ich hatte total nette Eltern und so, wir haben ein sehr gutes Verhältnis miteinander, aber ich habe da gar nicht so drüber nachgedacht. Und meine Eltern sind Handwerker, aber ich bin mit den Händen nicht so begabt. Und mein Vater hat immer gesagt, komm, mach bitte was mit dem Kopf, das mit den Händen, das ist nicht so deins. Mhm. Mein Vater hat immer gesagt, komm, du musst studieren, damit es dir gut geht, damit du mal Geld hast. Und ich war sehr fleißig, ich habe dann auch studiert und habe also wirklich so auf meine Eltern gehört, muss ich sagen. Obwohl meine Mutter damals gesagt hat, ach Carmen, vielleicht ist Studieren auch nichts und mach vielleicht eine Ausbildung, weil wir hatten im Bekannteskreis Bekannte, die so ewig studiert haben, und für meine Mutter war das alles so abstrakt und sie konnte damit nichts anfangen, sie ist Fotografin. Und ich hatte damals einen Freund, und davon, der Vater war Mathematiker, auch glaube ich promoviert, und hat immer gesagt, nee Carmen, du musst schon studieren. Und ich war aber nach dem Abitur so ein bisschen verloren, weil ich wollte eigentlich Lehrerin werden, und dann waren aber die Lehrer so unfreundlich und so verbittert und haben so viele gute Leute einfach so durchfallen lassen, und ich fand das so unfair, und ich habe gesagt, also so will ich nicht werden. Ich will auch, wenn ich erwachsen bin, freundlich bleiben und nett bleiben und nicht irgendwelche Schüler da so quälen. Und dann habe ich gesagt, ich werde keine Lehrerin, und dann war ich so ein bisschen lost, ich wusste gar nicht, was ich machen sollte, und dann bin ich als Au-pair-Mädchen nach London gegangen.
1: Was ja gut ist, man lernt Sprache.
3: Absolut.
1: Neue Kulturen kennen.
3: Ne? Absolut. Und das hat mich unglaublich geprägt, weil ich habe mir gedacht, okay, ich mache jetzt Abitur, aber eigentlich kann ich kein richtiges Englisch. Das war so irgendwie bescheuert, wir haben Shakespeare gelesen, aber ich dachte, wozu Shakespeare? Also ich konnte damit nichts anfangen. Und ich habe aber im Supermarkt an der Kasse gearbeitet. Ich war schon immer fleißig und wollte...
1: In London?
3: Nee, in Wuppertal, ganz normal, neben dem Abitur an der Kasse.
1: Das, was wir alle gemacht haben.
3: Ja, genau. Und meine Kollegin, ihre Schwester war als Au-pair-Mädchen, und damals gab es ja noch kein Internet und so. Also das waren ja auch andere Zeiten wie heute. Und davon, die Schwester war irgendwie als Au-pair in London, und da habe ich gesagt, du, das will ich auch. Und dann hat sie mir, und wir hatten kein Internet als Familie, und da hat meine beste Freundin mich da angemeldet, und dann bin ich wirklich zu so einer wildfremden Familie nach London gekommen. Und die Mutter war promovierte Biochemikerin. Mhm. Und das hat mich so inspiriert, dass ich das dann auch studiert und auch promoviert habe. Und ja, so bin ich dann, weil ich habe das schon immer gerne gemacht. Ich fand Wissenschaften schon immer unglaublich spannend. Aber ich habe immer gedacht, ja, was machst du dann später damit? Ich kannte ja diese Berufe gar nicht. Ja, und das im Ausland leben und nochmal aufs College gehen und so, das hat mich, also ich habe es geliebt, muss ich sagen. Meine Mama hat auch dann zu mir gesagt, komm, du bist als andere Carmen zurückgekommen, viel klarer im Kopf und mit so einer Vision. Das hat mir sehr, sehr geholfen. Und deswegen empfehle ich es auch heute noch allen jungen Leuten, wenn sie nicht wissen, was sie wollen, dann einfach mal ins Ausland gehen, eine andere Sprache lernen, andere Leute kennenlernen und sehen, was einfach auch möglich ist. Ja.
1: Andere Biochemiker kennenlernen. Ja. Ich glaube, wenn du diese Frau nicht kennengelernt hättest, hättest du dich auch nicht für Biochemie entschieden, weil die hat quasi die Weichen gestellt.
3: Genau. Ich habe ihre Doktorarbeit dann auch gelesen in London und habe gedacht, krass, das ist ja mega cool, was du gemacht hast. Ich habe das einfach gar nicht auf dem Schirm gehabt. Klar, ich meine, Medikamente müssen ja entwickelt werden, aber ich kannte ja nur Arzt sein. Und Arzt habe ich gedacht, boah, wenn die dann so da hatte ich auch immer nur dieses OP stehen so im Kopf und dann dieses stundenlange Operieren, und wenn du einen Fehler machst, dann denke ich mir, oh Gott, dann passiert ja gleich jemandem was Schlimmes, und das wollte ich damals nicht. Und ja, da war ich echt dankbar. Also das, und ich habe das Studium auch unheimlich genossen, mir hat das sehr viel Spaß gemacht, auch die Promotion. Es ist auch anstrengend, das darf man nicht, also vieles geht ja schief und du machst ja nächteweise, also bist im Labor. Aber das Problem war, man bekommt immer nur befristete Verträge. Und ich wollte auch irgendwann Familie haben, und da habe ich mir gedacht, ich kann jetzt nicht für so einen Hungerlohn hier arbeiten.
1: Hast du bei Roche im Pharmakonzern für einen Hungerlohn gearbeitet?
3: Nee, das nicht.
1: Das kam erst später. Weil die bezahlen doch gut, oder?
3: Die bezahlen sehr gut. Mhm. Also ich hatte ein 6-stelliges Gehalt bekommen, und ich war 29 oder so. Also ich war mit 29 fertig. Ich hatte immer schon so ein bisschen inneren Druck, weil ich dachte, okay, irgendwann willst du ja Familie kriegen und die Promotion in 3 Jahren abgeschlossen. Und dann hat mich Roche eingekauft, weil ich bin auf Blutgerinnung spezialisiert und es gibt nicht so viele in dem Fachbereich. Mhm. Und Roche hat da gerade so ein neues Gerät gebaut und die haben einfach Experten gebraucht. Und das war schon sehr cool. Da war ich in San Francisco und so. Das war schon eine tolle Zeit. Und ich habe gedacht, oh, komm, alles ist so super. Und ich war voll glücklich, weil viele ja promovieren und dann in einem ganz anderen Fachbereich arbeiten. Mhm. Und bei mir war das wirklich, also wirklich picobello, alles so wie geplant. Und es war wirklich, wirklich schön. Ja, und dann, bis ich schwanger geworden bin, mit 33, war ich schwanger mit Leni und wollte mir das Haus kaufen und habe gesehen, hoppala, kein Geld für ein Haus.
1: Das war die Initialzündung, ja?
3: Das war die Initialzündung. Ich habe echt gedacht, also ich saß so schwanger auf dem Sofa und habe gedacht, ich suche jetzt mal ein Haus für uns und gedacht, was, das ist so teuer hier in München, ich komme ja nicht aus München. Mir war das nicht so bewusst und dann habe ich gedacht, das kann doch nicht sein. Habe ich mir gedacht, mein Mann war bei BMW in der Entwicklung, ich war bei Roche, also auf dem Papier sah alles so.
1: Eigentlich hätte es reichen müssen.
3: Ja,
1: ne?
3: Ja. Ich habe mir gedacht, das sieht doch alles, wir sind auch fleißig, wir haben auch, also jetzt auch das Geld nicht so rausgehauen wie andere. Es hat nicht gereicht. Und dann habe ich mir gedacht, das kann doch nicht sein. Und man hat ja in der Schwangerschaft schon so einen Nestbautrieb, also das ist ja wirklich so hormonell bedingt. Und da habe ich gedacht, ich muss was tun. Ich muss einfach gucken, wie man an mehr Geld rankommt, was ich machen kann. Ne?
1: Und so eine schöne Stimme als Sängerin hattest du nicht, dass du irgendwo noch am Bahnhof irgendwie mit einem Hut und einer Gitarre etwas nebenbei verdienen konntest? Du musstest andere Wege finden, richtig?
3: Also wenn ich Talent hätte, wäre ich bestimmt Rockstar geworden, weil meine Eltern haben viele Jahre Gitarrenunterricht für mich bezahlt. Aber leider Gottes hat es wirklich nicht ausgereicht. Aber da war ich, glaube ich, selbstkritisch genug, dass ich dachte, okay, das will keiner hören. In der 5. Klasse habe ich im Chor gesungen und die Chorleiterin hat immer gesagt, Carmen, nicht so laut.
1: Das ist aber ein Zeichen dafür, dass es gut war. Wenn du laut warst und du schon rausgehört wurdest aus den anderen, siehst du, und jetzt stichst du mit anderen Sachen raus aus der Masse, weil du bist viel reicher als die anderen. Und wie man das in der Praxis schafft, dieses Buch, was du geschrieben hast, Mami Goes Millionaire, ist ja nicht nur ein Spiegel-Bestseller. Mhm. Es ist sehr interessant, aber es richtet sich ja vorwiegend an Frauen. Und jetzt möchte ich als Mann auch mal sagen, ich möchte auch gern zuhören. Also ich möchte auch gern wissen, wie das geht, ja?
3: Sehr gerne.
1: Kriegen wir das, kann man diesen Deal eingehen, natürlich, dass das jetzt also quasi für Männer und Frauen gleichermaßen ist, ja?
3: Natürlich. Also im Buch steht, es dürfen auch Männer lesen.
1: Steht
3: da. Habe ich extra reingeschrieben. Aber ich habe es bewusst an die Frau geschrieben, weil Frauen sich oft nicht angesprochen fühlen. Und ich will für die Frauen so eine Lanze brechen. Ich möchte, dass sie was verändern. Und wenn man die Frau so ganz persönlich anspricht, dann fühlt sie sich mehr angesprochen und kommt mehr in die Handlung. Und deswegen habe ich das wirklich gezielt an die Frau geschrieben. Aber ich habe ganz viele Männer, die mir schreiben, Carmen, ich lese ein Buch, es ist pink, aber ich lese auf Kindle. Dann sieht keiner, dass es pink ist.
1: Das ist eine Farbe, die durchaus Frauen anspricht, dieses Buch, ne? Ja. Alle sofort, oh, guck mal, ein pinkes Buch, goldene Schrift oben drauf, attraktive Frau, super, das ist ja schön. Das nehme ich mir mal. Worum geht's denn da drin? Keine Ahnung, aber es sieht auf jeden Fall gut aus, ne? Also ich sage, das Thema ist natürlich auch sehr schön und ich habe mich natürlich auch ein bisschen bei ChatGPT bedient, weil ich habe die künstliche Intelligenz natürlich ein bisschen befragt und habe gesagt, okay, wir müssen mal gucken, wie die Dr. Carmen Meyer das angegangen ist, weil Dr. Carmen Meyer hat innerhalb von 4 Jahren über 1 Million Euro aufgebaut, indem sie gezielt in Aktien, Gold und Kryptowährungen investiert hat. Und es gibt wichtige Punkte ihrer Strategie. Hat also die künstliche Intelligenz schon mal zusammengefasst. Und wir können ja mal gucken, ob das tatsächlich hinhaut. Ja. Und dann tauchen wir anschließend nochmal an deine Geschichte zurück ein und wollen natürlich wissen, wie du als schwangere Frau da gesessen hast und daraus was gebaut hast, ne?
3: Ja.
1: Aus dem Sparschwein, was geschlachtet wurde.
3: Ja.
1: Also, erster Punkt, Investitionen in Aktien. Richtig? Stimmt das? Hat KI das richtig rausgefunden aus dem Buch?
3: Ja, so also, fing alles an.
1: Mhm. Ja, okay. Sehr gut. Investitionen in Gold.
3: Mhm. Mhm,
1: stimmt auch. In Kryptowährungen.
3: Mhm.
1: Unternehmerisches Denken.
3: Mhm.
1: Immobilien.
3: Mhm.
1: Und Bildung und Disziplin.
3: Sehr gut.
1: Ja, das sind die 6 Punkte, die die künstliche Intelligenz herausgefunden hat und gesagt hat, so kann es funktionieren.
3: Ach, wow.
1: Ist es richtig?
3: Es ist wirklich sehr gut. Es sind die mehreren Bausteine, dass wir nicht nur eine Asset-Klasse haben, also sprich nicht nur Aktien, sondern physisches Gold und Immobilien, wenn man möchte, und Kryptowährung. Und ich habe ja auch noch ein Unternehmen gegründet und im Endeffekt habe ich Vollgas gegeben und alles aufgebaut in den letzten Jahren.
1: Dann werden wir das jetzt mal zusammenfassen. Also, die Situation ist folgende. Du sitzt in einer Wohnung in München, ärgerst dich darüber, dass alles ringsum sehr teuer ist.
3: Ja.
1: Du hast einen dicken Bauch, bekommst bald ein Baby, möchtest ein Haus bauen und hast keine Kohle.
3: Mhm.
1: Habe ich es richtig zusammengefasst?
3: Genau, oder nicht genug.
1: Und dann kam die Initialzündung. Du hast gesagt, okay, ich brauche Geld, singen kann ich nicht, Rockstar werde ich nicht. Also ich muss mir andere Dinge einfallen lassen.
3: Ja.
1: Was mache ich? Wie bist du an die Sache rangegangen?
3: Alles Wissen dieser Welt steht in Büchern.
1: Mhm.
3: Und haben wir gedacht, es muss doch irgendein Buch geben, was beschreibt, wie man reich wird. Und dann bin ich München, Hugendubel, Marienplatz, das ist ein ganz großer Buchladen, hingeradelt. Ich hatte Glück. Da war ein Mann, der sah sehr wohlhabend aus, den habe ich einfach angesprochen.
1: Sie sehen reich aus, ja. Kann ich Sie mal was fragen? Wie haben Sie denn Ihr Vermögen aufgebaut?
3: Habe ich ihn gefragt, ob er mir ein Buch empfehlen könnte.
1: Ja.
3: Und hat mir Rich Dad Poor Dad in die Hand gedrückt.
1: Rich Dad Poor Dad.
3: Von Robert Kiyosaki. Und dann habe ich das Buch mitgenommen, am gleichen Abend gleich verschlungen. Und er sagt, wir haben drei Wege, um reich zu werden. Mhm. Wir können ein Unternehmen gründen, weil dann können wir ja natürlich das Gehalt quasi nach oben hin offen. Oder wir kaufen Immobilien und vermieten sie, sodass das Cashflow reinbringt. Oder wir kaufen Anteile an Unternehmen, sprich Aktien. Und dann habe ich mir gedacht, okay, Biotech-Startup, das war ja so meine Welt. Habe ich gedacht, das kann ich ja nicht machen, hochschwanger, voll teuer, war raus. Immobilien habe ich mir auch nicht getraut, weil ich dachte, ich kenne mich ja gar nicht aus. Ist die Immobilie gut, schlecht und muss ich einen Kredit aufnehmen mit der Bank und so. Das war mir alles zu wild. Da habe ich mir gedacht, ja okay, dann bleibt nur noch eins, Aktien. Da habe ich gedacht, okay, das mache ich. Also es war für mich so klar und habe ich gesagt, ja, das werde ich schon lernen. Und ich wusste damals auch nicht, was ist eine Aktie. Mir war nicht so wirklich klar, das ist ein Anteil von einem Unternehmen. Mhm. Ich habe gedacht, das ist sowas wie eine Anleihe, also einfach nur wie so ein Kredit oder so. Aber dass wir wirklich uns an Unternehmen beteiligen können, das war mir gar nicht bewusst.
1: Du bist Mitbesitzerin in dem Augenblick, ne?
3: Genau, genau. Und habe ich gedacht, okay, und jetzt brauche ich Experten. Und ich wusste, es gibt super viele schlaue Leute, die sich immer sehr gut auskennen. Und du kannst Wissen viel schneller über andere Menschen aufbauen, als wenn du alles liest. Weil es gibt ja endlos viel Literatur. Da habe ich mir gedacht, okay, jetzt frage ich die einfach. Wie haben sie das gemacht? Und dann haben die alle so nett und einfach über Aktien gesprochen. Haben gesagt, ja, ich habe einfach die Aktien gekauft, das hatte ich seit 20 Jahren und so. Und schau mal an. Und dann haben sie mir die Charts gezeigt. Und da habe ich gedacht, krass, das mache ich jetzt auch. Und dann habe ich also wirklich nächteweise diese Charts gelesen und diese Aktiencharts ist ja im Endeffekt so eine Linie, die man sieht. Und in meiner Doktorarbeit habe ich zwei Proteine, die sich verbunden haben und wenn sie sich verbunden haben, dann ist auch so eine Linie so hochgegangen. Und das sah genau aus wie ein Aktienchart. Und da wusste ich auch mal, ist der Patient krank oder ist er gesund? Und das konnte ich an diesen Linien ablesen. Und da habe ich gedacht, das ist ja genau das Gleiche. Das war kein.
1: Ist Unternehmen gesund oder ist es krank? Richtig. Kann ich investieren oder nicht?
3: Genau.
1: Ist eine Parallele zwischen Biologie und Chemie und Finanzwirtschaft. Da
3: genau.
1: Guckt mal einer an, wa?
3: Genau. Und dann habe ich mir gedacht, krass, die sprechen noch eine Sprache, diese Charts. Und man muss einfach nur Muster erkennen, man muss das nur lesen können. Und ja, und so habe ich nächteweise, also mich wirklich alles gelesen und gemalt und die Charts an die Wände gemalt und so. Und dann habe ich angefangen zu investieren und dann war ich so erfolgreich. Und Mut wird immer belohnt, sage ich auch. Also dieses Mutigsein lohnt sich auch einfach, weil man bekommt dafür auch Geschenke. Und es ist ganz natürlich, wenn man noch nie investiert hat, dass es dann zuerst aufregend ist, aber es lohnt sich.
1: 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Ciao, liebe Carmen. Ich bedanke mich, dass du heute bei uns warst. Es war ganz toll.
3: Dankeschön.
1: Ja, viel Erfolg und bleib schön gesund, ja?
3: Danke.
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1: Jetzt gibt es einen Mitternachtstalk-Spezial, nicht aus dem BB-Radio-Funkhaus, sondern live aus der Mercedes-Benz-Arena in Berlin. Hier hatten heute die Ehrlich Brothers ihre große Zaubershow mit dem Titel Faszination und ich bin sehr stolz, denn Andreas und Chris haben noch nie nach einer Show ein Radiointerview gegeben. Also freue ich mich sehr, denn die Ehrlich Brothers sind mit Abstand die besten Magier, die wir hier in Deutschland haben.
0: Mein Bruder nicht, mein Bruder
4: Chris
0: nicht.
4: Zumindest im BB-Sendegebiet.
1: Wir müssen das dazu sagen, die beiden dissen sich immer so ein bisschen, das gehört irgendwie so ein bisschen dazu. Das ist auch so,
0: von Geburt an ist das. Ja.
1: Das ist auch Bestandteil der Show. Habt ihr euch früher schon belöffelt, als ihr noch klein wart?
0: Naja, mein Bruder ist 4 Jahre jünger. Der hat beim Tischtennis immer verloren hat sich nicht anders zu wehren gewusst, als mir Tischtennisschläger um die Ohren zu hauen.
4: Ja, kann ich bestätigen.
0: Er hat mich aber nie getroffen. Und letztlich zieht sich das bis heute durch unser Leben.
1: Und deshalb macht ihr zusammen eine Show. Wenn man eure Shows mal gesehen hat, das sind ja wirklich gigantische Ausmaße, die das annimmt. Ihr seid ja mit wie viel Trucks seid ihr unterwegs bei so einer Show?
0: Mit 9 Lkw.
1: 9 Lkw?
0: Also 40 Tonner Sattelschlepper, gut 7 nur mit Haarspray für meinen Bruder, aber sonst...
1: Nein. Ihr habt ja wirklich einen riesen Aufwand, den ihr betreibt. Also wenn ihr von einem Tag zum anderen, es passiert ja manchmal, dass ihr meinetwegen auch längere Strecken von Hannover nach Berlin fahrt, da muss eure Crew die ganze Technik abbauen und fährt das dann nach Berlin und dann wird es wieder aufgebaut.
4: Das ist die Regel, dass die Show immer nur einen einzigen Tag in einer Stadt gastiert und am nächsten Tag sind wir schon wieder in einer neuen Stadt. Wir werden über Nacht, also die gesamte Crew, sind ja fast 100 Personen, wird über Nacht sozusagen in die neue Stadt geschattelt, da kriegt man nichts von mit und wenn man dann aufwacht, steht man vor einer neuen Arena und sagt, oh, geh ich doch mal rein.
5: Wir arbeiten diese Tournee tatsächlich zum ersten Mal mit zwei Schichten, ja, sonst wäre das nicht möglich. Wir haben wirklich eine Auf- und Abbau-Crew, ja, deren Arbeitsbeginn ist quasi Abbau. So, und dann bauen die 3-4 Stunden ab und dann werden die in die nächste Stadt geschuttelt und bauen dann so bis nächsten Tag um 8 Uhr auf. Und dann ist Übergabe an die Showcrew. Mhm. Ne? Und dann machen die anderen weiter. Und so ist es möglich, dass wir halt wirklich jeden Tag auch in einer anderen Stadt Hokuspokus zaubern.
1: Wahnsinn. Wer so eine Show mal gesehen hat, zum Beispiel die Show Faszination, da steht ja einiges auf einer Bühne. Also da ist der Monstertruck, der so entsteht zwischendurch. Das ist ja schon mal, schon das alleine zu transportieren, ist riesig. Wenn ihr so ein Zauberkunststück vorbereitet, habt ihr eigentlich so eine riesige Werkhalle, wo ihr die Dinge vorher ausprobiert und wie lange baut ihr an so einem Kunststück?
5: Also das dauert durchaus mal 2, manchmal 3 oder sogar 4 Jahre. Also bei den, zumindest bei den großen Nummern, wobei die kleinen dauern auch manchmal, ja, das mag man gar nicht so glauben, aber bis so ein Kunststück wirklich fertig ist, dauert es wirklich sehr, sehr lange. Es geht viel Herzblut und meistens auch sehr viel Geld in so eine Illusion. Und ja, wir machen halt alles selbst, von der ersten Skizze, ja, bis zur Konstruktion. Wir haben zwar auch Leute, mit denen wir zusammenarbeiten, aber die Fäden, die laufen bei uns im Bünde immer zusammen und ja, irgendwann ist dann das Baby da, aber dann muss es natürlich auch noch so inszeniert werden mit Licht, Ton, Gags und der richtigen Stimmung, dass es dann nachher zum Erfolg wird. Und ja, das ist ja jedes Mal wieder wie so eine Geburt.
1: Wie viele Leute haben da Mitspracherecht bei euch, bis so ein Kunststück dann auch auf die Bühne kommt?
5: Alle bis auf meinen Bruder.
4: Nein, wir fragen schon, wenn wir so eine erste Version ausgearbeitet haben, dann filmen wir das meistens irgendwie mit dem Handy ab oder so und zeigen es ein paar Freunden, Mama, Familie und holen uns da so ein bisschen ein erstes Feedback ein. Und wenn die alle sagen, das ist ja, da sieht man ja total, wie es geht, dann wissen wir, okay, die Illusion ist noch nicht fertig, wir müssen noch mal in die Halle. Und wenn die dann alle durch die Bank sagen, boah, das ist ja der Hammer, flasht mich total, dann sagen wir, ja, okay, dann ist die anscheinend schon ziemlich fertig und kann so aufgeführt werden.
1: Also Andreas, ich glaube, wenn man eure Show so sieht, zum Beispiel, ich nenne jetzt mal Faszination als Beispiel, euer Vater ist ein ganz wichtiger Punkt gewesen. Der lebt nicht mehr, das ist auch Bestandteil dieser Show, das erzählt er auch den Leuten, ist ein sehr emotionaler Moment, wie ich persönlich finde. Euer Vater hat euch sehr unter die Arme gegriffen bei der ganzen...
5: Also unser Papa, der hat wirklich... ich meine, ich zauber seit dem 8., 9. Lebensjahr und wir haben wirklich die ersten Illusionen im Keller bei uns gebaut. Ich erinnere mich an einen pupsenden Hasen, der dann eine Möhre gefressen hat und dann konnte der schon pupsen. Das war also kein echter Hase, sondern so, ne? So, und so musste natürlich ein Pupsmechanismus gebaut werden. Und und von dem Moment an bis vor 3,5, 4 Jahren war unser Papa wirklich in seiner kompletten Freizeit bei uns, für uns da und hat eigentlich alles mit entworfen. Der ist gelernter Werkzeugmacher und hat danach dann Maschinenbau studiert. Und dadurch, dass er an der Berufsschule nachher tätig war, hatte er immer ein bisschen mehr Zeit als die anderen Papas, die in der Industrie so tätig waren. Mhm. Und hat uns wirklich alles immer so gebaut. Und die einzige Bedingung war immer, dass wir... daneben stehen und mit anfassen und auch mal selber feilen und sägen, mit der Kreissäge umgehen, mit einem Schwingschleifer, mit all diesen Sachen.
4: Boah, hab ich das gehasst. Er hat immer gesagt,
5: ja, du kannst es auch bis heute nicht.
4: Ich zeig's euch, aber ihr müsst dabei stehen, damit ihr es lernt.
5: Ja? Ich bin auch eher so ein bisschen der Mechaniker. Mein Bruder kümmert sich eher um Showinhalte, um Licht, um Design, um solche Sachen und ich stehe dann doch häufig mal in der Werkstatt und bin wirklich auch noch am Flexen, am Schweißen, am Feilen. Gerade wenn es um so feine Sachen geht, da ist unser Papa wirklich so ein Pedant gewesen, der immer gesagt hat, nein, hier ist noch ein bisschen Grat dran, darf sich nicht verletzen und so. Und das zieht sich bis heute eigentlich durch. Und seitdem er nicht mehr da ist, versuche ich mich auch immer so reinzuversetzen, was würde Vater jetzt dazu sagen. Ne? Und dann fallen mir natürlich wieder ein paar Sachen ein und ich muss nochmal ran. Ja, und für uns war es einfach wichtig, dass wir das auch in unserer Show erwähnen, weil er wirklich so eine zentrale Person ist, ohne die wir halt nie so weit gekommen wären. Mhm. Ja, und ich glaube, es ist wichtig, dass die Eltern auch immer an das glauben, was die Kinder vorhaben. So können die Kinder auf jeden Fall groß werden und sich auch entwickeln.
1: Wer schon mal eine Show der Ehrlich Brothers gesehen hat, der weiß, dass das immer ein ziemliches Kunstwerk ist. Also das geht ja über mehrere Stunden. Das stimmt alles. Da stimmt die Musik, da stimmt das Licht, da stimmt jeder Trick, da stimmt das Timing. Wie lange übt ihr denn daran, bis so eine, die Show ist ja 2,5, 3 Stunden lang mit Zugaben, ne? Wie lange übt ihr denn, um das perfekt hinzukriegen?
4: Also können die Frage eigentlich so beantworten, dass wir 2 Jahre uns auf
5: also ungefähr 150 Shows. Ja, nee. Die wächst halt jedes Mal, ja. Wir analysieren das wirklich, da ist mein Bruder auch ganz vorne bei, jeden Tag mit Video und dann heißt es, boah, ey, da fehlt noch ein Gag, da ist eine zu lange Passage oder die Nummer, da müssen wir noch was am Licht machen und so ist es wirklich so ein permanenter Prozess, die Show ist nie fertig.
1: Ihr setzt euch nach der Show hin und dann analysiert ihr beide und sagt, pass auf, heute sind zum Beispiel einige Dinge nicht so gelaufen, wie es hätte laufen können oder man könnte einige Sachen besser machen oder mir jetzt während der Show aufgefallen, dass wir, wenn wir das oder das anders machen, dass das unter Umständen einen größeren Effekt erzielt. Ist das so, ja?
4: Genau. Und wenn wir Ideen zu neuen Illusionen zum Beispiel haben, es ist kein Scherz, wir haben heute zum allerersten Mal eine neue Illusion in dieser Show ausprobiert. Und zwar, wie mein Bruder mich schrumpft. Wir hatten schon immer eine Schrumpfillusion in der Show drin, aber wir waren beide nicht so zu 100% zufrieden und haben während der Tour jetzt noch eine neue Schrumpfillusion ausgearbeitet, die ja einfach noch witziger ist, tricktechnisch noch ausgefeilter und die haben wir heute zum allerersten Mal hier aufgeführt und da werden wir uns mit Sicherheit Video angucken und sagen, oh, da müssen wir morgen hier, da müssen wir das und das noch verbessern.
1: Wenn ihr solche Tricks euch einfallen lasst, zum Beispiel die Schrumpfaktion, ja, einer, es ist völlig klar, einer von euch beiden muss jetzt schrumpfen.
4: Vor jeder Show, wer von der Münze?
1: Immer, dass der Kleinere schrumpfen muss. Also einer muss immer.
5: Der ist ja mein kleiner Bruder, ne?
1: Ja, der geht immer in die Opferrolle und du bist immer der Ausführer. Also ist es
5: euch. Der Kleine.
4: Vor der Tour haben wir einmal eine Münze geworfen und jetzt muss ich das 3 Jahre lang aushalten.
5: Ich kann es dir heute sagen, ne? Die war magnetisch, die Münze. Aber mein Bruder weiß das nicht.
4: Und wie geht das dann?
5: Ich schrumpf dich noch ein paar Mal. So,
1: Andreas, hast du dann eigentlich die Hoffnung, dass du Chris irgendwann noch unter die Haube kriegst im Laufe der nächsten Auftritte irgendwo?
5: Ja, während der nächsten 50 Jahre
1: Jetzt seid ihr ja auch geborene Entertainer. Habt ihr das irgendwie zwischendurch nochmal irgendwo erlernen müssen? Hat euch jemand gesagt, wie steht man auf einer Bühne richtig, wie redet man richtig, wie macht man die Gags? Weil das ist ja, das ist ja eine Show aus Magie, Illusion, Comedy, es sind ja alle Elemente vorhanden.
5: Naja, ich sag mal so, wir waren vor 3 Jahren so weit, dass wir unser Publikum noch gesiezt haben und da hat sich also in den letzten 3 Jahren wirklich unglaublich viel getan. Also ich glaube so, künstlerisch haben wir uns da nochmal sehr weiterentwickelt und wir sind sehr zufrieden eigentlich mit dem, wie sich das entwickelt hat. Für uns war es immer wichtig, dass die Menschen halt nicht nur staunen, sondern dass sie wirklich mit einem Lächeln nach Hause gehen. Die sollen einfach sagen, boah, das war nicht nur ein Staunabend, sondern es war einfach ein schöner Abend. Ich habe gelacht, ich habe gestaunt und diese Kombination ist für uns total wichtig.
1: Wenn man euch so während einer Show beobachtet, dann hat man das Gefühl, ihr habt Energie ohne Ende. Man trifft euch vor der Show, ihr seid gut gelaunt, ihr lächelt die Leute an, ihr habt immer Spaß, ihr macht mit allen ja Entertaining sozusagen. Dann habt ihr eine Halbzeitpause, da trifft man euch, ihr seht aus, als ob ihr nicht gearbeitet habt. Man trifft euch nach der Show, ihr seht aus, als ob ihr überhaupt nichts hinter euch habt.
5: Ah, das stimmt nicht. Wir sind natürlich schon auch, das ist, wenn man so 2,5 Stunden Programm hinter sich hat, ich merke es körperlich einfach. Ja? Du bist dann, wir haben hier sehr viel geschwitzt hier auf der Bühne und ja, natürlich gehen wir auch Vollgas und weil das ist einfach ein cooles Gefühl, wenn hier die Halle dir voll besetzt einfach zurück Input gibt und das spiegelt sich dann ja wieder und deswegen macht es unglaublich viel Freude, einfach vor so vielen Personen auftreten zu dürfen und da geben wir natürlich Gas, ja, das steckt ja dann in einem drin.
1: Wenn man sich so anschaut, die Historie der Ehrlich Brothers, ihr habt euch ja in den letzten Jahren unheimlich entwickelt. Je weiter man oben ist, umso dünner wird das Eis ja auch. Und die Leute gucken von allen Seiten. Jetzt seid ihr die Show mit den meisten Fans weltweit. Ihr seid also im Guinness-Buch der Rekorde und so. Das ist schon gigantisch. In welche Richtung geht das noch? Ihr werdet euch ja sicherlich noch weiterentwickeln in den nächsten
5: Jahren. Ja, demnächst machen wir ein paar Shows auf dem Mond,
1: ja,
5: haben wir schon gesagt. Da werden wir die Sonne verschwinden lassen und fliegen dann zum Mars.
4: Ja, da werden wir ein ganzes Fußballstadion füllen auf dem Mond.
5: Voller Marsmännchen. Das wird sehr lustig. Also wir freuen uns schon drauf. Nein, also ich sag mal, das hat sich halt alles so entwickelt und wir sind eigentlich sehr dankbar und wirklich genügsam. Also mein Bruder fährt noch den alten Golf, der fast 20 Jahre alt ist und wir brauchen, glaube ich, nicht viel in unserem Leben, um glücklich zu sein und deswegen freuen wir uns einfach, dass die Menschen das anscheinend sehr mögen. Und das Schönste ist, wir können es einfach noch ein paar Jahre machen.
1: Und ihr habt noch ein paar Tricks im Petto, die ihr demnächst weiterentwickeln werdet. Habt ihr dann ein paar Sachen aufgeschrieben, dass also Fans der Ehrlich Brothers auch wissen, dass sie 2019 zum Beispiel, 20, auch wieder so eine Highlights zu sehen kriegen wie 2016, 17?
4: Also es gibt definitiv tolle Pläne für die Zukunft. Wir haben ein eigenes Fernsehformat jetzt in der Produktion, was wir produzieren. Alles wird auf tollen Sendeplätzen wirklich um 20.15 Uhr auf Freitagen gesendet. Das ist auch ein neues Kapitel in unserem Leben. Und darüber hinaus gibt es nationale und internationale Pläne, die ich leider nicht ausplappern kann an dieser Stelle.
1: Aber es gibt sie. Genau,
5: nein,
1: hören wir jetzt
5: ich
1: zu.
5: Will nicht so sagen.
1: Andreas, das sagt mal. Also da ist einiges, also das Ausland guckt auch. Nicht nur Deutschland guckt gespannt, sondern auch das Ausland guckt, was da so los ist. Las Vegas zum Beispiel wäre eine interessante Option für euch, oder? Ah, da müsstet ihr allerdings in Englisch moderieren.
5: Ja, das this is not a problem. Nee, also ich sag mal, wir
4: was
5: waren
4: heißt,
5: vor...
4: Problem? Was heißt das auf Deutsch?
5: Erzähl ich dir später, dann, okay. Bruder. Heißt, dass es gut läuft, Bruder.
4: Ah, okay, alles gut.
5: Wir waren mal vor 10 Jahren in Las Vegas und wollten unbedingt uns bewerben. Hatten ganz viele Bewerbungsmappen mit und dann haben wir eine abgegeben und haben dann irgendwie gesagt, boah, ey, nee, das ist es nicht. Ja, das ist einfach ein riesen Freizeitpark. Du musst jeden Tag eine Show machen, am Wochenende häufig auch 2 oder sogar 3 an einem Tag. Und das halt ein ganzes Jahr. Du kannst halt nicht sagen, ich habe mal eine kreative Phase zwischendurch. Ja, du hast dein Theater, was du anmieten musst. Und insofern haben wir irgendwann dann gesagt, nee, ey, komm, wir machen das lieber in Deutschland. Und dann machen wir das halt so, dass wir wirklich bei uns in der Werkstatt alles anfertigen. Und
4: ja, das macht auch tierisch Spaß, einfach in großen Arenen vor 10.000 Menschen aufzutreten und jeden Tag in einer neuen Stadt. Also es ist einfach, ich meine, wir sind doch jung. Mit 50 können wir immer noch nach Las Vegas. Also mein Bruder vielleicht.
5: One way. Nee, also das Ausland ist interessiert. Wir haben sehr viele Gespräche geführt und das nächste, was wir im Ausland in den Angriff nehmen, ist sicherlich mal 3 Wochen hier durch London, USA, Australien, aber immer nur so für 2-3 Wochen und dann geht's irgendwann auch wieder nach Hause.
1: Okay, dann haben wir die große Hoffnung, dass ihr bei Gelegenheit
5: nach Ostwestfalen.
1: Ist das nicht ein Widerspruch in sich selbst? Ostwestfalen?
5: Ja, das ist, mein Bruder hat es erfunden und deswegen klingt so doof. Also, das ist halt der östliche Teil von Westfalen.
1: Ich weiß nicht, okay,
4: das ist echt lustig. Du wohnst in Ost, ich in Westfalen.
1: Wir haben die Hoffnung, dass ihr bei Gelegenheit mal wieder gut gelaunt bei uns vorbeischaut. Die Ehrlich Brothers waren
5: gerne
1: hier bei BB Radio Mitternachtstalk.
4: Ja, in der magischsten aller Sendungen waren wir.
1: Ja, Wahnsinn, das habt ihr aber auf den Punkt gebracht.
5: Schön war's.
4: Vielen Dank.
5: Habt eine gute Nacht. Ciao.
1: Ja, ciao, macht's gut. Und wer jetzt dazu noch ein paar Bilder haben möchte, der kann sich das Video anschauen, das wir hinter den Kulissen der Mercedes-Benz Arena gedreht haben. Bei YouTube einfach suchen nach Ehrlich Brothers Backstage live in Berlin. Lohnt sich.

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1: Mit Alexander Kanja. Guten Morgen. Das ist ein Steuerschock für die Bundesregierung. Laut Finanzminister Klingbeil brechen die Einnahmen in den kommenden Jahren massiv ein. Schon im laufenden Jahr wird mit einem Minus von knapp 18 Milliarden Euro gerechnet. Das heißt, auch die Länder und ohnehin schon knappen Kassen der Kommunen müssen mit noch weniger Geld rechnen. Bis zum Jahr 2030 wird mit Steuerausfällen von knapp 90 Milliarden Euro kalkuliert. Der Grund dafür ist laut Klingbeil Donald Trumps verantwortungsloser Iran-Krieg und die daraus resultierende Energiekrise.
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2: Schlaghosen, Schrankwand, Nähmaschine. In Senftenberg werden Erinnerungen an den DDR-Alltag gesucht. Das Museum des Landkreises Oberspreewald-Lausitz bittet für eine neue Ausstellung um Fotos und persönliche Exponate. Romy Ortwald, BB Radio, Lokalstudio Niederlausitz in Cottbus.
3: Die neuen Skoda-Straßenbahnen in Brandenburg an der Havel stehen seit 3 Wochen wieder im Depot. Grund ist ein technisches Problem an Gummidämpfern, das Auswirkungen auf das Bremssystem hat. Anfang kommender Woche sollen die Bahnen nach einer Reparatur wieder mit Fahrgästen rollen. Benedikt Maurer, BB Radio Brandenburg an der Havel.
4: Nach Brandstiftung in Oranienburg und Randalen im Krankenhaus Hennigsdorf im vergangenen Jahr muss der 23-jährige Täter auf unbestimmte Zeit in die Psychiatrie. Das Landgericht Neuruppin hält den Mann weiter für gefährlich. Hintergrund ist laut Gericht eine paranoide Schizophrenie. Patricia Woschny, BB Radio Lokalstudio Nordost in Eberswalde.
1: Einweg-Vapes sollen verboten werden. Das fordert Brandenburgs Umweltministerin Mittelstädt bei der Fachkonferenz in Leipzig. Auch NRW schließt sich diesem Vorschlag an. Diese farbig bunten Elektrozigaretten werden überall zum Kauf angeboten. Sind sie leer, landen sie oft einfach im Hausmüll. Und das hat Folgen. Immer wieder brennen hier bei uns im Land Entsorgungsanlagen und giftige Dämpfe werden freigesetzt. In Frankreich und Belgien ist der Verkauf bereits verboten. Brandenburgs SPD-Landtagsfraktion hat ihren Vorsitzenden Lüttmann im Amt bestätigt. Allerdings nur mit 27 von 34 Stimmen. Bei seiner ersten Wahl hatte er noch alle Stimmen bekommen. Auch der parlamentarische Geschäftsführer Schetz wurde bestätigt. Hauptthema der SPD-Klausurtagung ist der Doppelhaushalt für die Jahre 27-28. Nach dem Ausbruch des Hunter-Virus auf dem Kreuzfahrtschiff Hondius sind alle schwer Erkrankten inzwischen auf dem Luftweg in Krankenhäuser geflogen worden. Das Schiff ist auf Kurs in einen Hafen Teneriffas. Dort sollen dann alle anderen Passagiere untersucht und gegebenenfalls behandelt werden. Unter den bislang 3 Todesopfern ist auch eine Frau aus Deutschland.